0: Technik und Ausrüstung, um das Sicherheitsgefühl ihrer Beschäftigten und der Fahrgäste zu stärken. Denn immer wieder kommt es etwa zu Konflikten bei der Ticketkontrolle. Für bundesweites Entsetzen sorgte Anfang Februar ein tödlicher Angriff auf einen Zugbegleiter in der Westpfalz.
1: Die Bahn will kräftig aufrüsten für mehr Sicherheit. So laufen an Bahnhöfen und auch in Zügen tausende Kameras. Die Bilder sollen künftig in Echtzeit ausgewertet werden. Eine künstliche Intelligenz schlägt dann bei Konflikten Alarm. Außerdem wird in einigen Zügen eine Doppelbesetzung getestet. Die Zugbegleiter sind dann entweder zu zweit an Bord oder werden von Security-Leuten begleitet. Ab Juli sollen bei der Schutzausrüstung auch stichfeste Westen getestet werden. Freiwillig können die Mitarbeiter mit Kundenkontakt auch Bodycams tragen. Sie sollen sogar zum Standard werden. Ursula Winkler, Nachrichtenredaktion.
0: Nach dem Brand in einem Umspannwerk in Reutlingen vergangene Nacht haben Staatsschutz und Antiterrorzentrum beim Landeskriminalamt in Stuttgart die Ermittlungen übernommen. Das teilte Innenminister Hagel mit. Es geht demnach um den Verdacht der vorsätzlichen Brandlegung und der Störung öffentlicher Betriebe. Bundesinnenminister Dobrindt geht von einem Anschlag aus. Es werde in alle Richtungen ermittelt, sagte er. Der Brand hatte zu einem großflächigen Stromausfall geführt. Die Mineralölkonzerne geben den von der Bundesregierung eingeführten Tankrabatt nach Berechnung des IFO-Instituts zum großen Teil an die Autofahrer weiter. Ein Teil der vom Bund eingesetzten rund 1,6 Milliarden Euro Steuermittel verbleibt aber bei den Konzernen. Der Tankrabatt soll noch bis Ende Juni gelten. Die Koalition hatte die Spritsteuer um knapp 17 Cent pro Liter gesenkt. Die deutsche Fußballnationalmannschaft ist in ihr WM-Quartier in Winston-Salem eingezogen. Nach dem Flug von Chicago landete die Mannschaft in North Carolina.
2: Das deutsche WM-Hotel Graylin Estate erinnert so ein bisschen an eine mittelalterliche Burg, in dem sich allerdings eine Luxusherberge befindet, idyllisch und ruhig zwischen grünen Hügeln gelegen und nur wenige Minuten entfernt vom Trainingsgelände der Wake Forest Universität. Dort auf dem riesigen Areal mit drei Plätzen und einer Turnhalle hat sich der Bundestrainer schon bei der ersten Besichtigung vergangenes Jahr richtig wohlgefühlt. Und in dieser Umgebung will er Wirtz, Musiala und Co. jetzt den passenden WM-Feinschliff verpassen. Thomas Thonfeld, Sport. Redaktion.
0: Am Sonntag startet das DFB-Team dann gegen Curaçao ins Turnier.
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4: Aktuell zieht über Hamburg wieder Regen durch. Dazu liegen die Werte bei rund 13 Grad. Und der Start in den Tag wird dann bewölkt und wechselhaft. Später gibt es viele Schauer bei einer Tagestopptemperatur von 17 Grad.
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7: Die A7 Hamburg Richtung Hannover ist zwischen Ramelsloh und Thieshope nach einem Unfall gesperrt. Soweit der Radio Hamburg Verkehr für Hamburg, Niedersachsen und Schleswig-Holstein.
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5: Ich bin Thomas Brock. Kameras, Bodycams und Schutzhelme. Die Deutsche Bahn setzt auf neue Technik und Ausrüstung, um das Sicherheitsgefühl ihrer Beschäftigten und der Fahrgäste zu stärken. Denn immer wieder kommt es etwa zu Konflikten bei der Ticketkontrolle. Für bundesweites Entsetzen sorgte Anfang Februar ein tödlicher Angriff auf einen Zugbegleiter in der Westpfalz.

0: Zentrum beim Landeskriminalamt in Stuttgart die Ermittlungen übernommen. Das teilte Innenminister Hagel mit. Es geht demnach um den Verdacht der vorsätzlichen Brandlegung und der Störung öffentlicher Betriebe. Bundesinnenminister Dobrindt geht von einem Anschlag aus. Es werde in alle Richtungen ermittelt, sagte er. Der Brand hatte zu einem großflächigen Stromausfall geführt. Die Mineralölkonzerne geben den von der Bundesregierung eingeführten Tankrabatt nach Berechnung des IFO-Instituts zum großen Teil an die Autofahrer weiter. Ein Teil der vom Bund eingesetzten rund 1,6 Milliarden Euro Steuermittel verbleibt aber bei den Konzernen. Der Tankrabatt soll noch bis Ende Juni gelten. Die Koalition hatte die Spritsteuer um knapp 17 Cent pro Liter gesenkt. Die deutsche Fußballnationalmannschaft ist in ihr WM-Quartier in Winston-Salem eingezogen. Nach dem Flug von Chicago landete die Mannschaft in North Carolina.
1: Das deutsche WM-Hotel Graylin Estate erinnert so ein bisschen an eine mittelalterliche Burg, in dem sich allerdings eine Luxusherberge befindet, idyllisch und ruhig zwischen grünen Hügeln gelegen und nur wenige Minuten entfernt vom Trainingsgelände der Wake Forest Universität. Dort auf dem riesigen Areal mit drei Plätzen und einer Turnhalle hat sich der Bundestrainer schon bei der ersten Besichtigung vergangenes Jahr richtig wohlgefühlt. Und in dieser Umgebung will er Wirtz, Musiala und Co. jetzt den passenden WM-Feinschliff verpassen. Thomas Thonfeld, Sport. Redaktion.
0: Am Sonntag startet das DFB-Team dann gegen Curaçao ins Turnier.
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3: In den nächsten Stunden bleibt es nicht durchgehend trocken. Das Radio Hamburg Regenradar zeigt weitere Regenfelder. Der Start in den Tag verläuft dann meist stark bewölkt. Später wird es windig mit vielen Schauern. Und wir haben eine Tagestop-Temperatur von 17 Grad.
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5: Die A7 Hamburg Richtung Hannover ist zwischen Ramelsloh und Thieshope nach einem Unfall gesperrt. Soweit der Radio Hamburg Verkehr für Hamburg, Niedersachsen und Schleswig-Holstein.
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1: Ich bin Thomas Ort. Nach dem Brand in einem Umspannwerk in Reutlingen vergangene Nacht haben Staatsschutz und Antiterrorzentrum beim Landeskriminalamt in Stuttgart die Ermittlungen übernommen. Das teilte Innenminister Hagel mit. Es geht demnach um den Verdacht der vorsätzlichen Brandlegung und der Störung öffentlicher Betriebe. Bundesinnenminister Dobrindt geht von einem Anschlag aus, das sagte er im ZDF.
2: Wir gehen davon aus, dass es sich hier aller Wahrscheinlichkeit nach um einen Brandanschlag handelt. Notwendige Spuren wurden ermittelt. Jetzt geht es darum, dass man in alle Richtungen weiter ermittelt, um die Grundlage dieses Brandanschlags und die Täter entsprechend auch zu ermitteln.
1: Innenminister Dobrindt. Der Brand hatte zu einem großflächigen Stromausfall geführt. Die Deutsche Bahn stattet ihre Kundenbetreuer an Bahnhöfen und in Zügen seit einigen Wochen mit Bodycams aus. Rund ein Drittel haben das freiwillige Angebot bislang in Anspruch genommen. Bis Jahresmitte wolle man eine Quote von 50% erreichen, heißt es bei der Bahn. Außerdem sollen alle Beschäftigten mit Kundenkontakt eine verpflichtende Schulung besucht haben. Umfragen der Gewerkschaft EVG zeigen immer wieder, dass sich viele Zugbegleiter bei ihrer Arbeit nicht sicher fühlen. Der Tankrabatt entlastet Autofahrer zwar spürbar, nach Berechnungen des IFO-Instituts bleibt aber ein Teil der rund 1,6 Milliarden Euro an Steuermitteln bei den Mineralölkonzernen hängen. Die Wirtschaftsforscher sehen die Maßnahme deshalb kritisch.
3: An der Zapfsäule kommt zwar ein Großteil des Rabatts an, nach Einschätzung des IFO-Instituts profitieren davon aber vor allem Vielfahrer und Menschen mit größeren Autos. Wer nur selten tankt oder mit wenig Geld auskommen muss, habe deutlich weniger von dieser Entlastung. Die Forscher aus München sagen deshalb, wenn der Rabatt Ende des Monats ausläuft, sollte Schluss sein. Statt günstigeren Sprit für alle zu finanzieren, könnte der Staat Menschen mit geringem Einkommen gezielter unterstützen. Zoe Tassovali, Redaktion.
1: Nach jahrelangen Vorbereitungen ist das milliardenschwere Rüstungsprojekt eines deutsch-französischen Kampfjets gescheitert. Bundeskanzler Merz und der französische Präsident Macron seien zu der Einschätzung gekommen, dass die Unternehmen Dassault und Airbus beim Bau eines gemeinsamen Kampfflugzeugs nicht zusammenfinden, hieß es aus deutschen Regierungskreisen. Merz habe Macron daher nahegelegt, den Bau des Jets nicht weiter zu verfolgen.
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4: Aktuell zieht über Hamburg wieder Regen durch. Dazu liegen die Werte bei rund 13 Grad. Und der Start in den Tag wird dann bewölkt und wechselhaft. Später gibt es viele Schauer bei einer Tagestopptemperatur von 17 Grad.
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7: Die A7 Hamburg Richtung Hannover ist zwischen Ramelsloh und Thieshope nach einem Unfall gesperrt. Soweit der Radio Hamburg Verkehr für Hamburg, Niedersachsen und Schleswig-Holstein.
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5: Ich bin Thomas Brockt. Nach dem Brand in einem Umspannwerk in Reutlingen vergangene Nacht haben Staatsschutz und Antiterrorzentrum beim Landeskriminalamt in Stuttgart die Ermittlungen übernommen. Das teilte Innenminister Hagel mit. Es geht demnach um den Verdacht der vorsätzlichen Brandlegung und der Störung öffentlicher Betriebe. Bundesinnenminister Dobrindt geht von einem Anschlag aus, das sagte er im ZDF.
6: Wir gehen davon aus, dass es sich hier aller Wahrscheinlichkeit nach um einen Brandanschlag handelt. Notwendige Spuren wurden ermittelt. Jetzt geht es darum, dass man in alle Richtungen weiter ermittelt, um die Grundlage dieses Brandanschlags und die Täter entsprechend auch zu ermitteln.
5: Innenminister Dobrindt. Der Brand hatte zu einem großflächigen Stromausfall geführt.

0: Ölkonzernen hängen. Die Wirtschaftsforscher sehen die Maßnahme deshalb kritisch.
1: An der Zapfsäule kommt zwar ein Großteil des Rabatts an, nach Einschätzung des IFO-Instituts profitieren davon aber vor allem Vielfahrer und Menschen mit größeren Autos. Wer nur selten tankt oder mit wenig Geld auskommen muss, habe deutlich weniger von dieser Entlastung. Die Forscher aus München sagen deshalb, wenn der Rabatt Ende des Monats ausläuft, sollte Schluss sein. Statt günstigeren Sprit für alle zu finanzieren, könnte der Staat Menschen mit geringem Einkommen gezielter unterstützen. Zoe Tassovali, Redaktion.
0: Nach jahrelangen Vorbereitungen ist das milliardenschwere Rüstungsprojekt eines deutsch-französischen Kampfjets gescheitert. Bundeskanzler Merz und der französische Präsident Macron seien zu der Einschätzung gekommen, dass die Unternehmen Dassault und Airbus beim Bau eines gemeinsamen Kampfflugzeugs nicht zusammenfinden, hieß es aus deutschen Regierungskreisen. Merz habe Macron daher nahegelegt, den Bau des Jets nicht weiter zu verfolgen.
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3: In den nächsten Stunden bleibt es nicht durchgehend trocken. Das Radio Hamburg Regenradar zeigt weitere Regenfelder. Der Start in den Tag verläuft dann meist stark bewölkt. Später wird es windig mit vielen Schauern. Und wir haben eine Tagestop-Temperatur von 17 Grad.
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5: Die A7 Hamburg Richtung Hannover ist zwischen Ramelsloh und Thieshope nach einem Unfall gesperrt. Soweit der Radio Hamburg Verkehr für Hamburg, Niedersachsen und Schleswig-Holstein.
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1: Ich bin Thomas Brock. Nach dem Brand in einem Umspannwerk in Reutlingen vergangene Nacht haben Staatsschutz und Antiterrorzentrum beim Landeskriminalamt in Stuttgart die Ermittlungen übernommen. Das teilte Innenminister Hagel in Reutlingen mit. Es geht demnach um den Verdacht der vorsätzlichen Brandlegung und der Störung öffentlicher Betriebe.
2: Selbst viele Stunden nach dem Feuer waren noch Haushalte in Reutlingen ohne Strom. Für die Nacht soll es zur Sicherheit einen Notfalltreffpunkt geben. Dort können die Menschen etwa Handys aufladen oder Babynahrung erwärmen. Der Netzbetreiber spricht von insgesamt 3 entdeckten Brandstellen und einem beschädigten Zaun. Ermittler fanden Spuren eines möglichen Brandbeschleunigers. Sicherheitskreisen zufolge deutet das Vorgehen auf Linksextremisten hin. Landesinnenminister Hagel sagte aber, man ermittle in alle Richtungen. Ursula Winkler, Nachrichtenredaktion.
1: Die 9 Atommächte haben im vergangenen Jahr 19% mehr in Atomwaffenarsenale investiert als im Jahr davor. Das geht aus einem Bericht der internationalen Kampagne zur Abschaffung von Atomwaffen hervor. Sie beziffert den Gesamtbetrag auf 119 Milliarden Dollar. Nach den Angaben der Organisation hat Russland mit 5.420 die meisten Atomwaffen. Dahinter kommen die USA, China und Frankreich. Schnelleres Internet, mehr Mobilfunk und weniger Bürokratie. Bund, Länder, Kommunen und die Telekommunikationsbranche haben einen gemeinsamen Ausbaupakt beschlossen. Allein im kommenden Jahr wollen die Unternehmen fast 11 Milliarden Euro in Glasfaser- und Mobilfunknetze investieren.
3: Damit neue Leitungen und Mobilfunkmasten schneller gebaut werden können, sollen Genehmigungen künftig deutlich einfacher und digitaler ablaufen. Außerdem wollen die Anbieter ihre Netze stärker gemeinsam nutzen. Das bedeutet mehr Wettbewerb, ohne dass überall doppelt gebaut werden muss. Ob die Ziele tatsächlich erreicht werden, soll regelmäßig überprüft werden. Dafür bekommt auch die Bundesnetzagentur zusätzliche Kontrollaufgaben. Zoe Tassovali, Redaktion.
1: Nach jahrelangen Vorbereitungen ist das milliardenschwere Rüstungsprojekt eines deutsch-französischen Kampfjets gescheitert. Bundeskanzler Merz und der französische Präsident Macron seien zu der Einschätzung gekommen, dass die Unternehmen Dassault und Airbus beim Bau eines gemeinsamen Kampfflugzeugs nicht zusammenfinden, hieß es aus deutschen Regierungskreisen. Merz habe Macron daher nahegelegt, den Bau des Jets nicht weiter zu verfolgen.
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4: Aktuell zieht über Hamburg wieder Regen durch. Dazu liegen die Werte bei rund 13 Grad. Und der Start in den Tag wird dann bewölkt und wechselhaft. Später gibt es viele Schauer bei einer Tagestopptemperatur von 17 Grad.
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7: Aktuell ist nichts gemeldet. Gute Fahrt. Der Radio Hamburg Verkehr für Hamburg, Niedersachsen und Schleswig-Holstein.
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4: Ich bin Thomas Brock. Nach dem Brand in einem Umspannwerk in Reutlingen

0: die meisten Atomwaffen. Dahinter kommen die USA, China und Frankreich. Schnelleres Internet, mehr Mobilfunk und weniger Bürokratie. Bund, Länder, Kommunen und die Telekommunikationsbranche haben einen gemeinsamen Ausbaupakt beschlossen. Allein im kommenden Jahr wollen die Unternehmen fast 11 Milliarden Euro in Glasfaser- und Mobilfunknetze investieren.
1: Damit neue Leitungen und Mobilfunkmasten schneller gebaut werden können, sollen Genehmigungen künftig deutlich einfacher und digitaler ablaufen. Außerdem wollen die Anbieter ihre Netze stärker gemeinsam nutzen. Das bedeutet mehr Wettbewerb, ohne dass überall doppelt gebaut werden muss. Ob die Ziele tatsächlich erreicht werden, soll regelmäßig überprüft werden. Dafür bekommt auch die Bundesnetzagentur zusätzliche Kontrollaufgaben. Zoe Tassovali, Redaktion.
0: Nach jahrelangen Vorbereitungen ist das milliardenschwere Rüstungsprojekt eines deutsch-französischen Kampfjets gescheitert. Bundeskanzler Merz und der französische Präsident Macron seien zu der Einschätzung gekommen, dass die Unternehmen Dassault und Airbus beim Bau eines gemeinsamen Kampfflugzeugs nicht zusammenfinden, hieß es aus deutschen Regierungskreisen. Merz habe Macron daher nahegelegt, den Bau des Jets nicht weiter zu verfolgen.
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3: In den nächsten Stunden bleibt es nicht durchgehend trocken. Das Radio Hamburg Regendata zeigt weitere Regenfelder. Der Start in den Tag verläuft dann meist stark bewölkt. Später wird es windig mit vielen Schauern. Und wir haben eine Tagestop-Temperatur von 17 Grad.
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6: Aktuell ist nichts gemeldet. Gute Fahrt. Der Radio Hamburg Verkehr für Hamburg, Niedersachsen und Schleswig-Holstein.
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0: So ist das. Guten Morgen.
1: Hallo.
0: Radio Amok für euch, euer Musiksender Nummer 1, gleich mit dem Besten von heute. Innerhalb der nächsten 10 Minuten freut sich Tiffany Harris schon auf euch zum Mitsingen parat mit Vertigo. Und los geht's direkt nach 5 nach unseren News mit JC Stewart. Eine der schönsten Balladen für euren entspannten Start in diesem Dienstagmorgen. I need you to hate me. 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
3: Ich bin Thomas Brockt. Nach dem Brand in einem Umspannwerk in Reutlingen verdichten sich die Hinweise auf eine mögliche Brandstiftung. Ermittler konnten einen möglichen Brandbeschleuniger sichern. Alle Spuren würden nun ausgewertet, teilte das Landeskriminalamt mit. Bisher gibt es weder Hinweise auf Tatverdächtige noch auf ein Motiv. Zeitweise waren zehntausende Menschen ohne Strom. Inzwischen sind die meisten wieder am Netz. Wann die Stromversorgung vollständig wiederhergestellt sein wird, ist aber noch unklar. Die neuen Atomwaffenländer haben im vergangenen Jahr 19% mehr in Atomwaffenarsenale investiert als im Jahr davor. Das geht aus einem Bericht der internationalen Kampagne zur Abschaffung von Atomwaffen hervor. Die Organisation beziffert den Gesamtbetrag auf umgerechnet 102 Milliarden Euro.
4: Mit Abstand am meisten Geld steckten die USA in ihr Atomwaffenarsenal. Sogar mehr als alle anderen Atommächte zusammen. Dahinter folgen China, Großbritannien und Russland. Die Friedensorganisation hält die Summe für völlig unverhältnismäßig. Sie verweist darauf, dass schon die Ausgaben eines einzigen Tages ausreichen würden, um Millionen Menschen vor Hunger zu schützen. Zoe Tassovali, Nachrichtenredaktion.
3: Kameras, Bodycams und Schutzhelme. Die Deutsche Bahn setzt auf neue Technik und Ausrüstung, um das Sicherheitsgefühl ihrer Beschäftigten und der Fahrgäste zu stärken. Denn immer wieder kommt es etwa zu Konflikten bei der Ticketkontrolle. Für bundesweites Entsetzen sorgte Anfang Februar ein tödlicher Angriff auf einen Zugbegleiter in der Westpfalz.
5: Die Bahn will kräftig aufrüsten für mehr Sicherheit. So laufen an Bahnhöfen und auch in Zügen tausende Kameras. Die Bilder sollen künftig in Echtzeit ausgewertet werden. Eine künstliche Intelligenz schlägt dann bei Konflikten Alarm. Außerdem wird in einigen Zügen eine Doppelbesetzung getestet. Die Zugbegleiter sind dann entweder zu zweit an Bord oder werden von Security-Leuten begleitet. Ursula Winkler, Nachrichtenredaktion.
3: Die deutsche Fußballnationalmannschaft ist in ihrem WM-Quartier in Winston-Salem im US-Bundesstaat North Carolina angekommen. Kurz darauf gab es gleich ein öffentliches Training vor 3000 Fans. Die wichtigste sportliche Nachricht dabei, Torwart Manuel Neuer war nach seinen Wadenproblemen mit vollem Einsatz dabei und konnte alle Übungen mitmachen. Bundestrainer Julian Nagelsmann plant mit Neuer in der Startelf am kommenden Sonntag im ersten Gruppenspiel gegen WM-Neuling Curaçao.
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0: Klingt auch lustig, ne? Manuel Neuer konnte alle Übungen mitmachen. So mal so eine Runde Gummitwist.
1: Auch
0: so.
1: Mal gefeiert werden dafür.
0: Herrlich. Genau, euer Radio Hamburg-Wetter lädt ein zum Gummitwist. Draußen ist leer.
1: 17 Grad maximal. Auf jeden Fall auch immerhin 4 Stunden Sonnenschein dazwischen. Morgens empfängt euch auf jeden Fall erstmal eine stabile Welle Wind, wenn ihr die Tür aufmacht. Bei 14 Grad in der City jetzt. In Geesthacht ist schon so ein bisschen wärmer. 16 Grad, 13 messen wir in Bremervörde. Ab abends ist es auf jeden Fall auch trocken. Vorher kann schon immer mal nieseln. Und dann freut ihr euch vor allem morgen ist wieder mehr Sonne dabei, 7 Stunden und 18 Grad.
0: Und hier ist für eure Sicherheit der Radio Hamburg Verkehr mit der Edeka-App. Keine Staus und Blitzer gemeldet. Deswegen können wir ganz kurz das Schild erwähnen in der Bramfelder Straße, wenn ihr da gerade runterfahrt, statt einwärts. Dein Jahr macht Träume wahr.
1: Ach super, hochaktuell.
0: Nicht mehr so richtig aktuell.
1: Nee.
0: Grüßt mal das Schild, damit. Falls ihr gleich dran vorbeifahrt. Ist der Radio Hamburg Verkehr für Hamburg, Niedersachsen und Schleswig-Holstein.
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0: Guten Morgen!
1: Moin.
0: Mit den richtigen Megahits startet ihr doch gleich besser in euren Dienstagmorgen. Ganz viele Megahits bei eurem Musiksender Nummer 1 mit Maroon 5. Tiffany Harris mit dem Besten von heute, Vertigo. Und jetzt erstmal die musikalische Tempo-30-Zone. Ganz entspannt mit JC Stewart und I Need You to Hate Me.

0: Morgen.
1: Moin.
2: Ja, Hamburg ist hier um 5.12 Uhr mit deinem Wetterupdate, Lea.
1: Da ist auch Schönes dabei. Auf jeden Fall 4 Stunden Sonne. Abends ist es dann auch trocken. Tagsüber kann es schon immer mal regnen und vor allem auch nieseln bei maximal 17 Grad. Jetzt messen wir 14.
2: Jo, und ihr bettelt euch doch bei uns. Hamm gegen Harburg, Winterhude gegen Wilsdorf, Fuhlsbüttel gegen Finkenwerder, kurz nördlich der Elbe gegen südlich der Elbe.
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2: Jo, das ist die moderne Variante von Stadtlandfluss. Und Radio Hamburg-Hörerin Melissa aus Hamm, deutlich nördlich der Elbe, legt 10 Begriffe vor. Ist das zu toppen? Nachmittags dann 17.17 Uhr in der Stübelshow, eurem Radio Hamburg Nachmittag. David aus Eisendorf. Und ihr spielt jetzt mal mit die Runde mit Stübel bei euch in eurem Auto, in eurer Küche, im Bad.
5: Eine Automarke mit B wie Bertha.
6: BMW.
5: Ein Tier mit P wie Porsche.
6: Pelikan.
5: Eine Sportart mit R wie Richard.
6: Ringen.
5: Eine TV-Serie mit D wie Dora.
6: Das perfekte Dinner.
5: Ein Handyhersteller mit S wie Siegfried.
6: Samsung.
5: Ein Getränk mit F wie Friedrich.
6: Tanta.
5: Ein Fußballer mit K wie Keller.
6: Bertinsmann.
5: Eine Biermarke mit J wie Jacke.
6: Eva.
5: Eine Süßigkeit mit G wie Gustav.
6: Gummibärchen.
5: Eine Käsesorte mit M wie Martha.
6: Mazdammer.
5: Da hat nicht mehr ganz reingepasst. Was für ein Auftakt ins Elbduell. Und sie hat zugehört, Melissa aus Hamm und damit nördlich der Elbe, hatte heute Morgen ja 10 Begriffe und hat damit 100 Euro gewonnen.
7: Oh, toll, cool, freut mich. Danke.
2: Ja, herzlichen Glückwunsch. Mega, klarer, ja. Sieg natürlich für die Nordseite der Elbe, ne? Aber mega deutlich. Ne?
1: Klar.
2: Ein Begriff. Wir starten mit euch gleich in die nächste Runde. Ihr wohnt nördlich der Elbe, dann legt gleich bei uns vor um 6.16 Uhr in ziemlich genau einer Stunde. Da meldet ihr euch doch jetzt ganz easy an unter radiohamburg.de bei eurem Musiksender Nummer 1.

0: Guten Morgen.
1: Moin.
0: Schön, dass ihr da seid. Hier ist Radio Hamburg, eure Morning Show. Das Beste von heute bei eurem Musiksender Nummer 1. Gleich ist K-Pop aus Südkorea. Haben sie es geschafft zu euch hier nach Hamburg? Ja, mit der U3, ne, von Südkorea hier in Mönckebergstraße ausgestiegen.
1: Durchgefahren,
0: direkt. Einmal durchgefahren. BTS mit Sim gleich für euch. Und für ganz viele Mega-Hits garantiert jetzt noch vor 5:30 Uhr. Da kommt sie schon angefahren mit ihrem E-Auto. Ava Max und Loving Myself. Guten Morgen.

0: für einen Aufwand und er hat sich gelohnt. Vielen Dank an Avermax. Wegelt hier bei eurem Musiksender Nummer 1, eure Radio Hamburg Morning Show. 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Jetzt ist es 5.30 Uhr.
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0: Mit Cheerleadern und Wasserfontänen, so wurden unsere DFB-Jungs gestern in ihrem Quartier in Winston-Salem in North Carolina empfangen. Kimmich, Neuer und wie sie alle heißen, sind ja noch ein Haufen Leute, liefen durch ein Spalier des Hotelpersonals und wurden schon richtig gefeiert. Sonntag ist dann unser erstes WM-Spiel, dieses jetzt schon legendäre 4:0 gegen Curaçao.
2: Genau, so wird's kommen.
0: Die nächsten Nachrichten gibt's um 6 und euer Radio Hamburg Wetter kommt von dir, Lea.
2: 17 Grad kriegen wir noch und da kommt auf jeden Fall auch noch ordentlich Sonne auf euch zu. 4 Stunden genießt ihr da insgesamt. Jetzt morgens bei 14 Grad in der City. Auf jeden Fall so windig, dass selbst eine Kapuze nicht auf den Kopf fällt. Habe ich eben beobachtet, ganz unwürdig. Aber das steht ja auch durch. In Buxtehude bei 13 Grad. Norderstedt messen wir sogar schon 16. Und wenn, dann kommt den ganzen Tag so ein bisschen Regen runter. Das Gute ist aber abends, wenn ihr sagt, ich gehe doch noch mal raus, da ist es dann trocken. Morgen auch so ein Mix aus Sonne, Wolken und trockenen Phasen bei 18 Grad.
0: Und jetzt für eure Sicherheit der Radio Hamburg Verkehr mit der Edeka-App. Achtung Autofahrer, Liegenbleiber auf der A7 Flensburg Richtung Hamburg zwischen Dreieck Nordwest und Stellingen. Und in Barmbek Süd ist die Weidestraße wegen Bauarbeiten an Stromleitung ab heute bis Mitte August teils voll gesperrt. Der Radio Hamburg Verkehr für Hamburg, Niedersachsen und Schleswig-Holstein.
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0: Guten Morgen.
2: Hello.
0: Schön, dass ihr dabei seid. BTS sind's doch auch mit dem Besten von heute für ganz viele Megahits bei eurem Musiksender Nummer 1 mit Swim. Feiert ihr richtig genauso wie Avicii. Aloe Black singt für euch SOS.

0: Type.
1: Was haben Sie gesungen? Sven?
0: Sven, genau, der Song heißt auch Sven.
1: Ja. 5.36 Uhr, guten Morgen. Live-Musik, hört Radio Hamburg, euren Musiksender Nummer 1. Und ihr spürt doch jetzt schon die Bässe.
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1: Das ist so. Und diese Radio Hamburg Megastars erlebt ihr dieses Jahr mit eurem Musiksender Nummer 1. Felix hier auf dem Deichbrand. Why don't we call it out? Erlebt ja auf dem Hurricane.

Feuerzeuge gehen an bei Tom Odell beim Dogville. Schön. 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Und dann zieht ihr euch im Grunde schon mal an. 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

0: Stunde bis zum Anschlag mit dem Besten von heute hier bei Radio Amokum 5 vor 45. Bruno Mars war das mit I Just Might. Und kennt ihr das auch? Mega-Hits, wo ihr nicht so ganz textsicher seid, aber diese zwei Worte dann gleich so, born again.
1: Ja, das kannst du.
0: Born
1: again. Bist du gut.
0: Kommt das auf jeden Fall direkt nach deinem Wetterupdate, Lea.
1: 17 Grad maximal. Und die Sonne lässt euch nicht im Stich. Die gibt 4 Stunden Gas heute, auch wenn es immer mal regnen kann und sehr, sehr windig ist, wie jetzt morgens bei 14 Grad in der City.

0: ein Meisterwerk. Jo, und wenn ihr bei eurem Musiksender Nummer 1 die Chainsmokers und Coldplay gemeinsam hört, dann wisst ihr, ihr seid um 5.52 Uhr genau richtig. Guten Morgen.
1: Moin.

0: ist das gut. Mhm. Am liebsten gleich nochmal. Ja, ist Radio Hamburg, euer Musiksender Nummer 1 um 5.56 Uhr. In der nächsten halben Stunde für euch dabei Marshmello und Demi Lovato. Direkt nach 6, das Beste von heute mit Michael Schulte für euch und 5 AM. Und Justin Timberlake verschönert gleich eure Küche garantiert noch vor 6 mit Love's Don't I Think She Knows.
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0: 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Schönen guten Morgen. Euer Dienstagmorgen startet mit eurem Musiksender Nummer 1. Und kennt ihr das auch, wenn euch etwas passiert und ihr denkt, hey, das kann jetzt nicht sein. So viel Zufall geht doch gar nicht. Kurzes Beispiel, ich hörte vorgestern bei mir im Auto das neue Live-Album der Who, eine Band so wie die Stones oder Beatles. Gehe dann bei Rewe in Duvenstedt rein und da erkennt mich tatsächlich einer an der Kasse und sagt, hey, ihr bei Radio Hamburg, ihr müsst mal mehr The Who spielen.
1: Das ist schon creepy.
0: Das hätte wirklich jede andere Band sein können. Ja. Aber ausgerechnet sage ich, ich habe gerade eben, ist witzig, das Live-Album bei mir im Auto gehört, sagt er, tja, da war ich auf dem Konzert.
1: Es ist so komisch.
0: Ey, wie klein ist die Welt? Ja. Oder ist das jetzt Zufall? Was ihr mit einer Sonnenbrille erlebt habt, ist auch mega spooky. Hört ihr direkt nach Mr. Fabulous himself. Das ist Rainer Hirsch persönlich. Jetzt da. Es ist 6 Uhr.
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3: Ja, guten Morgen. Ermittlungen nach Iron Man, Kritik nach Aus von Rüstungsprojekt, Regen, Wind, etwas Sonne bis zu 17 Grad. Nach dem mutmaßlichen Sabotageakt bei der Ironman-EM vorgestern hier in Hamburg ermittelt jetzt der Staatsschutz und sucht Zeugen, unter anderem wegen des Verdachts der versuchten gefährlichen Körperverletzung. Hanna Agert.
4: Im Stadtteil Kirchwerder wurden auf der Fahrbahn mehrerer Straßen Metallspäne entdeckt. Außerdem wurden entlang des gesamten Kirchenherwegs die Halteverbotsschilder und Ankündigungsplakate für das Event gestohlen. Mindestens ein 29-jähriger Teilnehmer stürzte mit seinem Rennrad in diesem Abschnitt und musste mit einem Knochenbruch ins Krankenhaus gebracht werden. Ob die Metallspäne die Ursache für den Sturz waren, wird noch ermittelt.
3: Und nach dem Brand in einem Umspannwerk in Baden-Württemberg verdichten sich die Hinweise auf eine Brandstiftung. Auch da ermittelt der Staatsschutz. Claudia Wächter.
5: Am Umspannwerk haben die Experten einen möglichen Brandbeschleuniger gefunden und nun arbeiten alle mit Hochdruck in sämtliche Richtungen. War es ein Brandanschlag, vielleicht von Linksextremen oder sogar ein Terrorakt? Unklar ist auch, wann alle wieder Strom haben. Gestern waren zeitweise Zehntausende vom Blackout betroffen.
3: Die Grünen werfen der Bundesregierung Versagen vor, nachdem das deutsch-französische Projekt zur gemeinsamen Entwicklung eines neuen Kampfjets gescheitert ist. Wo die Industrie blockiere, sei es Aufgabe der Politik, Führung zu zeigen, sagte Grünen-Chefin Brandner dem Handelsblatt. Die Regierungen Deutschlands und Frankreichs waren zu dem Schluss gekommen, dass die Unternehmen Dassault und Airbus bei dem Projekt nicht zusammenfinden könnten. Der Chefankläger des Internationalen Strafgerichtshofs Karim Khan ist wegen des Verdachts auf sexuelle Übergriffe mit sofortiger Wirkung suspendiert worden. Eine enge Mitarbeiterin hatte dem britischen Juristen derartige Übergriffe vorgeworfen. Die endgültige Entscheidung über eine mögliche Amtsenthebung Khans sollen die Vertragsstaaten des Internationalen Strafgerichts demnächst auf einer Sondersitzung treffen. Das waren die Nachrichten aus Hamburg, Deutschland und der Welt.
0: Euer Radio Hamburg Dienstagswetter kommt von dir, Lea.
1: Bis zu 17 Grad sind drin. Dazu kommt auf jeden Fall auch immer wieder kurz Sonne. Abends ist es dann auch trocken, das schon mal als Ausblick. Morgens jetzt doch relativ wild. 14 Grad in der City. Es ist auf jeden Fall windig. Ich habe es eben gemerkt, in meinem Fiat, es war laut, es hat schon so leicht gewackelt.
0: Ja, du bist auch nur auf zwei Rädern gefahren.
1: Ja, genau.
0: So ganz weggekippt.
1: Sommer abenteuerlich. Geht euch vielleicht auch so. In Soltau und Trittau bei 13 Grad jetzt. Und das Schöne ist, morgen ist es auf jeden Fall wieder sonniger. Es war auch leicht verregnet, aber auch ein Ticken wärmer bei 18 Grad.
0: Und hier ist für eure Sicherheit um 6.03 Uhr der Radio Hamburg Verkehr mit der Edeka App. In Barmbek Süd ist die Weidestraße wegen Bauarbeiten an Stromleitungen ab heute bis Mitte August teils voll gesperrt. Fahrt doch stattdessen über die Flotow-Straße oder die Beethovenstraße. Das Blitzer-Update. Faisy hat Blitzer gesehen. Kreuz Ost Richtung Berlin. Herzlichen Dank für die Info. Das ist der Radio Hamburg Verkehr für Hamburg, Niedersachsen und Schleswig-Holstein.
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0: Guten Morgen.
1: Hallo.
0: Michael Schulte, auch schon wach für euch, singt gleich und performt das Beste von heute direkt rein in euer Badezimmer mit 5 AM. Und das hier sind Marshmallows zusammen mit Demi Lovato. Okay, not to be okay bei eurem Musiksender Nummer 1.

0: Guten Morgen, Hamburg. Hi. Hier ist eure Radio Hamburg Morning Show um 6.10 Uhr. Ihr habt uns eingeschaltet. Das ist garantiert kein Zufall. Das ist einfach bewusst.
1: Ja.
0: Ja, ist auch kein Schicksal. Es ist einfach wunderbar. Und ihr habt doch bestimmt aber auch schon so eine Situation erlebt, wo ihr denkt, das ist jetzt aber kein Zufall mehr. Moin!
2: Moin, John und Lea. Ich bin Annika und mir ist was ganz Absurdes passiert. Ich war auf Jüst und habe eine Sonnenbrille am Strand gefunden, die gerade angespült wurde und bin dann ins Fundbüro gegangen. Und wirklich in der Sekunde, wo ich ins Fundbüro gegangen bin, hat der Typ angerufen, dem diese Sonnenbrille gehört hat.
1: Oh Gott, das ist gruselig fast. Echt, also ich finde es wirklich creepy. Und wir sind heute mal ganz offen für eure gruseligsten, zufälligsten Geschichten. Schickt die gerne mal rüber per WhatsApp, Sprachnachricht, wie ihr möchtet. 040 333 10.000 und dann fühlen wir das nochmal zusammen hier.
0: Auf jeden Fall. Und jetzt ganz viele mehr jetzt natürlich bei Musiksender Nummer 1. Zum Glück gehört auch Taylor Swift dazu mit The Fate of Ophelia.

0: Ja, die hört auch Radio Hamburg.
1: Natürlich.
0: Radio Ophelia. Herzlich willkommen. Schön, dass ihr dabei seid. 6.15 Uhr. Euer Radio Hamburg Wetter-Update mit dir, Liam.
1: Da freut ihr euch auf jeden Fall, dass ihr jetzt gerade trocken bleibt bei 14 Grad in der City. Ist auf jeden Fall windig. Kann immer mal regnen bei 17 Grad maximal. Aber auf jeden Fall auch sonnig zwischendurch.
0: Ja, und ihr wohnt nördlich der Elbe, seid mega stolz drauf. Oder ihr wohnt auch südlich der Elbe, seid da genauso mega stolz drauf. Dann tretet doch einfach gegeneinander an.
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1: Guten Morgen.
0: Christina Reich aus Langenhorn, das heißt nördlich der Elbe trittst du an.
3: Ganz genau.
0: Und wir sind gespannt, wie viele Begriffe du schaffst. Entscheidung fällt nachher um 17.17 Uhr im Radio Hamburg Nachmittag der Stübi-Show. Du legst jetzt vor, Christina, und die schnellsten 33 Sekunden deines Lebens starten jetzt. Automarke mit P wie Paula.
3: Polo.
0: Getränk mit M wie Martha.
3: Mezzomix.
0: Kleidungsstück mit R wie Richard.
3: Rock.
0: Stadtteil in Hamburg mit U wie Ulrich.
3: Uhlenhorst.
0: Käsesorte mit E wie Emil.
3: Edamer.
0: Pflanze mit B wie Bertha.
3: Baum.
0: Pizzabelag mit S wie Simon.
3: Sassami.
0: Süßigkeit mit O wie Otto.
3: Weiter.
0: Sportart mit T wie Theodor.
3: Tennis.
0: Tier mit Z wie Zacharias.
3: Zebra.
0: Kosmetikartikel mit W wie Wilhelm.
3: Wippantusche.
0: Ja, natürlich. Jo. Die nehmen wir noch mit rein. Die brauchen wir. Die sieht gut aus. Automarke mit P wie Paula, da hattest du Polo gesagt, ne?
3: Ja, genau.
0: Das ist ja eigentlich VW. Ja. Das können wir nicht mitziehen lassen.
1: Trotzdem war es
0: mega
1: hammergut. 9 Begriffe.
3: Okay, das ist okay.
0: Das ist sehr okay, ist mega okay.
1: Ja.
0: Das muss erstmal geschlagen werden heute Nachmittag. 17.17 Uhr sind wir schlauer. Christina, danke fürs Mitspielen.
3: Danke auch, vielen Dank.
0: Jo, und gestern hat ja der Norden mit 10-9 Begriffe gegen den Süden gewonnen.
1: Ja.
0: Und das motiviert euch natürlich. Wenn ihr südlich der Elbe wohnt, zum Beispiel in Fischbek, Harburg oder Buxtehude, dann tretet doch heute Nachmittag an. Im Radio Hamburg Nachmittag der Stübi-Show um 17.17 Uhr macht ihr einfach jetzt mit. Holt euch die 100 € ab und meldet euch online an unter radiohamburg.de. Und dann viel Spaß.

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1: Hier ist Radio Hamburg. Guten Morgen. Wow. 6:24 Uhr und ihr wacht gerade auf in eurer Pink-Bettwäsche. Das passt. Musiksender Nummer 1, Radio Hamburg, in der nächsten halben Stunde für euch mit dem Besten von heute. Bibi Rexha featuring Faithless. Und zwischen 6:27 Uhr und 6:30 Uhr werdet ihr garantiert anfangen zu sprechen wie Ray Garvey.
2: Oh ja.
1: Mit leichten englischen Akzent vorne drauf. Er singt auch richtig gut. Like, take this heart.
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0: Guten Morgen, hier ist eure Radio Hamburg Morning Show. Zufall oder Schicksal? Mhm. Kennt ihr das auch, diese Fälle, wo ihr denkt, ey, das kann jetzt echt nicht passiert sein? Das war zum Beispiel, als du Segeln als Hobby für dich getestet hast, Lea.
1: Ja, das war ganz gruselig, weil wir beobachten ja genau die Nachrichten und ich höre sowas nie, John. Ich habe das davor nie gehört, dahinter nicht. Aber genau an dem Tag ist ein Boot gekentert in der Alster. Ja. Genau da, wo ich langgefahren bin. Zum Glück ist niemandem was passiert. Aber trotzdem denkt man sich doch, warum genau an dem Tag?
0: Genau, also du warst vorher und hinterher nie segeln, aber genau an dem Tag, wo du segeln willst, passiert auf der Alster genau ein Segelunfall.
1: Ja, und das passiert auch super
0: selten.
1: Kann
0: man sich nicht ausdenken. Ja. Radio-Hörerin Nicole hat eine fast schon gruselige Story mit einem eingeritzten N wie Nordpol. Mhm. Hört ihr in 10 Minuten. Jetzt ist es 6.30 Uhr.
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3: Guten Morgen, ich bin Rainer Hirsch. Nach dem mutmaßlichen Sabotageakt bei der Hamburger Ironman EM am Sonntag ermittelt jetzt der Staatsschutz unter anderem wegen des Verdachts der versuchten gefährlichen Körperverletzung. In Kirchwerder waren auf der Fahrbahn mehrerer Straßen Metallspäne entdeckt worden. Die Polizei sucht Zeugen. Die Elbe im Hamburger Hafen leidet in diesem Jahr besonders früh unter akutem Sauerstoffmangel. Die Sauerstoffkonzentration ist bereits auf unter 2 Milligramm pro Liter gesunken, was den für Fische tödlichen Bereich markiert. Naturschutzverbände warnen deshalb vor einem massiven Fischesterben. Nach langen Querelen ist das milliardenschwere Projekt für den Bau von deutsch-französischen Kampfjets gescheitert. Bundeskanzler Merz und der französische Präsident Macron seien zu der gemeinsamen Einschätzung gekommen, dass die Unternehmen Dassault und Airbus bei dem Projekt nicht zusammenfinden, hieß es aus deutschen Regierungskreisen.
0: Die nächsten Nachrichten gibt's garantiert um 7 und euer Radio Hamburg Wetter kommt von dir, Lea.
1: Heute maximal 17 Grad, aber schon mal als Vorschau, der Sommer kommt zurück. Spätestens nächsten Mittwoch, da wird's wieder richtig hochsommerlich und so lange stehen wir das hier auch durch. 14 Grad jetzt in der City, 15 messen wir schon im Bad Oldesloe. 13 noch in Buchholz und da kommt jetzt auch gerade so eine leichte Regenwolke. Haltet ihr durch.
0: Bitte?
1: Wie bitte? Die kommt, aber das Gute ist, abends ist es wieder trocken. Also

0: Dort kommt es zu einem relativ großen Rückstau. Die Unfallstelle ist noch nicht abgesichert und Personen rennen da auf der Fahrbahn rum.
1: Olli, vielen Dank für die Info. Das Blitzer-Update. Radio-Hörer Knut hat eingesehen, auf der A1 Richtung Lübeck Höhe Bild steht. Danke für die vielen Infen.
2: Ne, klar, die Infen.
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1: Guten Morgen.
2: Hallo.
1: Pink ist gleich für euch dabei mit Who Knew für ganz viele Mega 2 Euro Musiksender Nummer 1. Das Beste von heute feiert ihr jetzt bei euch im Bad mit Bini Rexha und Faithless und New Religion.

0: Morgen!
1: Morgen!
0: Radio Hamburg ist ja eure Morningshow um 6.40 Uhr und überprüft doch jetzt mal auf eurem Weg von eurer Nachtschicht nach Hause Zufall oder Schicksal. Ihr habt doch selbst schon so viele Storys erlebt, da fällt es doch manchmal schwer, an Zufall zu glauben. Mhm. Deine Story ist auch unglaublich. Nicole, es geht um ein neues Handy.
2: Da haben wir unserem Netzanbieter ein nagelneues Handy im Vertrag erhalten, bestellt. Mhm. Das kam auch, es war aber defekt. Mein Mann hatte aber, bevor wir wussten, dass das Handy kaputt ist, hat mein Mann in den Karton ein N reingeritzt, weil ich heiße Nicole. Mhm. Jetzt haben wir circa 3 Monate später mal Mystery-Boxen gekauft über Amazon und es kam genau das Handy bei uns an. Also das mit dem eingeritzten N.
3: Ich habe richtig Gänsehaut.
2: Super spooky.
3: Oh, das finde ich so gruselig. Wie kann das denn sein?
0: Ja, aber bei dir und Alicia war es ja, also ne, bei unserer Radio-Moderatorin, die ja gerade Mutti geworden ist.
3: Ja.
0: Genau das Gleiche im Grunde.
3: Ja, das war genauso creepy. Weihnachten, du warst ja auch dabei, John. Wir sind so ausgerastet. Wir haben uns was geschenkt. Beide eine Kleinigkeit und wir haben es beide auch gleich angekündigt mit, ah, das ist nur was Kleines. Packen es gleichzeitig aus und es waren Socken, die wir genau gleich bedruckt haben, mit dem gleichen Insider.
0: Unfassbar.
3: Und weg stand da. Also es war wirklich aus dem Nichts.
0: Unfassbar.
3: Ganz,
0: meldet
3: ganz
0: euch doch
3: komisch
0: mit euren Zufall- oder Schicksalsstories gern als Sprachnachricht an die 040 333 10.000 hier direkt.
3: Ja.
0: Landet ihr bei eurem Musiksender Nummer 1.

0: Morgen. Radiohamburg ist hier für euch um 6.45 Uhr. Dein Wetterupdate, Lea.
1: Das geht auf jeden Fall noch bergauf. Gerade ein bisschen nass bei 14 Grad in der City. Später aber auch sonnig und ihr genießt vor allem die trockenen Phasen bei 17 Grad.
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0: Guten Morgen, Hamburg.
1: Hier ist eure Radio Hamburg Morning Show um 6.54 Uhr. Und würden wir das nicht für euch spielen, was wir gleich spielen, dann wären wir gar nicht euer Musiksender Nummer 1, sondern vielleicht Nummer 5 oder 12 oder so.
2: Das wollen wir nicht.
1: Aber die klare Nummer 1 mit dem Besten von heute direkt nach 7, Somber mit Homewrecker, macht euch richtig Spaß. Vielleicht auf dem Weg von eurer Nachtschicht nach Hause oder zur Tagschicht. Und noch vor 7 für ganz viele Mega-Hits bei eurem Musiksender Nummer 1, Robin Schulz, zusammen mit Dennis Lloyd, der singt das Ding Young Right Now.
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0: Guten Morgen.
1: Hi.
0: Radio Hamburg hier, eure Morningshow. Und habt ihr euch auch schon gefragt, vielleicht gerade eben, Zufall oder Schicksal? Ihr habt so großartige Storys heute Morgen. Auch du, Michelle, aus unserem Morningshow-Team.
2: Ja, ich habe tatsächlich mal eine CD von Whitney Houston gekauft. Das ist schon Jahre her und ich kaufe eigentlich nie CDs. Und am nächsten Tag war sie tot.
0: Ja, oh. Also Vorsicht, wenn Michelle eine CD von euch kauft.
1: Bitte nicht.
0: Oh. Die Hammer-Story Zufall oder Schicksal hört ihr von Radio Hamburg-Hörerin Christine gleich um 7.17 Uhr. Jetzt ist es 7 Uhr.
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4: Guten Morgen. Große Veränderung bei Hamburger Kliniken. Staatsschutz ermittelt nach Iron Man. Von Regen bis Sonne heute maximal 17 Grad. In der Hamburger Krankenhauslandschaft steht angeblich eine spektakuläre Entwicklung bevor. Carolina Koplin.
5: Laut übereinstimmenden Medienberichten sollen große Teile des berufsgenossenschaftlichen Klinikums Boberg ans UKE nach Eppendorf ziehen. Das soll den Berichten zufolge unter dem Druck der Krankenhausreform die Ausschöpfung von Synergien ermöglichen. Zur Weiterentwicklung der Klinikstandorte Boberg und Eppendorf hat der Senat für heute Mittag zu einer Landespressekonferenz eingeladen, an der unter anderem Bürgermeister Tschentscher, Gesundheitssenatorin Schlotzhauer, Wissenschaftssenatorin Blumenthal und die Chefs von UKE und BG Klinikum teilnehmen werden.
4: Nach dem mutmaßlichen Sabotageakt bei der Ironman EM vorgestern hier in Hamburg ermittelt jetzt der Staatsschutz und sucht Zeugen. Unter anderem wegen des Verdachts der versuchten gefährlichen Körperverletzung. Hanna Agard.
6: Im Stadtteil Kirchwerder wurden auf der Fahrbahn mehrerer Straßen Metallspäne entdeckt. Außerdem wurden entlang des gesamten Kirchenherwegs die Halteverbotsschilder und Ankündigungsplakate für das Event gestohlen. Mindestens ein 29-jähriger Teilnehmer stürzte mit seinem Rennrad in diesem Abschnitt und musste mit einem Knochenbruch ins Krankenhaus gebracht werden. Ob die Metallspäne die Ursache für den Sturz waren, wird noch ermittelt.
4: Die Grünen werfen der Bundesregierung Versagen vor, nachdem die Regierung von Deutschland und Frankreich das Projekt zur gemeinsamen Entwicklung eines neuen Kampfjets für gescheitert erklärt haben. Wo die Industrie blockiere, sei es Aufgabe der Politik, Führung zu zeigen und sie durchzusetzen, sagte Grünen-Chefin Brandner dem Handelsblatt. Nach dem schweren Erdbeben auf den Philippinen ist die Zahl der Todesopfer auf mindestens 37 gestiegen. Die der Verletzten wird jetzt mit über 480 angegeben. Und die Behörden befürchten, dass die Zahlen noch steigen werden. Das Beben der Stärke 7,8 hatte gestern Morgen die südliche Philippineninsel Mindanao erschüttert, wo mehrere Gebäude einstürzten. Das waren die Nachrichten aus Hamburg, Deutschland und der Welt.
0: Euer Radio Hamburg Dienstagswetter kommt von dir, Lea.
1: Heute auf jeden Fall schon mit so ein bisschen Sonne, 4 Stunden. Nächste Woche auf jeden Fall wieder mit Hochsommer. Da werden wieder 25 Grad, da wird es wieder warm. Juhu. Und da ist auch okay, dass heute mal 17 Grad sind. 14 messen wir jetzt in der City, 14 auch in Trittau, 13 in Soltau. Es kann immer mal regnen und vor allem ist es windig. Wirklich so windig, dass so diese ganzen Stoffhosen, ich habe auch so eine an, sich aufblasen. Dann sieht man aus wie so Aladdin, so eine Aladdin-Hose. Aber auch die Rock die heute mit Selbstbewusstsein, morgen auch immer mal ein bisschen Regen. Trotzdem mehr Sonne und 18 Grad.
0: Als Aladdin brauchst du immer noch so Schuhe, die so vorne hochgehen, ne, mit so einem Bömmel.
1: Wenn du mir die besorgst, trage ich die.
0: Okay. Hab ich. In 48 war das,
1: ja, glaube ich. Genau.
0: Für eure Sicherheit der Radio Hamburg Verkehr mit der Edeka-App. Stop and Go A23 Heide Richtung Hamburg. 3 Kilometer zwischen Tornesch und Pinneberg Süd. Hier braucht ihr 15 Minuten mehr. Und A25 Geesthacht Richtung Hamburg. 3 Kilometer zwischen Nettelnburg und Allermühe. Hier seid ihr mit 10 Minuten dabei. Dann fahren aktuell keine S-Bahn zwischen Wilhelmsburg und Stade, betrifft die S3 und S5. Da gibt es einen Feuerwehreinsatz bei Harburg Rathaus. Dafür fahren jetzt Busse. Und die Busse im Bereich Harburger Ring kommen nicht an die Haltestelle Harburg Rathaus ran, fahren so eine kleine Umleitung. Vielen Dank an Busfahrer Paddy und an Radiohörerin Sabine fürs Melden. In Barmbek Süd ist die Weidestraße wegen Bauarbeiten an Stromleitung ab heute bis Mitte August teils voll gesperrt. Fahrt stattdessen einfach über die Flotow-Straße oder die Beethovenstraße. Das Blitzer-Update A1 Richtung Lübeck Höhe Bild steht. Der Radio Hamburg Verkehr für Hamburg, Niedersachsen und Schleswig-Holstein.
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3: 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Gleich in der Morning Show bei eurem Musiksender Nummer 1, Radio Hamburg, mit John Mendt, der ihr mittelmäßig verlieren kann, und Quizmasterin Lea Kruse.
8: Ja. 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
0: Guten Morgen!
1: Hallo!
0: Ja, ihr wisst doch, mit Radio Hamburg vor der Arbeit kommt das Vergnügen. Eure Morningshow mit ganz vielen Megahits. Carly Rae Jepsen mit dabei mit Call Me Maybe. Kennt ihr vom Mitsingen bei euch im Auto. Das Beste von heute präsentiert von Somber und Homewrecker.

0: Guten Morgen.
1: Hola.
0: Mit Radio Hamburg um 7.11 Uhr. Euer morgendliches Familienquiz in eurer Küche beim Frühstücken. Lasst doch heute mal eure Eltern gewinnen.
2: 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Und hier ist eure Quizmasterin, Lea.
1: Bei euch werden jetzt auch erstmal alle Kollegen, die jetzt anrufen, gekonnt weggedrückt. 100% Fokus aufs Mitquissen um die 150 Euro im Jackpot. Für dich, Sophia aus Dulzberg. Hi.
3: Hi.
0: Hi, guten Morgen.
1: Herzlich willkommen in der Quiz-Arena. Schön, dass du heute hier bist. Sonst hörst du uns immer über Kopfhörer bei der Arbeit.
3: Genau.
1: Jetzt hast du nur eine Online-Anmeldung ausgeführt und stehst im Studio. Und der Jackpot bei dir ist auch sehr gut verplant in Essen, ne?
3: Ja.
1: Du hast schon genau einen Essensplan aufgestellt.
3: Ja, wir gehen Sushi essen.
1: Mega. Du und deine Freunde?
3: Ja, ich und mein Freund.
1: Dein Freund, der wird natürlich eingeladen, ne?
3: Ja,
1: sehr
3: klar.
1: Gut. Also fiebert der auch mit hier bei deiner Joker-Kategorie.
2: Essen und Trinken.
1: Ganz viele Tupperdosen von euch sind bestimmt auch für heute Mittag mit Chili con Carne gefüllt. Ich möchte jetzt wissen, wie heißt die spanische Bezeichnung für die Fleischlose?
3: Sophia.
1: Ja.
3: Chili sin Carne.
1: Chili sin Carne. Sehr gut, Sophia. Erster Punkt, Joker-Kategorie, sehr gut gewählt. Das ist die nächste.
2: Wer ist das?
1: Wir suchen den Vor- und Nachnamen einer TV-Moderatorin. Sie ist auch Schauspielerin und Model. Und ihr buzzert sehr gern mit eurem Namen rein, sobald ihr jetzt erkennt, wer hier spricht.
4: Nachdem du auf der Bühne bist, kommst du nach Hause, und machst die Tür zu und dann bist du wieder alle.
5: Das ist Michelle Hunziker.
1: Sie ist im Moment auch bei der 7. Staffel von Last One Laughing. Michelle Hunziker ist richtig.
5: Ui.
1: Boah, ihr beide seid aber richtig in Topform. Aha, stand jetzt 1:1. Diese Kategorie entscheidet.
2: Geschichte.
1: Übermorgen startet ja die Fußball-Weltmeisterschaft der Männer in den USA, Mexiko und Kanada. Mhm. Die allererste WM fand in Uruguay statt. In welchem?
5: Das war 1930.
1: In welchem Jahr wurde die allererste Fußball-WM gespielt? Und das war tatsächlich 1930.
5: Ja. Uruguay wurde sogar Weltmeister.
1: Ja, haben sie sogar gewonnen bei sich. Ja,
5: und wenn ihr euch jetzt fragt, warum ich das weiß, Panini sammeln.
1: Ach so.
5: Steht gleich auf der ersten Seite.
1: Okay. Oh Gott, du liest dir das auch noch durch, was da drin steht. Okay, das ist Next Level. Mann, Sophia, trotzdem cool, dass du da warst. Es hat Spaß gemacht. Sushi geht ja wohl trotzdem essen.
3: Ja, klar.
1: Alles klar, ihr meldet euch gerne an. Morgen dann für 200 Euro im Jackpot. Es macht auf jeden Fall Spaß und wir freuen uns auf euch.

0: Morgen.
1: Hi.
0: Mit Radio Hamburg schmeckt euer zweiter Kaffee an eurem Dienstagmorgen doch gleich viel besser um 7.17 Uhr. Dein Wetterupdate, Lea.
1: Den trinkt ihr vor allem gemütlich, auch wenn es regnet, vom Fenster bei 14 Grad in der City. Später kommt auch noch Sonne dazu bei 17 Grad.
0: Ja, das sind wirklich unglaubliche Geschichten, bei denen ihr sagt, das ist doch kein Zufall. Mhm. Jahrelang habt ihr bestimmt Leute nicht gesehen, plötzlich zweimal an einem Tag.
1: Das, ja, sowas ist ganz
0: sowas
1: gruselig.
0: Ist wirklich gut. Und das hier, Schicksal oder Zufall, deine Story, Radiohörerin Christine.
2: Mir ist vor ganz, ganz vielen Jahren was sehr Gruseliges passiert. Und zwar saß ich als kleines Kind mit meinen Eltern im Auto und habe irgendwann aus dem Nichts angefangen zu sagen, Mama, nicht Feuer gehen, Papa, nicht Feuer gehen. Und meine Mutti hat mich dann versucht zu beruhigen und hat gesagt, Mensch, hier ist kein Feuer. Das ist alles gut. Und etliche Kilometer weiter hat dann eine Lagerhalle gebrannt und wir waren da die Ersten. Das heißt, ich konnte das auch nicht im Radio gehört haben oder so.
1: Boah, mir wird ja ganz komisch, vor allem wenn das mit so Kindern ist. Das ist doch wirklich richtig crazy, oder? Also wir freuen uns sehr, wenn ihr uns auch eure viel zu gruseligen Zufälle schickt. Wie gesagt, es kann nicht sein, es kann auch kein Zufall sein. 040 333 10.000, schickt die gerne rüber bei WhatsApp. Gerne auch als Sprachnachricht und dann fühlen wir alles nochmal nach.
0: Genau, und jetzt, während ihr das macht, gibt es natürlich das Beste von heute bei eurem Musiksender Nummer 1, alle Farben.
1: Best!

0: Guten Morgen. Radio Muck ist hier um 7.23 Uhr. Euer offizieller Ausrüster für ganz viele Mega-Hits. Euer Musiksender Nummer 1. Und bei ihrer Stimme macht ihr automatisch euer Autoradio lauter. Miley Cyrus.
1: Oh, so
0: was
1: gut.
0: Für eine Stimme. Gleich mit Midnight Sky um kurz nach 7.30 Uhr und garantiert noch vor 7.30 Uhr. Das Beste von heute freut ihr euch auf Dermot Kennedy und Funeral.
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0: wirklich alles hier bei Radiaburg, eurem Musiksender Nummer 1. Und spielt doch jetzt mal mit. Ortsteil nördlich der Elbe mit H wie Heinrich.
1: Hamm.
0: Ort südlich der Elbe mit W wie Walter.
1: Wilsdorf.
0: Richtig. Ihr wettet euch bei uns in unserem Upgrade von Stadtlandfluss. Nördlich der Elbe gegen südlich der Elbe im großen Radiaburg-Elb-Duell. Der Norden führt gerade 1-0.
1: Ja.
0: Und eure ultimative Kampfansage südlich mit Stübi aus eurem Radiaburg-Nachmittag. Der Stübi-Show hier in 10 Minuten. Jetzt ist es 7.30 Uhr.
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3: Guten Morgen, ich bin Rainer Hirsch. Nach dem mutmaßlichen Sabotageakt bei der Hamburger Ironman EM am Sonntag ermittelt jetzt der Staatsschutz unter anderem wegen des Verdachts der versuchten gefährlichen Körperverletzung. In Kirchwerder waren auf der Fahrbahn mehrerer Straßen Metallspäne entdeckt worden. Die Polizei sucht Zeugen. Die Elbe im Hamburger Hafen leidet in diesem Jahr besonders früh unter akutem Sauerstoffmangel. Die Sauerstoffkonzentration ist bereits auf unter 2 Milligramm pro Liter gesunken, was den für Fische tödlichen Bereich markiert. Naturschutzverbände warnen deshalb vor einem massiven Fischesterben. Nach langen Querelen ist das milliardenschwere Projekt für den Bau von deutsch-französischen Kampfjets gescheitert. Bundeskanzler Merz und der französische Präsident Macron seien zu der gemeinsamen Einschätzung gekommen, dass die Unternehmen Dassault und Airbus bei dem Projekt nicht zusammenfinden, hieß es aus deutschen Regierungskreisen.
0: Die nächsten Nachrichten gibt's um 8, heißt es aus Nachrichtenkreisen.
1: Mhm.
0: Und das Radio Hamburg Dienstagswetter kommt von dir.
1: Aus Wetterkreisen.
0: Ja, natürlich.
1: 17 Grad maximal, 4 Stunden Sonnenschein sind auf jeden Fall auch dabei. Das tröstet euch schon mal so ein bisschen in Vorfreude auf nächste Woche, wo ja wieder Sommer wird. 14 messen wir jetzt in der City. 13 im Buchholz, 14 auch in Ahrensburg. Und es ist auf jeden Fall gut windig. Die Sonnenschirme bei den ganzen Cafés, die wehen ordentlich, brettern da fast um. Aber abends wird es auf jeden Fall ruhiger, da ist es dann trocken. Morgen 18 Grad und auf jeden Fall auch Sonne.
0: Jetzt musst du mir das Kissen zuwerfen. Ich
1: Ach
0: bin
1: so,
0: dran.
1: Aus Verkehrskreisen jetzt schon.
0: Natürlich. Für eure Sicherheit der Radio Hamburg Verkehr mit der Edeka-App. Stop and Go auf der A7 Hannover Richtung Hamburg. 7 Kilometer zwischen Seevetal-Fleestedt und dem Dreieck Südwest. Hier gab es einen Unfall. Da ist nur eine Spur frei. Plant hier 20 Minuten mehr ein. Und A25 Geestacht Richtung Hamburg, 3 Kilometer zwischen Nettelnburg und Allermöhe. Hier seid ihr auch mit 15 Minuten dabei. Aktuell fahren für euch keine S-Bahnen zwischen Wilhelmsburg und Stade. Betroffen sind die S3 und die S5. Da gibt es einen Feuerwehreinsatz bei Harburg-Rathaus. Busse fahren jetzt zwischen Neugraben und Wilhelmsburg. Danke auch an Busfahrer Paddy, wo vorne links vor sitzt, ganz viel Radio Hamburg läuft. In Barmbek Süd ist die Weidestraße wegen Bauarbeiten an Stromleitung ab heute bis Mitte August teils voll gesperrt. Fahrt stattdessen über die Flotthoffstraße oder die Beethovenstraße. Der Radio Hamburg Verkehr um 7.32 Uhr für Hamburg, Niedersachsen und Schleswig-Holstein.
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0: Guten Morgen.
1: Moin.
0: Ja, ihr habt zum Glück keine Megahead-Allergie, denn wir haben so viel davon für euch bei eurem Musiksender Nummer 1, Holly Humberstone gleich mit dem Besten von heute, To Love Somebody. Und was gibt's Schöneres, als aufzustehen und den Dienstag zu starten mit der wunderbaren Stimme von Miley Cyrus bei eurem Musiksender.

0: Morgen.
1: Hallo.
0: Radio Hamburg ist hier für euch, eure Morningshow um 7.40 Uhr und ihr fiebert doch mit Niendorf gegen Neugraben, Munzburg gegen Marmsdorf oder ganz einfach nördlich gegen südlich der Elbe. Das Battle hat begonnen.
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0: Ja, unsere moderne Variante von Stadt, Land, Fluss. Heute Morgen, 6.16 Uhr. Kleidungsstück mit R wie Richard.
4: Rock.
0: Stadtteil in Hamburg mit U wie Ulrich.
4: Uhlenhorst.
0: Käsesorte mit E wie Emil.
4: Edamer.
0: Ja, Stübi, euer Nachmittagsmoderator. Du bist auch von ihr begeistert.
5: Das Battle geht weiter. Christina aus Langhorn wohnt nördlich der Elbe, hat heute Morgen bei euch unfassbar starke 9 Begriffe vorgelegt.
6: Ja.
5: Bei mir dann aus dem Team südlich der Elbe später.
7: Hier ist Melanie aus Hamburg-Langenweg. Und der Süden holt heute das Duell, weil ich heute einfach gut drauf bin.
5: Och, gut so, Melanie. Um 17.17 Uhr stellt sie es unter Beweis in der Stübi-Show im Radio Hamburg Nachmittag.
0: Jo, und ihr meldet euch auch an unter radiohamburg.de bei eurer Musiksendung.

0: Wow.
1: Mit Geut.
0: Deine
1: gerade
0: Tonlage.
1: Hier. Bruno Mensch war ja selbst gesungen da. 7:45 Uhr, Radio Hamburg ist hier. Ihr kennt das von eurem Arztbesuch. Sonne, ein bisschen Regen bei 14 Grad. Na, da holen wir doch lieber noch eine zweite Meinung ein.
0: Ja, stimmt.
1: Dann nehmen wir doch Lea.
0: Ich bin die zweite Meinung. Ja, das. Ich würde die Sonne nach vorne stellen. Also 4 Stunden Sonne sind ja wohl okay. 17 Grad. Und ich sage euch jetzt schon mal, nächste Woche wird alles besser. Die Info habe ich noch, die zweite Meinung. Da ist wieder Sommer, 25 Grad, 14 messen wir jetzt in der City.
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0: guten Morgen, Hamburg.
1: Hello.
0: Hier ist eure Radio Hamburg Morning Show um 7:52 Uhr. Und Max aus unserem Morning Show Team, du bist mit deiner Dienst-S-Bahn unterwegs.
2: Aktuell fahren keine S-Bahn zwischen Neugraben und Wilhelmsburg. Da gibt es einen Schienenersatzverkehr und der Grund ist, wie an 8 Tagen in der Woche, ein Feuerwehreinsatz.
1: Ja, na klar.
0: An dieser Stelle mal Dank an unsere Feuerwehr, auch für euch natürlich ganz viele Mega-Hits. Musiksender Nummer 1 in der nächsten halben Stunde mit Dua Lipa und Physical. Das Beste von heute bringen euch Miles Smith und Niall Horan. Ja, und wenn ihr bis 8 noch Radio Hamburg hört, dann verpasst ihr auf gar keinen Fall für ganz viele Mega-Hits Michael Schulte zusammen mit Ausdies. Die kommen auch noch mit Half of My Heart.
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0: 2 sind doch einfach goldig. Ne?
1: Ja, goldig.
0: Ja. Offizielles Wording. Das habt ihr euch doch als regelmäßige Hörer unserer Radio Hamburg Comedy Schule auch schon gefragt, wenn es um die Lehrerin geht.
2: Frau Schaffmann, wie schaffen Sie das eigentlich?
3: Was jetzt?
2: Ja, Sie haben fast immer gute Laune.
3: Das stimmt.
2: Nehmen Sie Drogen?
3: Nein, außer mal einem kleinen Weinchen am Wochenende.
0: Da gehen wir doch mit für euch das komplette Schaffmannsche gute Laune Rezept um 8.18 Uhr.
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0: Es ist 8 Uhr.
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7: Schönen guten Morgen. Großer Krankenhausumzug geplant. Sorge vor Fische sterben. Von Regen bis Sonne bis zu 17 Grad heute. Ja, und vorweg ein Hinweis an alle, die die S-Bahn im Hamburger Süden nutzen wollten. Nach einem Brand im Bahnhof Harburg-Rathaus fahren seit heute Morgen keine Züge zwischen Wilhelmsburg und Neugraben. Als Ersatz sind Busse unterwegs. In der Hamburger Krankenhauslandschaft steht angeblich eine spektakuläre Entwicklung bevor. Carolina Koplin.
8: Laut übereinstimmenden Medienberichten sollen große Teile des berufsgenossenschaftlichen Klinikums Boberg ans UKE nach Eppendorf ziehen. Das soll den Berichten zufolge unter dem Druck der Krankenhausreform die Ausschöpfung von Synergien ermöglichen. Zur Weiterentwicklung der Klinikstandorte Boberg und Eppendorf hat der Senat für heute Mittag zu einer Landespressekonferenz eingeladen, an der unter anderem Bürgermeister Tschentscher, Gesundheitssenatorin Schlotzhauer, Wissenschaftssenatorin Blumenthal und die Chefs von UKE und BG Klinikum teilnehmen werden.
7: Die Elbe im Hamburger Hafen leidet dieses Jahr besonders früh unter akutem Sauerstoffmangel. Das Bündnis Lebendige Tiere der Elbe warnt deshalb vor einer akuten Lebensgefahr für Fische. Hanna Agat.
9: An der Messstation Blankenese fiel der Sauerstoffwert zeitweise unter 2 Milligramm pro Liter. Ein kritischer Tiefpunkt, der letztes Jahr erst 2 Wochen später erreicht wurde. Vor allem für Jungfische ist das bedrohlich. Als Hauptursache sehen die Umweltverbände BUND, NABU und WWF den Ausbau der Elbe. Sie fordern deshalb, die jüngste Elbvertiefung rückgängig zu machen.
7: Der ADAC fordert eine strengere Überprüfung der Smartphone-Nutzung von Autofahrern. Hintergrund ist eine groß angelegte Verkehrsbeobachtung des ADAC im März und April in Hamburg, Berlin, Frankfurt, Köln und München. Demnach nutzen knapp 3% der Autofahrenden das Handy während der Fahrt und 1,4% der Rad- und E-Scooter-Fahrer. Vom ADAC heißt es, wer auch nur wenige Sekunden auf das Display schaut, ist im Stadtverkehr praktisch blind unterwegs. Das waren die Nachrichten aus Hamburg, Deutschland und der Welt.
0: Euer Radio Hamburg Dienstagswetter kommt von dir, Lea.
1: Und ihr haltet auf jeden Fall durch bis nächste Woche Mittwoch. Da ist wieder richtig schön Hochsommer. Heute geht's auf jeden Fall auch. Also kalt ist es nicht. 17 Grad messen wir maximal. 4 Stunden Sonne gibt's auch. Jetzt gerade sind wir bei 14 in der City. 15 Grad messen wir in Soltau und Trittau. Da kann es aber mal regnen den Tag über. Und vor allem ist es windig. Aber das seht ihr einfach als erstes Workout an, wenn ihr schön mit Gegenwind zum Büro lauft. Nehmt ihr mal positiv. Abends ist es dann noch trocken und morgen gibt es schon mal wieder mehr Sonnenschein. 7 Stunden Sonne und 18 Grad.
0: Ja, und kennt ihr das auch? Ich war früher so selbstständiger Kleinspediteur beim Hamburger Abendblatt. Mhm. Also ja, auf gut Deutsch, ich habe Zeitungen ausgetragen.
1: Ja.
0: Und egal in welche Richtung man gefahren ist mit dieser Abendblatt-Satteltasche, es war immer Gegenwind.
1: Oh mein Gott, ja. Egal. Generell, es gibt nur Gegenwind.
0: Boah, für eure Sicherheit, der Radio Hamburg Verkehr mit der Edeka-App. Stop and Go jetzt auf der A7 Hannover Richtung Hamburg. 12 Kilometer zwischen Heimfeld und Volkspark. Hier braucht ihr gerade 15 Minuten mehr. Und A25 Geesthacht Richtung Hamburg. Hier sind es 3 Kilometer zwischen Nettelnburg und aller Mühe. Auch hier braucht ihr gerade 15 Minuten Geduld. Dann habt ihr es gehört, auch von Rainer gerade eben, es fahren aktuell keine S-Bahnen zwischen Wilhelmsburg und Stade. Betrifft die S3 und S5. Es gibt einen Feuerwehreinsatz bei Harburg-Rathaus. Dafür fahren Busse und Taxen zwischen Neugraben und Wilhelmsburg. Vielen Dank für euren Einsatz. In Barmbek Süd ist die Weidestraße wegen Bauarbeiten an Stromleitung ab heute bis Mitte August teils vollgesperrt. Fahrt stattdessen am besten über die Flotow-Straße oder auch die Beethovenstraße. Der Radio Hamburg Verkehr für Hamburg, Niedersachsen und Schleswig-Holstein.
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0: Guten Morgen.
1: Moin.
0: Ja, ihr ladet doch jetzt zu euch ein in euer Auto. Miles Smith und Niall Horan kommen gleich zu euch mit dem Besten von heute bei eurem Musiksender Nummer 1, Drive Safe und los geht's. 3 Minuten Frühsport ist am besten mit den Dua. Reicht dann auch, ne?
1: Das ist genug. 3 Minuten sind super.
0: Dua Lipa und Physical.

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1: Moin. Radio Hamburg hier, eure Morning Show um 8.10 Uhr. Und gute Nachricht für euch, ihr schlaft noch genau zweimal. Dann startet die Fußball-WM.
2: Juhu. Yay. Ey, und ich weiß eins ganz sicher, John. Ja. Du wirst nie wieder wetten, wer Weltmeister wird. Ja. 2018 hast du auf Deutschland gesetzt, ganz selbstbewusst. Und seitdem hast du deine verlorene Wette auf dem rechten Oberarm tätowiert.
1: Ja.
2: So ein unwürdiger Fußball, wo steht, vergeigt.
1: Ja. Ganz unangenehm. Wir sind ja in der Vorrunde sogar rausgeflogen.
2: Das war nichts.
1: 2018. Sonntag dann ja auch das erste Deutschlandspiel. Und die große Frage bisher ohne Tattoo-Wette. Wie weit kommen wir? Radio Hamburg Megastar Michael Schulte, du bist ja verhalten optimistisch.
3: Ich glaube, wir werden nicht Weltmeister. Dafür sind wir gerade zu unbeständig und zu wackelig. Dafür sind dann die Franzosen, die Spanier einfach zu gut aktuell. Also kann ich mir nicht vorstellen. Es wäre eine große Überraschung. Ich würde es mir natürlich wünschen, dass wir weit kommen. Klar. Dass wir da wieder schöne, viele spannende Spiele haben. Aber irgendwie, irgendwas passt da gerade noch nicht so ganz zusammen.
1: Ja, gerade ja, Megastar-Kamera, du bist ja deutlich optimistischer.
4: Ich hoffe auf Halbfinale. Ich glaube, danach wird es sehr schwer, aber das wird sich dann zeigen. Ich teile aber nicht diesen großen Pessimismus. Ich hoffe aber, die Mannschaft wird zur Mannschaft und dann können sie, glaube ich, auf jeden Fall ins Halbfinale kommen.
1: Yo, Halbfinale, ja, sagt der Mann, der jetzt für euch singt, bei eurem Musiksender Nummer 1.

0: Morgen.
1: Hallo.
0: Radio Hamburg ist hier für euch, eure Morningshow um 8.14 Uhr. Und kennt ihr das auch? Je mehr ihr eine Arbeit machen möchtet, desto weniger ist es Arbeit.
1: Ja.
0: Ist schon so, ne?
1: Ja, klar.
0: Das Wetterupdate von dir macht ja auch noch Spaß.
1: Auf jeden Fall. Und das Gute ist, 4 Stunden Sonnenschein kommen noch. Und noch war da jetzt nicht so viel. Also habt ihr es alles noch vor euch. Bei 17 Grad maximal. Jetzt morgens kann es immer mal regnen bei 14 Grad.
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3: Guten Morgen, ihr Mäuse. Ich würde sagen, wir starten mal mit ein paar Dehnübungen, um so richtig aufzuwachen.
4: Ich will aber noch gar nicht richtig aufwachen.
3: Komm, Jamila, das ist so ein schöner Tag.
4: Frau Schaffmann, wie schaffen Sie das eigentlich?
3: Was jetzt?
4: Ja, Sie haben fast immer gute Laune.
3: Das stimmt.
4: Nehmen Sie Drogen?
3: Nein, außer mal einem kleinen Weinchen am Wochenende.
4: Bei Insta habe ich gelesen, wer Bierchen oder Weinchen sagt, der verharmlost seinen Alkoholkonsum.
5: Kollege von mir, Ihnen gehört Betty Ford Klinik in Riesling an der Weinstraße. Ich kann Ihn anrufen.
3: Ich brauche keinen Wein, um gute Laune zu haben.
4: Dann haben Sie vielleicht so genetische Vorbelastung.
6: Ja, Fröhlichkeitsdefekt oder so.
3: Nicht, dass ich wüsste, aber ihr profitiert auch von meiner meistens guten Laune.
4: Warum?
3: Eine neue Studie hat ergeben, dass die Stimmung von Lehrkräften direkten Einfluss auf die Unterrichtsqualität und die Noten hat.
6: Sind Sie sicher?
3: Wenn Lehrkräfte mit Spaß unterrichten, steigt die Qualität des Unterrichts. Sie können Inhalte verständlicher vermitteln.
6: Ja, aber dann müsste ich eine 1 in Mathe und Chemie haben und keine 5.
4: Vielleicht hättest du aber auch eine 7 ohne die gute Laune von Frau Schaffmann. Oder eine 8.
6: Ja, danke, dass sie an mich glaubt.
3: Naja, gute Laune allein bringt natürlich nichts. Man muss schon auch lernen.
6: Sieht dir, wusste ich doch.
3: Was wusstest du?
6: Ja, jede Studie hat ihren Hasenfuß.
4: Das heißt Pferdefuß, Jamila.
6: Ja gut, dann bin ich eben dumm.
3: Jamila, hier ist niemand dumm. Ich habe schon ganz andere Kaliber zum Abschluss gebracht. Hupsi-dupsi. Also, dann sehen wir uns morgen gut gelaunt zur dritten Stunde, okay?
6: Aber ganz ehrlich, Frau Schaffmann, nur gute Laune alleine bringt nichts. Sie müssen auch ein bisschen Unterricht machen. Ja, was?
0: Ja, ein schönes Weinchen erstmal, ne?
1: Bierchen.
0: Ja, da haben wir doch Mega-Hittchen beim Käffchen.
1: Lecki.
0: Guck mal, der wird's doch rund. B.O.B. featuring Hayley Williams dabei mit Airplanes. Für ganz viele Mega-Hits bei eurem Musiksender Nummer 1. Jetzt hört's mit der Purple Disco Machine.

0: und Hamburg.
1: Hallo.
2: Radio Hamburg hier um 8.24 Uhr, euer Musiksender Nummer 1 mit ganz vielen Megahits, unter anderem mit Nelly Furtado und Ray Garvey. Nachhalb das Beste von heute mit Fastboy und Beautiful Life. Und ihr werdet garantiert noch zu Fans von Sam Feld mit Hey Sun, garantiert noch vor 8.30 Uhr.
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1: Hello Black singt das für euch hier bei Radio Hamburg, eurem Musiksender Nummer 1. Zufall oder Schicksal? Kennt ihr auch diese Fälle, wo ihr denkt, ey, das kann jetzt wirklich nicht sein? Mhm. Wenn ihr euch zum Beispiel wochenlang, vielleicht jahrelang nicht seht und dann plötzlich zweimal am Tag.
2: Ja, ganz
1: zack,
2: crazy.
1: Max aus unserem Morningshow-Team, du bist weit gereist für deine Story.
3: Ja, das war völlig absurd. Ich war mit meinem Opa zusammen in New York und da habe ich auf dem Times Square einfach meine Nachbarn getroffen. Also meine Nachbarn, von denen ich auch bis jetzt noch nie mitbekommen habe, dass die groß reisen waren, dann waren die da einfach und ich konnte sie fassen.
2: Ja, so absolut komisch.
1: Ich stand mal mit meinen Eltern am Flughafen in Miami und da hat uns jemand angesprochen, der direkt hinter uns stand. Kommen Sie auch aus Ohlstedt?
2: Was? Ja. Gott, die Welt ist so groß, wie kann das sein?
1: Unfassbar. Radio Hamburgerin Christina, bei dir ist es ganz schwer zu toppen. Und ihr entscheidet doch gleich mal Zufall oder Schicksal bei dem, was dir auf dem Standesamt passiert ist. In 10 Minuten. Jetzt ist es 8.30 Uhr.
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5: Guten Morgen, ich bin Rainer Hirsch. Laut übereinstimmenden Medienberichten steht eine große Veränderung in der Hamburger Krankenhauslandschaft bevor. Demnach werden große Teile des BG-Klinikums Boberg ans UKE nach Eppendorf ziehen, um unter dem Druck der Krankenhausreform Synergien zu nutzen. Zur Zukunft von BG-Klinikum und UKE hat der Senat für heute Mittag zu einer Landespressekonferenz eingeladen. Das Chemieunternehmen Sasol erweitert seine Kapazitäten am Standort Brunsbüttel. Das lässt sich das südafrikanische Unternehmen 60 Millionen Euro kosten, so der Werksleiter. Sasol produziert in Brunsbüttel unter anderem Substanzen zur Herstellung von Kosmetika, Reinigungsmitteln und Katalysatoren. Die Grünen werfen der Bundesregierung Versagen vor, nachdem das deutsch-französische Projekt zur gemeinsamen Entwicklung eines neuen Kampfjets gescheitert ist. Wo die Industrie blockiere, sei es Aufgabe der Politik, Führung zu zeigen, sagte Grünen-Chefin Brandner dem Handelsblatt.
1: Die nächsten Nachrichten gibt's um 9 und euer Radio Hamburg Dienstagswetter kommt von dir, Lea.
2: Die Sonne bricht da auf jeden Fall nochmal durch die Wolken. 4 Stunden scheint die später bei 17 Grad dann. 14 messen wir jetzt in der City, auch in Bad Oldesloe und auch in der Hafen City, wo es gerade ja auch sehr, sehr windig ist. Also das XXL-Schiff, was am neuen Kreuzfahrtterminal Hafen City seit 8 Uhr liegt, schaukelt da auf jeden Fall gut hin und her. Also 339 Meter lang ist das.
1: Wow.
2: Das ist stabil, die Länge.
1: Dienstwagen.
2: Ja, genau, Jordan. Perfekt. Das ist dein Dienstwagen. Morgen wird es auf jeden Fall auch windig bleiben, aber ein bisschen sonniger. Das muntert euch auf bei 18 Grad.
1: Und hier ist für eure Sicherheit der Radio Hamburg Verkehr mit der Edeka-App. Stop and go auf der A7 Hannover Richtung Hamburg. 12 Kilometer zwischen Heimfeld und Volkspark. Hier braucht ihr gerade 15 Minuten mehr. Und B5 stadteinwärts 3 Kilometer zwischen Boberger Straße und Wild steht. Hier seid ihr mit 35 Minuten dabei. Wenn ihr mit der S-Bahn unterwegs seid zur Arbeit, es fahren aktuell keine zwischen Wilhelmsburg und Stade, betrifft die S3 und S5. Es gibt immer noch einen Feuerwehreinsatz bei Harburger Rathaus und stattdessen fahren jetzt Taxi oder Taxen und Busse zwischen Neugraben und Wilhelmsburg. In Barmbek Süd ist die Weidestraße wegen Bauarbeiten an Stromleitung ab heute bis Mitte August noch teils voll gesperrt. Fahrt doch stattdessen einfach über die Flotow-Straße oder die Beethovenstraße. Der Radio Hamburg Verkehr für Hamburg, Niedersachsen und Schleswig-Holstein.
6: Moin, hier sind Fastboy. Und wir sind natürlich euer Lieblingsduo am Morgen. Naja, ganz knapp hinter John Mend und Lea Kruse.
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1: Guten Morgen.
2: Ja, moin.
1: Nelly Furtado und Ray Garvey sind für euch gleich startklar mit All Good Things Come to an End.

0: Radio Hamburg. 8.40 Uhr, guten Morgen. Hier Moin. Ist der Radio Hamburg Verkehr mit der Edeka-App. Und gute Neuigkeiten, die S3 und S5 zwischen Wilhelmsburg und Neugraben fahren wieder für euch. Danke an Busfahrer Paddy für die Info und natürlich auch Dankeschön an alle Einsatzkräfte. Und Zufall oder Schicksal, ihr kennt es doch auch. Ein Beispiel, wir hatten um die Winterzeit eine Challenge, wo wir einen 100-Jährigen hier im Radio Hamburg Studio begrüßen wollten. Mhm. Und nur an dem Tag war Glatteis.
1: Ja.
0: Also weder vorher noch hinterher, nur an dem Tag.
1: Das war richtig krass.
0: Challenge verabschiedet, weil geht natürlich nicht, viel zu gefährlich.
1: Ich erinnere mich, krass, ey. Ja. Da war richtig so Warnung, bitte nicht rausgehen genau. Und so.
0: Wir nur haben
1: so,
0: an dem einen Tag.
1: Ja, es war absurd. Warum war es genau da? Das ist immer die Frage. Und da habe ich jetzt echt Gänsehaut. Radiomoderatorin Christina, du dachtest jetzt auch an deiner Hochzeit und das Ganze hat noch eine Vorgeschichte.
2: Bevor ich meinen jetzigen Mann geheiratet habe, war ich tatsächlich schon mal verlobt. Dann habe ich kalte Füße bekommen und bin sozusagen nochmal abgesprungen. Ja, und als ich dann irgendwann, ich glaube 3 Jahre später, meinen jetzigen Mann bei uns geheiratet habe am Standesamt, kam meine Ex-Schwägerin auf mich zu und fragte mich, was ich denn hier machen würde. Sie sagte, ja, du... Dein Ex-Verlobter hat auch heute gerade hier geheiratet, nach dir. So haben wir dann am Ende, auch wenn wir nicht den gleichen Partner geheiratet haben, das gleiche Hochzeitsdatum in unseren Ehering.
1: Was? Ist es nicht so creepy?
0: Was ist das denn? Zufall
1: würde ich,
0: und Schicksal.
1: Ja,
0: beides.
1: Fast schon denken, war ich doch für meinen Ex bestimmt oder was ist das jetzt? Also ist ganz absurd. Ich bin mal gespannt, ob das noch jemand toppen kann. Ihr habt doch bestimmt auch mal so eine Geschichte, wo ihr denkt, es kann nicht sein. Schickt die gerne rüber. 040 333 10.000 bei WhatsApp. Wir freuen uns.
0: Ja, und dann landet ihr direkt bei eurem Musiksender Nummer 1. Guten Morgen.

0: Morgen.
1: Moin.
0: Radio Amok für euch um 8.45 Uhr mit deinem Wetterupdate, Lea.
1: Wir schicken viel Kraft und vor allem auch Hoffnung auf Sonne nach Kaltenkirchen und Emshorn, wo es ordentlich regnet, gerade bei 14 Grad. Später ist es dann auch immer mal trocken bei 17 Grad.
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1: Guten Morgen.
2: Hallo.
1: Radio Muck ist hier euer Musiksender Nummer 1. Es ist wie so oft um diese Zeit, 8.53 Uhr.
2: Ja.
1: Wir freuen uns auf ganz viele Mega-Hits, die begleiten euch jetzt für euren perfekten Dienstagmorgen. Unter anderem Teddy Swims, Mr. Know-It-All, das Beste von heute im Klugscheißer-Mix.
2: Ja, ganz sympathisch.
1: Hat ja garantiert jeder von euch mindestens so eine Kollegin oder einen Kollegen, wo du sagst, ja hier, Mr. oder Mrs. Know-It-All. Das Ganze akustisch direkt nach 9 Uhr hier bei eurem Musiksender Nummer 1. Und vor 9 haben wir auch noch Platz, haben sich Clock Clock angesagt mit Love You Again.
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0: Klock-Klock bei eurem Musiksender Nummer 1. Seid ihr doch textsicher gerade.
1: Na klar.
0: Love You Again bei eurem Musiksender Nummer 1. Und übermorgen, am Donnerstag, ist es endlich soweit. Die Fußball-WM startet. Und ihr bekommt von uns gleich ein paar Anregungen, um zu Hause aufzurüsten für eure gelungene WM-Party. Dazu ein Lifehack, wie ihr da sogar noch mit einem fetten Plus rausgeht. Um 9.19 Uhr.
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0: Guck mal, Rainer Hirsch, hier habe ich doppelt.
4: Oh.
0: Es ist 8.59 Uhr.
4: Kannst dann eintauschen.
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6: Guten Morgen. S-Bahn fahren wieder. Krankenhausumzug geplant. Regen, Wind und Sonne, maximal 17 Grad. Viele Menschen im Hamburger Süden mussten heute Morgen schon wieder mit einem großflächigen Ausfall der S-Bahn klarkommen. Nach einem Brand im Bahnhof Harburg-Rathaus fuhren keine S-Bahnen zwischen Wilhelmsburg und Neugraben. Ersatzweise waren dort Busse unterwegs. Laut S-Bahn kann es jetzt auch noch zu Unregelmäßigkeiten bei den Zugfahrten kommen. In der Landespressekonferenz will der Hamburger Senat heute angeblich eine große Veränderung für zwei Krankenhäuser ankündigen. Laut übereinstimmenden Medienberichten sollen große Teile des BG-Klinikums Boberg ans UKE nach Eppendorf ziehen. Das soll die Nutzung von Synergien unter dem Druck der Krankenhausreform fördern. Das BG-Klinikum wird von den Berufsgenossenschaften getragen und hat seine Expertise in der Versorgung und Rehabilitation schwerverletzter und berufsbedingt Erkrankter. Die Bundesregierung will ein neues Sicherheitsinstitut gründen, das die Chancen und Risiken moderner KI-Modelle analysieren und Handlungsempfehlungen geben soll. Außerdem soll sich das Institut mit vergleichbaren ausländischen Instituten austauschen und auf international einheitliche Standards im Umgang mit KI hinwirken. Die Menschen in der thüringischen Großstadt Erfurt sind angeblich die glücklichsten in Deutschland. Das geht aus dem jüngsten Glücksatlas der SKL hervor, in dem Hamburg im deutschen Städte-Ranking auf Platz 10 kommt. Rostock ist erneut Schlusslicht. Julian Degler.
7: Mit 7,74 Punkten auf dem Glücksindex führt Erfurt das Ranking der 40 größten deutschen Städte an, gefolgt von Augsburg und Düsseldorf. Günstige Mieten, hohe Umweltqualität und eine leicht überdurchschnittliche wirtschaftliche Lage. Der Spitzenreiter vereine die Vorzüge ostdeutscher Großstädte ohne starke strukturelle Schwächen, heißt es.
6: Und erst leicht unterdurchschnittlich.
0: John. Also, die haben doch hohen Zucker.
1: Nur leicht.
0: Erfurt auf der 1.
4: Ja, das mag man gar nicht glauben, auch bei den Wahlumfragen immer, ne, dass die Menschen da glücklich sind.
0: Das ist unfassbar. Das Radio-Hamburg-Wetter haben wir auch noch für euch. Das ist jetzt auf der 1.
1: Ja, dir, echt Lea. So. Macht auch glücklich an den Stellen, wo es noch nicht ist. Auf jeden Fall. 4 Stunden scheint die Sonne heute bei 17 Grad maximal. 15 messen wir jetzt gerade in der City, Spitaler Straße hier vom Radio-Hamburg-Studio. Hier wurden so Lampignons an die Bäume gehängt. Hast du die schon gesehen, John?
0: Die habe ich schon abgeschossen, Paar.
1: Ja. Ich wollte gerade sagen, die wehen sonst sowieso gleich runter. Also die wackeln da richtig rum gerade. Wird mich nicht wundern, wenn die noch jemand an den Kopf kriegt. Aber das haltet ihr auch aus. In Maschen und Flensburg auch bei 15 Grad. Abends ist es dann auch trocken. Da hört der Regen auf. Morgen wieder sonniger bei 18 Grad.
0: Und hier ist für eure Sicherheit der Radio Hamburg Verkehr mit der Edeka-App um 9.02 Uhr. Stop and Go auf der A7 Hannover Richtung Hamburg. 12 Kilometer zwischen Heimfeld und Volkspark. Hier braucht ihr gerade 20 Minuten mehr. B5 stadteinwärts 3 Kilometer zwischen Boberger Straße und Billstedt. Hier seid ihr mit 35 Minuten dabei. Gute Neuigkeiten. S3, S5 zwischen Wilhelmsburg und Neugraben fahren wieder. Es kommt noch ein bisschen zu Verspätung. Danke an Busfahrer Paddy für die Info. Und danke auch an alle Einsatzkräfte vor Ort. In Barmbek Süd ist die Weidestraße wegen Bauarbeiten an Stromleitungen ab heute bis Mitte August teils voll gesperrt. Fahrt stattdessen über die Flotow-Straße oder die Beethoven-Straße. Und Radio-Hamburg-Hörer Christian meldet Blitzer-Blankeneser Landstraße statt Einwärtshöhe Feuerwehr. Der Radio-Hamburg-Verkehr für Hamburg, Niedersachsen und Schleswig-Holstein.
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0: Guten Morgen!
1: Hi.
0: Ihr seid auch dabei. Mike Posner ist es auch für ganz viele Megahits bei eurem Musiksender Nummer 1 mit I Took a Pill in Itzibar.
1: Itzibar,
0: ne? Schöne Ab nach Stadt. Ibiza. Teddy Swims dabei mit dem Besten von heute, Mr. Know-It-All und Robin Schulz zusammen mit Harlow. Veredeln jetzt euren Dienstagmorgen mit All

0: Guten Morgen.
1: Moin.
0: 9:12 Uhr, eure Radiomucke Morning Show mit deinem Wetterupdate, Lea.
1: Wir wünschen euch, dass ihr irgendwie noch trocken zur Arbeit kommt. Da kommt jetzt auf jeden Fall eine dicke Regenwolke bei 15 Grad in der City. Ist auch relativ windig, zwischendurch aber auch mal trocken und sonnig bei 17 Grad.
0: Und ich bin mir ganz sicher, euer Einkaufszettel für diese Woche sieht etwas anders aus als sonst. Jetzt, wo die Fußball-WM übermorgen losgeht. Hier sind für euch die Top 3 der Dinge, die ihr diese Woche sicher noch zur WM shoppt.
2: Top 3.
0: WM-Deko.
2: Top 2.
0: WM-Deko.
2: Top 1.
0: WM-Deko.
1: Ja, ja klar.
0: 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Wünsche euch viel Erfolg mit eurem Musiksender Nummer 1 und dem Besten von heute mit Tiffany Aris und Vertigo.

0: Sonnenbrille zum Hören ist das, ne? So lässig. Guten Morgen.
1: Moin.
0: Radio Hamburg hier, eure Morningshow um 9.24 Uhr. Und wir sorgen dafür, dass ihr auch bei Regen gute Laune habt. Als euer Musiksender Nummer 1 mit ganz vielen Megahits. Und das Warten hat sich doch gelohnt. Portugal the Man, gleich für euch mit Feel It Still und garantiert auch noch nachhalb das Beste von heute. Freut euch auf Olivia Rodrigo und Drop Dead.
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0: guten Morgen. Moin. Hier ist eure Radio Amok Morning Show. Wir regen ja hin und wieder heute. Mhm. Und da freuen sich doch eure Bücher, dass sie endlich mal gelesen werden. Eure absoluten Lieblingsbücher. Echt krass. Du bist?
1: Ich bin Nicola und ich lese gerade ein englisches Fachbuch von Alan Alden. Und der erklärt, warum es so wichtig ist, in Kommunikation Beziehungen aufzubauen und wie man das vom Improvisationstheater lernen kann. Und damit beschäftige ich mich gerade auch beruflich.
0: Klingt spannend.
2: Ja.
0: Dann vielleicht doch lieber Stephen King.
2: Oder gar nichts.
0: Es kommt gleich ein Buch zu euch, das vielleicht auch euer Lieblingsbuch wird, außer ihr versteht nur Bahnhof in 10 Minuten. Jetzt ist es 9.30 Uhr.
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4: Guten Morgen, ich bin Rainer Hirsch. Laut übereinstimmenden Medienberichten steht eine große Veränderung in der Hamburger Krankenhauslandschaft bevor. Demnach werden große Teile des BG-Klinikums Boberg ans UKE nach Eppendorf ziehen, um unter dem Druck der Krankenhausreform Synergien zu nutzen. Zur Zukunft von BG-Klinikum und UKE hat der Senat für heute Mittag zu einer Landespressekonferenz eingeladen. Das Chemieunternehmen Sasol erweitert seine Kapazitäten am Standort Brunsbüttel. Das lässt sich das südafrikanische Unternehmen 60 Millionen Euro kosten, so der Werksleiter. Sasol produziert in Brunsbüttel unter anderem Substanzen zur Herstellung von Kosmetika, Reinigungsmitteln und Katalysatoren. Die Grünen werfen der Bundesregierung Versagen vor, nachdem das deutsch-französische Projekt zur gemeinsamen Entwicklung eines neuen Kampfjets gescheitert ist. Wo die Industrie blockiere, sei es Aufgabe der Politik, Führung zu zeigen, sagte Grünen-Chefin Brandner dem Handelsblatt.
0: Die nächsten Nachrichten haben wir für euch um 10 und dein Radio Hamburg. Dienstagswetter, Lea.
2: Auch wenn es gerade nicht so aussieht, da kommt noch Sonnenschein. 4 Stunden bei 17 Grad maximal. 15 messen wir jetzt in der City, 14 in Seevetal und Bad Bram steht. Aber gerade kommt auf jeden Fall ordentlich was runter hier auf dem Radio Hamburg Regenradar. Aber seht's mal als Challenge. Ich habe gerade draußen beobachtet, die Leute haben gefühlt so ein Tempo drauf. Das hatte ich zuletzt bei den Bundesjugendspielen. Also es wird nochmal ein Sprint hingelegt. Den nehmt ihr mit und abends ist es dann auch trocken für euch. Morgen wieder auf jeden Fall sonniger bei 18 Grad.
0: Bundesjugendspielen habe ich beim Weitsprung nicht mal die Grube getroffen.
2: Oh Gott, du lachst ihn so daneben. Oh geil.
0: Keine kleine Urkunde, ja. Schade. Für eure Sicherheit der Radio Hamburg Verkehr mit der Edeka-App. Stop and Go auf der A7 Hannover Richtung Hamburg. 12 Kilometer zwischen Heimfeld und Volkspark. Hier braucht ihr gerade 15 Minuten mehr. Das Blitzer-Update. Bebelallee stadteinwärts und Staderstraße auch stadteinwärts. Wissen wir von Nico aus Schnellsen. Dankeschön. Das ist der Radio Hamburg Verkehr für Hamburg, Niedersachsen und Schleswig-Holstein.
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0: Guten Morgen.
2: Hallo.
0: Ja, Madcon sind auch dabei mit Glow, einer ihrer größten Mega-Hits bei eurem Musiksender Nummer 1 und das Beste von heute präsentiert von Olivia Rodrigo und Drop Dead.

0: Radio Hamburg Morning Show, 9.40 Uhr, leichter Wind bewölkt. Wie mag es da erst draußen sein?
1: Ja, will ich nicht wissen.
0: Klassisches Wetter, wo ihr euer Buch mal rausholt, was ihr lange nicht mehr gelesen habt. Mhm. Oder vielleicht noch nie und ihr habt doch so tolle Lieblingsbücher, so als Anregung. Hi!
2: Mein Name ist Claudius. Mein Lieblingsbuch ist John Franklin, Journey to the Polar Sea. Das beschreibt die Reise von John Franklin und seinem Team in den Jahren 1820 bis 1823 durch den Norden von Kanada auf der Suche nach der Nordwestpassage.
0: Das klingt super. Ich persönlich empfehle alles von Joe Nesbø.
1: Okay.
0: Alles von Joe Nesbø.
1: Ich bin irgendwie ganz raus
0: oder
1: von Büchern.
0: Oder Simon Beckett, die ganze David Hunter-Reihe. So ein Gerichtsforensiker.
1: Okay.
0: Liest sich fantastisch.
1: Nehmt ihr mal so an.
0: Aber was wirklich sehr bürgernah ist, ist dein Wunsch.
3: Moin John, moin Lea. Was ich gerade leidenschaftlich gerne lese, sind linguistische Fachbücher über Morphologie, Phonologie.
0: Ach so.
1: Ja.
0: Schön.
1: Mega.
0: Viel Spaß.
1: Lese ich. Radio.

0: Bonbon. Okay. Zickzack.
1: Das wäre dann jetzt vorbei,
0: John. Wahnsinn. Achso, schade. Ja. Ach, war richtig gut, ne?
1: Ja.
0: Aber wir haben ja noch so viel. Bruno Mars kommt gleich noch mit dem Besten von heute. I Just Might bei eurem Musiksender Nummer 1. Joel Curry mit Tom Grennan. Lionheart Fearless. Alles ist ja der Wahnsinn. Als Vorgruppe Lea mit einem Wetterupdate.
1: Ja, ganz leicht lässt die Sonne sich endlich erahnen. So über der Elbe, über den ganz dunklen Wolken kommt die gleich. 17 Grad maximal dazu. 15 messen wir jetzt in der City und dazu kann es immer mal regnen.
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0: ihr seid schon mitten im Flow heute Vormittag. Und da sind wir sehr, sehr gerne an eurer Seite. Als euer Musiksender Nummer 1. Hier ist Radio Hamburg. Nur das Beste für euch, Michael Schulte, 5 AM. Das Beste von heute. Lola Young, um den Puls wieder etwas runterzufahren, wenn schon so viel bei euch los ist. Messi, hört ihr nach den Radio Hamburg News und vorher sogar noch Ray Dalton mit Blood Running in wenigen Sekunden.
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2: 10 Uhr.
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3: Schönen guten Tag. Neusortierung bei Hamburgs Krankenhäusern. Ausgaben für Atomwaffen deutlich gestiegen. Regen, Wind und Sonne bis zu 17 Grad heute. Der Hamburger Senat plant offenbar eine große Veränderung in der Krankenhauslandschaft unserer Stadt. Clemens Benke.
4: Laut übereinstimmenden Medienberichten sollen große Teile des BG-Klinikums Boberg ans UKI nach Eppendorf ziehen. Das soll die Nutzung von Synergien fördern, heißt es in den Berichten. Das BG-Klinikum wird von den Berufsgenossenschaften getragen und hat seine Expertise in der Versorgung und Rehabilitation schwerverletzter und berufsbedingter Erkrankter. Die anstehende Krankenhausreform bringt alle Kliniken unter weiteren Druck und so kann ein Zusammenschluss durchaus fruchtbare Auswirkungen haben. Details zur Zukunft der Kliniken in Boberg und Eppendorf sollen nachher auf der Landespressekonferenz bekannt gegeben werden, zu der Bürgermeister Tschentscher und die Chefs der Kliniken erwartet werden.
3: Im deutschen Bäckerhandwerk hat es im vergangenen Jahr so viele Geschäftsneugründungen gegeben wie nie zuvor. Nach Angaben des Zentralverbands des deutschen Bäckerhandwerks machten sich 2025 rund 450 Bäckermeister selbstständig. Katrin Müller.
5: Viele kleinere Betriebe arbeiten aber wohl am Limit und kämpfen täglich mit gestiegenen Kosten und wachsender Bürokratie, sagt der Verbandschef. Er fordert von der Regierung mehr Unterstützung und dass die Beschränkung der Sonntagsarbeit aufgehoben wird. An Sonn- und Feiertagen dürfen Bäckereien nur maximal 3 Stunden Backwaren herstellen und liefern. Laut Verband ist das kaum zu schaffen.
3: Die neuen Länder mit Atomwaffen haben im vergangenen Jahr 19% mehr Geld in ihre Atomwaffenarsenale investiert als im Jahr davor. Das geht aus einem Bericht der internationalen Kampagne zur Abschaffung von Atomwaffen hervor. Zoita Sowali.
6: Mit Abstand am meisten Geld steckten die USA in ihr Atomwaffenarsenal. Sogar mehr als alle anderen Atommächte zusammen. Dahinter folgen China, Großbritannien und Russland. Die Friedensorganisation hält die Summen für völlig unverhältnismäßig. Sie verweist darauf, dass schon die Ausgaben eines einzigen Tages ausreichen würden, um Millionen Menschen vor Hunger zu schützen.
3: Das waren die Nachrichten aus Hamburg, Deutschland und der Welt.
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2: Wir genießen die Wolkenlücken umso mehr heute und es gibt sie zwischen den Schauern, die gerade zum Beispiel bei euch in Wedel oder auch in Stade runterkommen. Das zeigt unser Radio Hamburg Regenradar. Beim Mix aus Wolkenschauern und immer wieder etwas Sonne bleibt es heute auch, dazu 17 Grad maximal. Hier in der City sind wir momentan bei 15, 14 habt ihr bei euch im schönen Pinneberg und 15 aktuell in Lüneburg. Morgen dann einmal Copy-Paste bitte, zum Glück aber mit noch mehr Sonne und 18 Grad maximal.
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2: Moin, liebe Autofahrer. Für eure Sicherheit der Radio Hamburg Verkehr mit der Edeka-App. Achtung, Autofahrer, da liegt ein Reifen bei euch auf der A20 Hamburg Richtung Rostock. Zwischen Lübeck-Genin und Lübeck-Süd ganz besonders vorsichtig fahren. Stop and go, momentan steht ihr auf der A7 Hannover Richtung Hamburg. 12 Kilometer zwischen Heimfeld und Volkspark. Klingt erstmal nach viel, seid ihr aber in 10 Minuten auf jeden Fall durch. Und wegen eines Feuerwehreinsatzes heute Morgen kommt es bei der S3 und S5 zwischen Wilhelmsburg und Neugraben noch weiterhin zu vereinzelten Verspätungen. In Barmbek Süd ist die Weidestraße noch wegen Bauarbeiten an Stromleitungen bis Mitte August voll gesperrt. Fahrt stattdessen am besten über die Flotho-Straße oder über die Beethovenstraße. Das Radio Hamburg Blitzer-Update haben wir noch fix für euch. Blitzermeister Rico hat sich gemeldet. Großes Kino, Bebelallee blitzt es stadteinwärts, Höhe der Hausnummer 51. Dank dir, Rico. Und es blitzt auf der Lombardsbrücke stadteinwärts. Danke an Christoph. Habt ihr noch was? Ihr macht's wie Christoph oder Rico. Schickt eine WhatsApp rüber hier ins Radio Hamburg Studio. 040 333 10.000 ist die Nummer dafür. Der Radio Hamburg Verkehr für Hamburg, Niedersachsen und Schleswig-Holstein.
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8: Diese Woche am Start? Finn.
2: Yo.
8: Genauso wie das Beste von heute bei eurem Musiksender Nummer 1.
2: Ihr seid sowas von startklar für die ersten Termine heute. Oder seid vielleicht auch schon auf dem Weg zum zweiten, ne, wenn ihr früher gestartet seid. Lola Young sorgt auf jeden Fall für den lässigen Sound auf dem Weg dahin. Messi nach dem Besten von heute. Michael Schulte mit 5 AM. Schön, dass ihr mit dabei seid.

10.07 Uhr, Achtung Autofahrer, da liegen Gegenstände bei euch auf der A1 Lübeck Richtung Hamburg. Zwischen Ahrensburg und Stapelfeld ganz besonders vorsichtig fahren. Der Radio Hamburg Verkehr mit der Edeka App. Gute und sichere Fahrt euch.

0: Könnt ihr den Freudenschrei von Sina und ihrem Kollegen gestern toppen?
1: Yay!
2: Yay!
0: Absolut verständlich auch die Reaktion, wenn auf einmal 10 Kartons mit heißer Pizza zu euch geliefert werden. Oh, herrlich! Dafür sorgen wir von Radio Hamburg zusammen mit den Smileys Pizza-Profis. Ihr tippt am besten jetzt schon mal ein Pizza-Emoji bei WhatsApp ein und schickt ihn dann ab an die 040 333 10.000, sobald ihr dieses Geräusch hier hört.
1: Lecker Pizza!
0: Unser Pizza-Monster versteckt sich zwischen 2 Megahits in der nächsten halben Stunde. Rhythm Unknown, das Beste von heute. Ganz neu hier bei eurem Musiksender Nummer 1, Moskena.

10.23 Uhr. Achtung Autofahrer. Da liegen Fahrzeugteile bei euch auf der A25 Geesthacht Richtung Hamburg. Höhe Kurs Lack. Ganz besonders vorsichtig fahren. 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

0: Kurzurlaub hier bei eurem Musiksender Nummer 1, Radio Hamburg. Bei den grauen Wolken da oben mehr als angebracht. Das Beste von heute. Reißt uns mal kurz aus allen Verpflichtungen raus. Niall Horan, Dinner Party. Und für alle mit richtig Bewegungsdrang. Sind Sia und David Guetta da. Absolutes Dreamteam gleich um kurz nach halb mit Flames.
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0: 10:31.
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25: Mit Rainer Hirsch. Guten Tag. In der Hamburger Krankenhauslandschaft steht angeblich eine spektakuläre Entwicklung bevor. Bürgermeister Tschentscher will zusammen mit Gesundheitssenatorin Schlotzhauer und den Chefs der Kliniken Boberg und UKE in der Landespressekonferenz heute Mittag über die Zukunft der beiden Standorte informieren. Ein 32-Jähriger hat am frühen Morgen für einen größeren Einsatz am Hamburger Hauptbahnhof gesorgt, nachdem er zunächst in einem Metronom eingeschlafen und mit dem Zug aufs Abstellgleis gefahren war, lief er dann auf den Gleisen zurück ins Bahnhofsgebäude. Bundespolizisten rückten aus, um ihn aus der Gefahrenzone zu bringen. Ein ICE musste gestoppt werden. Nun erwartet den Deutschen ein Ordnungswidrigkeitsverfahren. Nach dem schweren Erdbeben auf den Philippinen ist die Zahl der Todesopfer auf mindestens 37 gestiegen. Die der Verletzten wird jetzt mit über 480 angegeben. Und die Behörden vermuten, dass die Zahlen noch steigen werden.
0: Um 11 haben wir die nächsten Radio Hamburg Nachrichten für euch. Und ein Hin und Her da oben heute. Mal Wolken und Schauer, sowie in Amelinghausen oder in Wedel. Das zeigt unser Radio Hamburg Ringradar. Zwischendurch aber auch mal Sonne am Start und das Ganze bei 17 Grad. 15 haben wir im Moment hier bei uns in der City. Moin, liebe Autofahrer, für eure Sicherheit der Radio Hamburg Verkehr mit der Edeka-App. Achtung, Autofahrer, da liegen immer noch Gegenstände bei euch auf der A1 Lübeck Richtung Hamburg. Zwischen Ahrensburg und Stapelfeld ganz besonders vorsichtig fahren. Dann Fahrzeugteile bei euch auf der A25 Geesthacht Richtung Hamburg. Höhe Kurslack, auch da ganz besonders vorsichtig. Das Radio Hamburg Blitzer-Update haben wir noch für euch. Morfleter Straße, stadteinwärts, Höhe des Hotels Panorama. Habt ihr noch was für uns? 040-333-10.000, klingelt gerne durch oder schickt uns noch einfacher eine Sprachnachricht über WhatsApp. Der Radio Hamburg Verkehr für Hamburg, Niedersachsen und Schleswig-Holstein. Jederzeit. Kann es soweit sein, sobald ihr das Pizzamonster zwischen zwei Megahits hört, schickt ihr ein Pizza-Emoji an die 040-333-10.000. Und was werden eure Kollegen Augen machen, wenn da auf einmal 10 Mittagspizzen nachher geliefert werden? Ganz viele Megahits bis dahin. Das Beste von heute, Niall Horan, Dinner Party.

0: wir wissen alle, was bei euch bei der Arbeit los ist, wenn da auch nur die kleinste Kekspackung in der Küche steht. So schnell kann sie gar nicht blinzeln, wie die weg ist. Und was wird dann wohl passieren, wenn es auch noch die 10 Mittagspizzen von Radio Hamburg und den Smileys Pizza-Profis sind? Sascha, ihr habt gerade richtig zu tun, ne?
1: Ich bin gerade auf der Baustelle.
0: Auf der Baustelle? Wo wird denn gerade gearbeitet? Was macht ihr?
1: Wir machen gerade eine Sanierung.
0: Ja.
1: Und sind oben an der Ostsee.
0: Boah, ist auch schön, oder? Wenigstens mit ein bisschen Ausblick?
1: Auf jeden Fall, wir gucken direkt aufs Wasser.
0: Und jetzt sag mal kurz, was bei euch da los wäre, wenn nachher zum Mittag richtig viel Pizza geliefert wird.
1: Naja, es würden alle jubeln, ne? 3, 2, 1, Pizza!
0: Jawoll! Dann macht euch mal ein riesen Pizzaspektakel. Die Smileys Pizza-Profi sorgen dafür.
1: Ja, geil, vielen Dank.
0: Ja, logisch. Und morgen gehen wir selbstverständlich in die nächste Runde, genau zur selben Zeit. Und dann seid ihr logischerweise auch wieder mit dabei. Alle Farben, featuring Kiddo, jetzt hier bei eurem Musiksender Nummer 1. Alright, und damit einen schönen Dienstag euch.

0: Teamwork vom Feinsten bei euch auf der Arbeit. Bei dir, Steffi, in Altenwerder zum Beispiel. Bei dir, Marc, viel zu tun als Metallbauer. Danke für eure WhatsApps an die 040-333-10.000. Schickt gerne mal rüber, wo ihr euren Musiksender Nummer 1 hört. Und bestes musikalisches Teamwork bei Radio Hamburg Megastar Leonie zusammen mit Callum Scott. Das Beste von heute. Stay. Freuen wir uns drauf, gleich nach den News um 11.
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0: 11 Uhr.
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15: Guten Tag. Hamburger Krankenhäuser vor großer Veränderung. Schwerer Unfall in Jenfeld. Heute Regen, Wind und Sonne, maximal 17 Grad. Der Hamburger Senat plant offenbar eine große Veränderung in der Hamburger Krankenhauslandschaft. Clemens Benke.
16: Laut übereinstimmenden Medienberichten sollen große Teile des BG-Klinikums Boberg ans UKI nach Eppendorf ziehen. Das soll die Nutzung von Synergien fördern, heißt es in den Berichten. Das BG-Klinikum wird von den Berufsgenossenschaften getragen und hat seine Expertise in der Versorgung und Rehabilitation schwerverletzter und berufsbedingter Erkrankter. Die anstehende Krankenhausreform bringt alle Kliniken unter weiteren Druck und so kann ein Zusammenschluss durchaus fruchtbare Auswirkungen haben. Details zur Zukunft der Kliniken in Boberg und Eppendorf sollen nachher auf der Landespressekonferenz bekannt gegeben werden, zu der Bürgermeister Tschentscher und die Chefs der Kliniken erwartet werden.
15: Schwerer Unfall in Jenfeld. Um kurz vor 9 ist am Berliner Platz eine Fußgängerin von einem Kleintransporter überrollt worden. Ihre Verletzungen wurden von den Rettungskräften vor Ort als lebensbedrohlich eingeschätzt. Sie ist dann ins Krankenhaus gebracht worden. Medien berichten, dass der Transporter von allein ins Rollen geraten war. Die Ermittlungen laufen. Die neuen Staaten mit Atomwaffen haben im vergangenen Jahr 19% mehr Geld in ihre Atomwaffenarsenale investiert als im Jahr zuvor. Das geht aus dem Bericht der internationalen Kampagne zur Abschaffung von Atomwaffen hervor. Zoe Tasovali.
17: Mit Abstand am meisten Geld steckten die USA in ihr Atomwaffenarsenal, sogar mehr als alle anderen Atommächte zusammen. Dahinter folgen China, Großbritannien und Russland. Die Friedensorganisation hält die Summen für völlig unverhältnismäßig. Sie verweist darauf, dass schon die Ausgaben eines einzigen Tages ausreichen würden, um Millionen Menschen vor Hunger zu schützen.
15: Und das waren die Nachrichten aus Hamburg, Deutschland und der Welt.
0: Das Radio Hamburg Wetter für euch.
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0: Da kommen sie doch schon wieder. Die nächsten Wolkenlücken, gerade noch über der Elbe. Und kurz ist hier auch in der Spital. Ah, guck mal, da ist sie schon wieder. Die Sonne. Herrlich. Guck mal, bitte mehr davon. In Hollenstedt oder auch in Flensburg bei euch ist es auch gerade trocken mit schönem blauer Himmel. Gerne mehr davon. 17 Grad ist dann heute das höchste der Gefühle. 14 haben wir hier bei uns in der City, in der Spitaler Straße. 14 auch bei euch in Ahrensburg und in York. Morgen dann ab in Richtung 18 Grad. Bei einigen Sonnenstunden mehr im Vergleich zu heute dann. Ne?
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0: Kurzer Blick auf die Straßen für eure Sicherheit. Der Radio Hamburg Verkehr mit der Edeka App. Achtung Autofahrer, da ist eine ungesicherte Unfallstelle bei euch auf der A1 Lübeck Richtung Hamburg zwischen dem Dreieck Südost und dem Dreieck Norderelbe. Da ganz besonders vorsichtig fahren. Und die Fahrzeugteile liegen noch auf der A25 bei euch. Geesthacht Richtung Hamburg, Höhe Kuslack. Habt ihr noch was für uns? Klingelt gerne durch oder schickt uns eine WhatsApp rüber. 040 333 10.000 ist die Nummer dafür. Der Radio Hamburg Verkehr für Hamburg, Niedersachsen und Schleswig-Holstein.
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0: Yes, Mabel sorgt gleich dafür, dass ihr den Regler im Auto ein Stück weiter nach rechts dreht. Mad Love und Leonie zeigen uns mal zusammen mit Callum Scott, wie so ein Harmonielevel von 100% nicht nur aussieht, sondern sich auch anhört. Ein Perfect Fit kann man auch sagen. Stay, das Beste von heute.

0: Ihr hört Radio Hamburg und an der Stelle mal Grüße an euch Busfahrerinnen und Busfahrer. Ihr bringt uns heute wieder top von A nach B. Und gestern hatte ich dazu auch noch den besten Service aller Zeiten auf der Linie 12 Richtung Hamm. Da kommen doch glatt 3 geniale Durchsagen hintereinander, die wir sonst nur aus der Bahn kennen. Top 3. Kurz vor dem Losfahren kam die Durchsage: Achtung bei der Abfahrt, gut festhalten oder hinsetzen, wir rollen los. Top 2. 20 Sekunden später: Ich begrüße alle zugestiegenen Fahrgäste und freue mich, dass ihr mit meinem Bus unterwegs seid. Herrlich.
1: Top 1.
0: Und dann vor jeder Station beim Aussteigen: Vielen Dank fürs Mitfahren und einen schönen Tag euch. Und das Ganze in einem Linienbus. Ich schwör's euch, alle haben sich angeguckt und mussten so schmunzeln. Grandiose Fahrt. Eure Lieblingsstories aus Bus und Bahn. Gerne her damit. 040 333 10000. Solange genießen wir das Beste von heute. Alex Warren, Ordinary.

0: Yo, just leave, wir kommen euch doch sehr, sehr gerne mal besuchen in Elmshorn. 40 Minuten hier aus der City mit dem Auto, 30 nur mit der Bahn. Und dann seid ihr in einer der lebenswertesten Kleinstädte in ganz Deutschland. Auf jeden Fall laut dem Institut der Deutschen Wirtschaft. Kriterien waren unter anderem gute Anbindung, check. Kurze Wege, check, ne, mit den 30 Minuten hier aus der City. Gutes Freizeitangebot und dicker Pluspunkt auch eure Schulen. Ja, Glückwunsch! Schleswig-Holstein allgemein schneidet bei dem Ranking richtig gut ab und wir freuen uns doch umso mehr, dass ihr uns da über DAB Plus hört. Taylor Swift mit dem Besten von heute. Richtig schönes Feeling von Opalite gleich. Das Beste von heute um kurz nach halb.
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0: 11:30.
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0: Mit Rainer Hirsch. Guten Tag. In der Hamburger Krankenhauslandschaft steht angeblich eine spektakuläre Entwicklung bevor. Bürgermeister Tschentscher will zusammen mit Gesundheitssenatorin Schlotzhauer und den Chefs der Kliniken Boberg und UKE in der Landespressekonferenz heute Mittag über die Zukunft der beiden Standorte informieren. Ein 32-Jähriger hat am frühen Morgen für einen größeren Einsatz am Hamburger Hauptbahnhof gesorgt. Nachdem er zunächst in einem Metronom eingeschlafen und mit dem Zug aufs Abstellgleis gefahren war, lief er dann auf den Gleisen zurück ins Bahnhofsgebäude. Bundespolizisten rückten aus, um ihn aus der Gefahrenzone zu bringen. Ein ICE musste gestoppt werden. Nun erwartet den Deutschen ein Ordnungswidrigkeitsverfahren. Nach dem schweren Erdbeben auf den Philippinen ist die Zahl der Todesopfer auf mindestens 37 gestiegen. Die der Verletzten wird jetzt mit über 480 angegeben. Und die Behörden vermuten, dass die Zahlen noch steigen werden.
19: Um 12 freuen wir uns auf die nächsten Radio Hamburg Nachrichten. Wetter und Verkehr in nicht mal 12 Sekunden.
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12: Genau dieser Wechsel ist es heute. Vor 20 Minuten war noch die Sonne zu sehen, hier bei uns im Radio Hamburg Studio in der Spitaler Straße. Jetzt ist gerade ein Schauer angesagt, wie auch bei dir, Manuela, in Vieren in der Lüneburger Heide. Danke für deine WhatsApp. Das wird sich aber auch ganz schnell wieder ändern bei diesem schnellen Wechsel heute. Dazu 14 von 17 Grad aktuell. Moin, liebe Autofahrer, für eure Sicherheit der Radio Hamburg Verkehr mit der Edeka-App. Wegen des Feuerwehreinsatzes. Heute Morgen kommt es bei der S3 und bei der S5 auch zwischen Wilhelmsburg und Neugraben weiterhin zu vereinzelten Verspätungen. Ansonsten nichts gemeldet. Wenn ihr noch was habt, 040 333 10000. Der Radio Hamburg Verkehr für Hamburg, Niedersachsen und Schleswig-Holstein. Und dafür lieben wir sie. So viel Emotion in jedem ihrer Megahits. Zum auf dem Lenkrad mitklopfen, das Beste von heute, Opalite. Hier bei eurem Musiksender Nummer 1, der Start von ganz vielen Megahits.

Hier ist Radio Hamburg, euer Musiksender Nummer 1, eure allererste Adresse, wenn es um neue Musik geht. Wir erinnern uns super gerne an das Radio Hamburg Schulkonzert mit ihr, mit Babybauch auf der Bühne, Austies. Mal mit so einem ganz anderen Sound, gerade im Neuheiten-Stream bei uns. Da zeigt sie mal, was mit ihrer Stimme noch so alles geht, was sie noch so kann, neben diesem schönen Gute-Laune-Pop, den wir alle so lieben, zum Mittanzen, auch mal was richtig zum Mitfühlen. Da schmelzen wir alle so hin. Lasst euch eine schöne Gänsehaut machen in unserem Neuheiten-Stream mit Musikexperte Tim Gaffron über die kostenlose Radio Hamburg App. Unbedingt reinschalten. Ein Top-Vorgeschmack von Austies mit Electrified hier bei Radio Hamburg und einen schönen Dienstag euch damit.

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The Bowser mit Magnetic hier bei eurem Musiksender Nummer 1.

0: gleich der doppelten Power. Schicken wir euch in die Mittagspause. Ihr hört Radio Hamburg. Niall Horan und Mal Smith mit dem Besten von heute. Und falls der Sound und der dritte Kaffee bei euch im Büro immer noch nicht reichen, erledigt Kato den Rest, Turn the Lights Off, gleich nach den News mit Hannah Agardt.
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0: Es ist 12 Uhr.
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13: Schönen guten Tag. Stadtreinigung startet Schrottradaktion. Hitzecheck. Kiel besonders schattig. Regen, Wind und Sonne maximal 17 Grad. Die Hamburger Stadtreinigung will in den kommenden Wochen hunderte verlassene Fahrräder aus dem Verkehr nehmen. Die Sammelaktion in Hamburg-Mitte gibt in etwa einer Stunde den Startschuss. Clemens Benke.
14: In Hamburg-Mitte geht's los. Danach sollen die vorher markierten Fahrräder in den kommenden Wochen in den weiteren Bezirken eingesammelt werden, heißt es von der Stadtreinigung. Mitarbeiter der Bezirksämter haben bereits hunderte auffällige Fahrräder mit Warnhinweisen markiert. Fahrräder, die nach dieser Verwarnung für mindestens 14 Tage stehen bleiben, werden eingesammelt. Im letzten Jahr sind so 4.000 bis 5.000 Räder zusammengekommen, die die Stadtreinigung entsorgt hat. Mit der Aktion sollen unter anderem blockierte Fahrradstellplätze freigemacht werden.
13: Schwerer Unfall in Jenfeld. Um kurz vor neun ist am Berliner Platz eine Fußgängerin von einem Kleinsttransporter überrollt worden. Ihre Verletzungen wurden von den Rettungskräften vor Ort als lebensbedrohlich eingeschätzt. Die Frau wurde ins Krankenhaus gebracht. Medien berichten, dass der Transporter von alleine ins Rollen geraten war. Die Ermittlungen laufen. Gute Nachricht für Kiel. Die Landeshauptstadt von Schleswig-Holstein schneidet bei dem sogenannten Hitzecheck der deutschen Umwelthilfe am besten ab. Demnach ist Kiel bundesweit mit am besten vor Hitzewellen geschützt. Zoe Tassovali.
15: Für den Check haben die Umweltschützer nicht nur auf die Temperaturen geschaut. Entscheidend war auch, wie viel Beton und Asphalt eine Stadt hat und wie viele Bäume und Grünflächen Schatten spenden. Gerade das macht an heißen Tagen oft einen ganz großen Unterschied. Die Deutsche Umwelthilfe fordert deshalb, Städte stärker zu begrünen und versiegelte Flächen zurückzubauen. Hitzewellen werden bei uns in Deutschland durch den Klimawandel häufiger und belasten vor allem ältere und kranke Menschen.
13: Und das waren die Nachrichten aus Hamburg, Deutschland und der Welt.
0: Das Radio Hamburg Wetter für euch.
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0: Hat auch wieder was Spektakuläres, wenn die Sonne da oben durch diese dunkelgrauen Wolken sticht. Das werden wir heute noch ein paar Mal sehen. Wolken, Sonne und Schauer, wie bei euch in Bark der Heide zum Beispiel gerade. Alles mit dabei. Auf 17 Grad geht es dazu noch hoch. 14 haben wir aktuell hier bei uns in der City vom Radio Hamburg Studio. 15 bei euch im schönen Lübeck und 14 bei euch in Maschen. Morgen dann einmal alles von vorne bitte, nur mit der mit der schönen Änderung, dass wir noch mehr Sonne bekommen. Dann bei 18 Grad.
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0: Sieht gut aus bei euch auf den Straßen. Für eure Sicherheit der Radio Hamburg Verkehr mit der Edeka-App. Keine Staus gemeldet. Eine Meldung haben wir allerdings, was die S3 und die S5 angeht. Da läuft noch ein Feuerwehreinsatz. Deswegen ist zwischen Wilhelmsburg und Neugraben weiterhin immer mal wieder eine Verspätung, dass ihr da auf jeden Fall mehr Zeit einplant. Und wenn ihr noch was habt, schickt gerne eine WhatsApp rüber 040-333-10.000 oder klingelt durch hier bei uns im Radio Hamburg Studio. Der Radio Hamburg Verkehr für Hamburg, Niedersachsen und Schleswig-Holstein.
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0: Moin! Und wie schön, dass wir gleich alle dasselbe Kopfkino haben werden. Hollywood-Schauspieler John Hamm, wie er die Augen schließt und seinen Kopf dreht. Im Refrain zu Turn the Lights Off. Falls ihr das Meme noch nicht kennt, fragt gleich mal bei den Kollegen nach. Habt noch genug Zeit. Erstmal hören und genießen wir das.

0: Das macht ja schon Spaß beim Zuhören. Und wie cool ist es dann erst, wenn ihr mitmacht?
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0: Jeden Tag quizt jemand von euch südlich der Elbe gegen jemanden von nördlich der Elbe. Christina aus Langhaun hat heute Morgen schon mal vorgelegt um 6.16 Uhr. Quiz doch direkt mal mit hier.
3: Automarke mit P wie Paula.
4: Polo.
3: Getränk mit M wie Martha.
4: Mezzomix.
3: Kleidungsstück mit R wie Richard.
4: Rock.
3: Stadtteil in Hamburg mit U wie Ulrich.
4: Uhlenhorst.
3: Käsesorte mit E wie Emil.
4: Edamer.
3: Pflanze mit B wie Bertha.
4: Baum.
3: Pizzabelag mit S wie Simon.
4: Sassami.
3: Süßigkeit mit O wie Otto.
4: Weiter.
3: Sportart mit T wie Theodor.
4: Tennis.
3: Tier mit Z wie Zacharias.
4: Zebra.
3: Kosmetikartikel mit W wie Wilhelm.
4: Wimperntusche.
3: Ja, natürlich.
5: 9 Begriffe.
0: Boah, da hat sie aber auch alles gegeben, ne? Auf wie viele seid ihr gekommen? Habt ihr mal geguckt und mitgezählt? Die Entscheidung für heute dann nachher in der Stübi-Show, dem Radio Hamburg Nachmittag, um 17.17 Uhr. Und für den Sieger gibt's dann immer 100 Euro jeden Tag. Und ihr seid auch bitte direkt morgen dabei und registriert euch schon mal über die kostenlose Radio Hamburg App. Ganz neue Musik, Dracula.

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Und Entwarnung, wenn ihr auch schon auf eurem Handy und bei WhatsApp diese Nachricht bekommen habt, wichtig für alle Gruppenchats, ab heute ist KI auf WhatsApp verfügbar und hat Zugriff auf eure Nachrichten, Kontakte und Nummern. Bitte weiterleiten. Das ist ein Kettenbrief und komplett falsche Panik. Unsere WhatsApp-Nachrichten bleiben natürlich weiterhin Ende zu Ende, so wie es schön heißt, verschlüsselt. Da liest keine KI mit und logischerweise haben wir alle Infos dazu auch nochmal zusammengefasst. Lest ihr unter radiohamburg.de. Dazu hört ihr BTS.

0: Swim bei eurem Musiksender Nummer 1, Radio Hamburg, das Beste von heute. Und Aja kennt doch nichts anderes als 100%. More haben wir auch gleich für euch.
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0: 12:31.
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18: Mit Hannah Agard, moin. In Hamburg startet um 13 Uhr wieder die große Schrottrad-Sammelaktion. Die Stadtreinigung macht den Anfang im Bezirk Mitte und weitet die Aktion in den nächsten Wochen dann auf die ganze Stadt aus. Eingesammelt werden Schrottreife und offensichtlich verlassene Räder, die schon vor 2 Wochen einen roten Warnaufkleber bekommen haben. Da die Frist abgelaufen ist, werden die Räder jetzt entfernt. In Jenfeld ist heute um 9:15 eine Fußgängerin von einem Transporter überrollt worden. Laut den Rettungskräften vor Ort wurde sie mit lebensgefährlichen Verletzungen ins Krankenhaus gebracht. Die Hintergründe sind noch unklar, die Ermittlungen laufen. Sophia und Noah bleiben in Deutschland die beliebtesten Babynamen. Das zeigt die neue Auswertung der Gesellschaft für deutsche Sprache für das vergangene Jahr. Beide Namen stehen damit schon das dritte Jahr in Folge ganz oben auf der Liste. Bei den Mädchen folgen dann die Namen Mia, Lina, Ella und Hanna. Bei den Jungs landen Matteo, Theo, Leo und Emil in den Top 5.
0: Die nächsten Radio Hamburg Nachrichten um 13 Uhr. Und gerade haben wir mal wieder eine trockene Phase erwischt. Hier bei uns in der City, in der Spitaler Straße. Genauso wie ihr in Norderstedt oder auch in Staden. Das zeigt unser Radio Hamburg Regenradar. Ein fliegender Wechsel ist das heute. Auch mit einigen Sonnenmomenten zum Glück. Bei 15 von 17 Grad aktuell. Moin, liebe Autofahrer, für eure Sicherheit der Radio Hamburg Verkehr mit der Edeka-App. Achtung, Autofahrer, da liegt ein totes Tier bei euch auf der A7 Hamburg Richtung Flensburg. Zwischen Bad Bramstedt und Großen Asp bitte ganz besonders vorsichtig fahren. Und ein Plastikteil haben wir auf der B75 zwischen Wilsdorf und Neuland. Auch da ganz besonders vorsichtig. Dann haben wir aktuell immer noch wegen des Feuerwehreinsatzes eine Verspätung bei der S3 und bei der S5 zwischen Wilhelmsburg und Neugraben. Da auf jeden Fall mehr Zeit einplanen. Das Radio Hamburg Blitzer-Update. Starterstraße Richtung Harburg Blitz. Hödehaus Nummer 107. Und wenn ihr einen Blitzer oder einen Stau gesehen habt, gerne her damit. 040 333 10.000. Klingelt durch oder gleich noch einfacher. Schickt eine Sprachnachricht über WhatsApp. Der Radio Hamburg Verkehr für Hamburg, Niedersachsen und Schleswig-Holstein. Und mit ganz vielen Megahits geht's durch die Mittagspause. Ava Max zum Beispiel, Asha, Zoe Wees oder auch BTS. Mit dem Besten von heute hier bei Radio Hamburg. Swim.

schön sind diese Alltagsmomente, die so aus dem Nichts kommen und für ein richtig breites Lächeln sorgen. Kurz vor dem Radio Hamburg Studio in der City war das. Jetzt bin ich mal sehr gespannt, wie ihr reagiert hättet, wenn auch eure Kollegen euch das zugerufen hätten. Zwei Herren von der Stadtreinigung und der eine rief dem anderen nur so rüber, so aus dem Nichts: Ey, weißt du was? Du siehst heute richtig stark aus. Kam auch direkt ein Danke zurück und ich bin einfach nur so vorbeigelaufen, habe die Situation genossen und mich gefragt, über welche Komplimente bei der Arbeit würden wir uns denn eigentlich noch so richtig freuen? Schickt doch gerne mal welche rüber, 040-333-10.000. Und währenddessen genießen wir Usher mit More hier bei eurem Musiksender Nummer 1.

0: Über welches Kompliment bei der Arbeit würdet ihr euch so richtig freuen? Radio Hamburg hier und ihr habt doch direkt eins im Kopf. Moin!
1: Moin Finn, hallo, ich bin Anastasia. Ich würde mir auf jeden Fall von meinen Patienten und Kollegen wünschen, dass sie sagen, dass ich von denen wertgeschätzt werde, dass ich meine Arbeit gut mache, so wie es ist.
0: Ja, absolut. Fühlen wir, glaube ich, alle so komplett. Wie sieht's bei dir aus? Moin!
2: Moin Finn, ich bin der Damir. Mein letzter Kompliment auf der Arbeit war, dass ich einem Kunden sehr viel Zeit gewidmet habe. Waren ungefähr 30 bis 40 Minuten. Vor allem, weil ich sozusagen ihn über andere Kunden geschätzt habe, das hat er wertgeschätzt und mir ein Kompliment gegeben.
0: Und wir wissen alle, wie viel so eine Zeit wert ist, wenn sich die extra nur für uns als Kunde genommen wird. Danke mal an alle. Ihr seid wirklich großartig. Schickt gerne noch ein paar Komplimente rüber, die ihr gerne bei der Arbeit hört. 040 333 10.000. Dazu die besten Vibes. Passend. Harry Styles as it was.

0: 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Umgerechnet in Kaffee hat dieser Radio Hamburg Megaheld eine Wirkung von, ja, 3-4 Tassen. Easy sogar. Also wenn euer Kaffee genauso stark ist wie der hier bei uns in der Radio Hamburg Redaktion. Baby Rexha und Faithless haben gezaubert. Ganz feine Beats beim Besten von heute. New Religion genießen wir zusammen gleich nach den News mit Hannah Agardt.
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0: 13 Uhr.
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15: Schönen guten Tag. Startschuss für Schrottrat-Aktion. Kriminalstatistik, politische Straftaten steigen weiter. Regen, Wind und Sonne maximal 17 Grad. Die Hamburger Stadtreinigung will in den kommenden Wochen hunderte verlassene Fahrräder aus dem Verkehr nehmen. Im Bezirk Hamburg-Mitte startet die Sammelaktion in diesen Minuten. Clemens Benke.
16: In Hamburg-Mitte geht's los. Danach sollen die vorher markierten Fahrräder in den kommenden Wochen in den weiteren Bezirken eingesammelt werden, heißt es von der Stadtreinigung. Mitarbeiter der Bezirksämter haben bereits hunderte auffällige Fahrräder mit Warnhinweisen markiert. Fahrräder, die nach dieser Verwarnung für mindestens 14 Tage stehen bleiben, werden eingesammelt. Im letzten Jahr sind so 4.000 bis 5.000 Räder zusammengekommen, die die Stadtreinigung entsorgt hat. Mit der Aktion sollen unter anderem blockierte Fahrradstellplätze freigemacht werden.
15: Die politisch motivierte Kriminalität hat im vergangenen Jahr einen neuen Höchststand erreicht. Bundesweit hat die Polizei mehr als 85.000 Straftaten mit politischem Hintergrund gezählt. Das sind knapp 2% mehr als im Jahr davor. David Riemer.
17: Einen leichten Anstieg gibt es insgesamt bei den politisch motivierten Gewalttaten, von denen der größte Teil auf das Konto von Tätern aus dem rechten Spektrum geht. Aber auch linksmotivierte Kriminalität nimmt stark zu. Innenminister Dobrindt führt das unter anderem auf mehr Gewalt gegen Polizistinnen und Polizisten zurück. Laut BKA-Präsident Münch spitzt sich die gesellschaftliche Stimmung zu, das Fundament der Demokratie wird angegriffen. Wesentliche Treiber sind aus seiner Sicht soziale Medien, über die Hasshetze und Propaganda verbreitet werden.
15: Schon wieder ist bei uns in der Stadt eine Seniorin auf der Straße überfallen und beklaut worden. Passiert ist das Ganze dieses Mal gestern am späten Abend in Hausbruch. Ines Wiese.
18: Eine 85-Jährige ist gegen kurz nach 11:30 mit ihrem Hund spazieren gegangen. Plötzlich wird sie von zwei Unbekannten angegriffen. Die Frau stürzt. Die Männer schlagen die am Boden liegende Seniorin und nehmen ihr den Schmuck, den sie trägt, ab. Danach flüchten sie in unbekannte Richtung. Die Männer sind laut Polizei ca. 18 bis 20 Jahre alt, etwa 1,80 groß und schlank. Beide haben einen grauen Hoodie und eine schwarze Hose getragen. Es werden in dem Fall auch noch Zeugen gesucht.
19: Und das waren die Nachrichten aus Hamburg, Deutschland und der Welt.
0: Na dann auf zum Radio Hamburg Dienstagswetter.
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0: Da oben ist genauso viel Bewegung wie bei euch auf der Straße. Den Wolken könnt ihr richtig dabei zusehen, wie sie weggepustet werden. Deswegen ist auch das Gewitter ziemlich fix unterwegs, was da gerade bei euch in Lüneburg durch ist und jetzt erstmal Richtung Schwerin zieht. In der City deswegen auch gerade östlich einige Schauer mit dabei. Das zeigt unser Radio Hamburg Regenradar. 17 Grad dazu maximal. 15 davon haben wir hier in der City. 15 habt ihr auch im schönen Bad Oldesloe und 16 in Buchholz. Morgen dann direkt wieder den Schirm mitnehmen, den ihr über Nacht vor der Wohnungstür oder in der Badewanne abtropfen habt lassen. Schauer, Sonne und Wolken bei 18 Grad.
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0: Kurzer Blick auf die Straßen für eure Sicherheit der Radio Hamburg Verkehr mit der Edeka-App. Achtung Autofahrer, eine Entwarnung gibt's für das tote Tier bei euch auf der A7 Hamburg Richtung Flensburg. Zwischen Bad Bramstedt und Großen Aspe keine Gefahr mehr. Ansonsten keine Staus gemeldet. Das Radio Hamburg Blitzer-Update noch mit Blitzer-Hero Rico. Holstenkamp blitzt statt einwärts, Höhe des Friedhofs Diebsteich. Habt ihr noch einen Blitzer? Gerne her damit. 040-333-10000. Mal eben fix eine WhatsApp rüberschicken. Der Radio Hamburg Verkehr für Hamburg, Niedersachsen und Schleswig-Holstein.
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0: Moin! Gebt Mark Ember eine Gitarre in die Hand und zack, da ist er, der Mega-Hit. So lässig, dieser Mann. Belong Together. Und Hauptsache, es geht richtig zur Sache in einem Mega-Hit. Dann ist Baby Rexha doch auch direkt dabei. Das Beste von heute vorher noch. New Religion. 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
1: Guten Morgen, ihr Mäuse. Ich würde sagen, wir starten mal mit ein paar Dehnübungen, um so richtig aufzuwachen.
2: Ich will aber noch gar nicht richtig aufwachen.
1: Komm, Jamila, das ist so ein schöner Tag.
2: Frau Schaffmann, wie schaffen Sie das eigentlich?
1: Was jetzt?
2: Ja, Sie haben fast immer gute Laune.
1: Das stimmt.
2: Nehmen Sie Drogen?
1: Nein, außer mal einem kleinen Weinchen am Wochenende.
2: Bei Insta habe ich gelesen, wer Bierchen oder Weinchen sagt, der verharmlost seinen Alkoholkonsum.
3: Kollege von mir, Ihnen gehört Betty Ford Klinik in Riesling an der Weinstraße. Ich kann Kandidat rufen.
1: Ich brauche keinen Wein, um gute Laune zu haben.
4: Dann haben Sie vielleicht so genetische Vorbelastung.
2: Ja, Fröhlichkeitsdefekt oder so.
1: Nicht, dass ich wüsste, aber ihr profitiert auch von meiner meistens guten Laune.
4: Warum?
1: Eine neue Studie hat ergeben, dass die Stimmung von Lehrkräften direkten Einfluss auf die Unterrichtsqualität und die Noten hat.
2: Sind Sie sicher?
1: Wenn Lehrkräfte mit Spaß unterrichten, steigt die Qualität des Unterrichts. Sie können Inhalte verständlicher vermitteln.
2: Ja, aber dann müsste ich eine 1 in Mathe und Chemie haben und keine 5.
4: Vielleicht hättest du aber auch eine 7 ohne die gute Laune von Frau Schaffmann.
2: Oder eine 8. Ja, danke, dass sie an mich glaubt.
1: Naja, gute Laune allein bringt natürlich nichts. Man muss schon auch lernen.
2: Sieht dir, wusste ich doch.
1: Was wusstest du?
2: Ja, jede Studie hat ihren Hasenfuß.
4: Das heißt Pferdefuß, Jamila.
2: Ja gut, dann bin ich eben dumm.
1: Jamila, hier ist niemand dumm. Ich habe schon ganz andere Kaliber zum Abschluss gebracht. Hupsi-dupsi. Also, dann sehen wir uns morgen gut gelaunt zur dritten Stunde, okay?
2: Aber ganz ehrlich, Frau Schaffmann, nur gute Laune alleine bringt nichts. Sie müssen auch ein bisschen Unterricht machen. Ja, was?
5: Und für morgen schnallen wir uns alle aber sowas von an. 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Michael Schulte und Austis, Half of my Heart.

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0: Wir lassen die Gänsehaut noch ganz kurz nachklingen. Und jetzt sind wir da, hier bei eurem Musiksender Nummer 1. Hier ist Radio Hamburg. Was ist denn da heute los? Sag mal, das ist ja April, Juli und Oktober. Gefühlt alles an einem Tag bei dem Wetter. Oben im Büro sieht es noch sonnig aus, dann lauft ihr schnell die Treppe runter und kommt im Regen aus der Tür raus. Genau so ein Wetter ist das heute. Zu 100% Sommer und viel gut dafür bei Radio Hamburg Megastar Bruno Mars. Da sind wir gleich mit dabei. Da setzen wir uns gefühlt bei Regen auch gerne die Sonnenbrille auf. I Just Might, das Beste von heute hier bei Radio Hamburg. Gleich um kurz nach halb.
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0: 13.30 Uhr.
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18: Ich bin Ines Wiese. Schönen guten Tag. Die politisch motivierte Kriminalität hat im vergangenen Jahr bei uns in Deutschland einen neuen Höchststand erreicht. 2025 sind fast 86.000 Fälle registriert worden. Das sind knapp 2% mehr als im Jahr davor. Mit Abstand die meisten Gewaltdelikte werden laut Innenminister Dobrindt von rechtsextremen Tätern verübt. Aber auch in der linken Szene gibt es demnach einen erheblichen Anstieg bei den Gewalttaten. Schon wieder ist bei uns in der Stadt eine Seniorin auf der Straße überfallen und beklaut worden. Die beiden unbekannten 18 bis 20 Jahre alten Täter haben die 85-Jährige gestern am späten Abend in der Hausbrucher Straße in Hausbruch zu Boden gerissen, geschlagen und ihr den Schmuck, den sie getragen hat, abgenommen. Dann sind sie geflüchtet. Die Polizei sucht in dem Fall auch Zeugen.
0: Um 14 Uhr hört ihr die nächsten Radio Hamburg Nachrichten. Und da oben am Himmel ist das ein wilder Mix heute aus Wolken, Schauern und Sonne bei 16 von 17 Grad im Moment. Das Gewitter nur mal so nebenbei ist jetzt kurz vor Schwerin. Da halten wir euch gerne auf dem Laufenden. Für eure Sicherheit, der Radio Hamburg Verkehr mit der Edeka-App. Achtung Autofahrer, da liegen Gegenstände bei euch auf der A23 Heide Richtung Hamburg zwischen Itzehoe West und Itzehoe Süd, da auf dem rechten Fahrstreifen ganz besonders vorsichtig dran vorbeifahren. Da liegen Gegenstände. Dann haben wir immer noch das Plastikteil auf der B75 zwischen Wilsdorf und Neuland. Auch da ganz besonders vorsichtig fahren. Das Radio Hamburg Blitzer-Update. Holstenkamp-Blitze stadteinwärts, Höhe des Friedhofs Diebsteich. Habt ihr noch was für uns? 040-333-10.000 klingt gerne durch hier im Radio Hamburg Studio oder schickt uns locker flockig eine WhatsApp rüber. Der Radio Hamburg Verkehr für Hamburg, Niedersachsen und Schleswig-Holstein. Und den Moment, den nehmen wir uns noch nach dem Mittagessen, was vielleicht so ein bisschen zu schwer im Magen liegt. Kurz durchatmen und ganz viele Mega-Hits dabei genießen. Wir starten rein mit dem Besten von heute, Bruno Mars, I Just Might.

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1: Dieses Gefühl von, ich bin endlich durch damit, ich hab's geschafft. Nach einem Vortrag, einem Meeting mit dem Chef oder nach einem Telefonat, was ihr eben noch in der Mittagspause führen musstet. Wie viel besser wir uns danach fühlen, ne? Da fällt erstmal alles von uns ab. Und ich sag euch, dieses Feeling, das lässt sich nochmal steigern, wenn ihr auf einmal hört, wie der neue Mega-Hit von Star-DJ Robin Schulz im Hintergrund startet. Sorgt gleich für einige Endorphine mehr bei euch im Körper. Das Beste von heute. Hier bei eurem Musiksender Nummer 1, Radio Hamburg, Better Times.

0: Ja, es ist ab und zu windig. Ja, ab und zu kommt Regen runter. Aber wir lassen uns davon auf gar keinen Fall unterkriegen. Machen es einfach wie Dermot Kennedy in einem eurer absoluten Lieblings-Mega-Hits. Alle negativen Gedanken werden begraben in Funeral. Das Beste von heute hier bei Radio Hamburg direkt nach 14 Uhr.
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0: Es ist 14 Uhr.
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18: Schönen guten Tag. Politisch motivierte Straftaten erreichen Höchststand. Wieder Senioren auf der Straße ausgeraubt. Wechselhaft bis 17 Grad. Die politisch motivierte Kriminalität hat im vergangenen Jahr bei uns in Deutschland einen neuen Höchststand erreicht. 2025 sind fast 86.000 Fälle registriert worden. Das sind knapp 2% mehr als im Jahr davor. Mit Abstand die meisten Gewalttaten werden laut Innenminister Dobrindt von rechtsextremen Tätern verübt.
19: Das zeigt auch wieder holt deutlich, dass eine sehr große und die größte Gefahr natürlich vom Rechtsextremismus ausgeht.
18: Einen erheblichen Anstieg der Gewalttaten gibt es demnach auch in der linken Szene. Außerdem steigen die Hasskriminalitätsstraftaten gegenüber Frauen stark an. Besorgniserregend hoch ist auch hier die Zahl der Gewaltdelikte, so der Präsident des Bundeskriminalamtes Münch. Schon wieder ist bei uns in der Stadt eine Seniorin auf der Straße überfallen und beklaut worden. Passiert ist das Ganze dieses Mal gestern am späten Abend in Hausbruch. Hanna Agard.
20: Eine 85-Jährige ist gestern gegen kurz nach 23:30 mit ihrem Hund spazieren gegangen. Plötzlich wird sie von zwei Unbekannten angegriffen, die Frau stürzt. Die Männer schlagen die am Boden liegende Seniorin und nehmen ihr den Schmuck, den sie trägt, ab. Danach flüchten sie in unbekannte Richtung. Die Männer sind laut Polizei ca. 18 bis 20 Jahre alt, etwa 1,80 groß und schlank. Beide haben einen grauen Hoodie und eine schwarze Hose getragen. Es werden in dem Fall auch noch Zeugen gesucht.
18: Beim sogenannten Hitzecheck der Deutschen Umwelthilfe schneidet Kiel am besten ab. Bei dem Ranking wird untersucht, wie gut größere Städte hier in Deutschland gegen extreme Sommerhitze geschützt sind. Dabei wird nicht nur auf die Temperaturen geguckt. Soita Sowali.
5: Entscheidend war auch, wie viel Beton und Asphalt eine Stadt hat und wie viele Bäume und Grünflächen Schatten spenden. Gerade das macht an heißen Tagen oft einen ganz großen Unterschied. Die Deutsche Umwelthilfe fordert deshalb, Städte stärker zu begrünen und versiegelte Flächen zurückzubauen.
18: Und das waren die Nachrichten aus Hamburg, Deutschland und der Welt.
0: Das Radio Hamburg Wetter
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0: 16 Grad hier in der Spitaler Straße, 15 in Geesthacht und 15 Grad auch in Seevetal. Dazu ist es windig, aber jetzt auch schön sonnig. Also hier in der City ein bisschen blauer Himmel zu sehen, nehmen wir gerne mit. Insgesamt 4 Sonnenstunden heute. Morgen am Mittwoch sogar 7 Sonnenstunden. 18 Grad gibt's da maximal. Ab und zu sind Schauer dabei.
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0: Moin, Autofahrer. Für eure Sicherheit der Radio Hamburg Verkehr mit der EDEKA-App. Enten laufen auf der A7 Hamburg-Flensburg zwischen Raststätte Holmoor und Quickborn in beiden Richtungen. Vorsicht, da sind Enten unterwegs. Und ein Plastikteil auf der B75 Umgehung Harburg zwischen Wilsdorf und Neuland. Zu den Staus, da sieht's ganz gut aus. Ihr seid überall in unter 10 Minuten durch. Nur in Barmbek Süd nochmal auf dem Zettel haben, ist die Weidestraße wegen Bauarbeiten an Stromleitungen ab heute bis Mitte August voll gesperrt. Dann das Blitzer-Update, Holzenkamm statt Einwärtshöhe, Friedhof Diebsteich, der Radio Hamburg Verkehr für Hamburg, Niedersachsen und Schleswig-Holstein.
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0: Ja, danke fürs Einschalten. Erstmal klarkommen, eventuell auch abtrocknen jetzt nach der Mittagspause. Und dann geht's in die zweite Tageshälfte. Machen wir alles zusammen mit ganz vielen Megahits. Dua Lipa ist dabei. Love Again. Und das Beste von heute bringt uns rein in diese neue Stunde um 14:03 Uhr. Dermot Kennedy.

0: Ja, moin, schön, dass ihr am Start seid.
1: Moin, wir sind Josefine
2: und Hanna
1: aus dem wunderschönen Stadtteil Eppendorf. Und bei uns läuft natürlich extra laut Radio Hamburg. Und ganz ehrlich, was ist denn da draußen bitte los? Juni haben wir schon, aber das Wetter hat scheinbar noch irgendwo im April einen Zwischenstopp eingelegt. Damit ihr trotzdem gut durch diesen grauen Dienstag kommt, gibt's die Stübi-Show, den Radio Hamburg Nachmittag.
2: Yes. Langsam steigt die Vorfreude. In 2 Tagen geht es endlich los mit der WM. Wir bringen euch schon mal in Turnierstimmung und checken aus, welche Fangemeinschaft am besten vorbereitet ist. Also Schirm auf, Radio laut und gemeinsam mit Stübi durch diesen norddeutschen Pisswettertag. Es wird lustig, es wird laut und vielleicht fühlt sich der Sommer ja doch noch angesprochen. Hier in der Stübi-Show.
0: Danke ihr beiden. Und war das da im Hintergrund eigentlich die Hochzeitsglocken von Taylor Swift und Travis Kelce? Es gibt ja Leute, die munkeln. Jetzt am Wochenende ist es schon soweit. Am 13. Juni, das ist nämlich Taylors Lieblingszahl. Boah. Sitzordnung erstmal organisieren. Bei dem Promi-Auflauf. Wir hören ganz entspannt einen ihrer ganz großen

0: Wenn ihr in Hamburg länger als, ich sag mal, 10 Minuten in der S-Bahn sitzt, dann ist die Wahrscheinlichkeit sehr hoch, dass jemand durchs Abteil läuft und nach ein bisschen Kleingeld fragt. Ist mir heute wieder in der S1 passiert und es war ein super sympathischer Typ, der sich vorgestellt hat, Lehramt, gerade Job suchen und hat nach Unterstützung gefragt und ich hatte einfach kein Bargeld. Und hab das dann auch gesagt, ich habe gesagt, sorry, ich würde dir gerne was geben, ich habe gerade kein Bargeld. Und dann hat er gesagt, ey, alles cool, schönen Tag, und ich habe mich furchtbar gefühlt. Jetzt habe ich diese Szene Radio Hamburg-Moderatorin Anneke Riedkerken geschildert und dann hat sie gesagt, lieber so als diese Person, die auf St. Pauli unterwegs ist.
1: Ja, ihr kennt ihn bestimmt, ist auch ein ganz sympathischer Typ, aber da kommt er halt immer an und fragt, habt ihr eine Spende? Ja. Wenn man dann Nein sagt, dann sagt er, habt ihr keine Spende oder habt ihr kein Bargeld? Dann ist man immer kurz irritiert.
0: Dann sagt man, ich habe kein Bargeld.
1: Ja, sagt kein Bargeld, kein Problem. Zückt er einfach sein EC-Kartenlesegerät und dann kannst du einfach darüber spenden.
0: Boah.
1: Also ein richtig, richtig offizielles Ding.
0: In die Enge getrieben dann ja auch wirklich.
1: Und bisschen schon.
0: Ist es dann so, dass du unter Umständen deinen PIN eingeben musst? Also das ist häufiger erlebt?
1: Ich habe das noch nie, dieses EC-Kartenlesegerät, habe ich noch nie benutzt. Also ich kenne Leute, die das machen, aber wenn, dann gebe ich ihm 1 Euro, aber... Eine Karte kommt da nicht drauf.
0: Ich habe überlegt, eine gute Lösung wäre ja so eine Art QR-Code oder so. Und dann kann man immer noch entscheiden, ob man bei PayPal zum Beispiel irgendwie was überweist oder dann halt auch nicht. Aber Kartenlesegerät ist ich sag mal, Next Level.
1: Ja.
0: Habt ihr vielleicht auch schon erlebt? Und dann würde ich mich über Erfahrungsberichte mal von euch freuen. 040 333 10.000 mit einer WhatsApp direkt rein hier in die Stübi-Show. Und natürlich ganz viele Mega-Hits dazu. Das Beste von heute kommt von Kamm.

0: ist noch ordentlich Platz auf meinem Hype-Train, den ich auf die Gleise gesetzt habe. Ich liebe Olivia Rodrigo und ihren neuen Mega-Hit Drop Dead. Und wie gesagt, ihr könnt gerne mit rauf. Unfassbares Ding, das Beste von heute, also gleich mit dabei. Und Ray Garvey. Gut aufgestellt gleich für die nächste halbe Stunde nach unserem News-Update um 14.30 Uhr hier bei eurem Musiksender Nummer 1.
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0: Um 14.45 Uhr gibt es alles zum Thema bargeldlose Zahlung, auch in der S-Bahn für Bedürftige, worüber wir ja gerade hier schon in der Stibi-Show gesprochen haben. In 20 sehr kompakte Sekunden zusammengefasst von Radio Hamburg-Hörer und Finanzexperte Kalle. 14.30 Uhr jetzt.
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2: Ich bin Ines Wiese. Schönen guten Tag. Die politisch motivierte Kriminalität hat im vergangenen Jahr bei uns in Deutschland einen neuen Höchststand erreicht. 2025 sind fast 86.000 Fälle registriert worden. Das sind knapp 2% mehr als im Jahr davor. Mit Abstand die meisten Gewaltdelikte werden laut Innenminister Dobrindt von rechtsextremen Tätern verübt. Aber auch in der linken Szene gibt es demnach einen erheblichen Anstieg bei den Gewalttaten. Schon wieder ist bei uns in der Stadt eine Seniorin auf der Straße überfallen und beklaut worden. Die beiden unbekannten 18 bis 20 Jahre alten Täter haben die 85-Jährige gestern am späten Abend in der Hausbrucher Straße in Hausbruch zu Boden gerissen, geschlagen und ihr den Schmuck, den sie getragen hat, abgenommen. Dann sind sie geflüchtet. Die Polizei sucht in dem Fall auch Zeugen.
0: Um 15 Uhr gibt es wieder Radio Hamburg Nachrichten. Und jetzt schauen wir kurz aufs Wetter und gehen dafür in Deckung. Denn der Regen hier in der City kommt gerade echt von der Seite. Liegt natürlich auch am 35 km/h Wind, 15 Grad und eben richtig fetter Schauer, der jetzt gerade hier über die Innenstadt hinweg fegt. Dafür ist es dann an anderen Stellen in Hamburg, Schleswig-Holstein und Niedersachsen auch einfach mal sonnig. Ähnlich wechselhaft geht es morgen weiter, wobei das Schöne überwiegt. 7 Stunden Sonnenschein am Mittwoch bei 17 Grad maximal und trotzdem sind auch ein paar Schauer mit dabei. Für eure Sicherheit der Radio Hamburg Verkehr mit der Edeka-App und eine Entwarnung für die Enten. Das ist ja immer sehr gut. A7 Hamburg-Flensburg zwischen Raststätte Holmoor und Quickborn sind die Enten runter von der Autobahn. Da gibt es aber noch ein Plastikteil auf der B75 Stadtgebiet Hamburg. Umgehung Harburg zwischen Wilsdorf und Neuland. Sabine, wenn ich das richtig verstanden habe, hast du gleich 2 Blitzer gesehen.
3: Der eine steht Amandus-Stubel-Straße, stadtauswärts, gegenüber vom Tankpark. Mhm. Und der zweite steht auf der A25 Richtung Geesthacht, direkt bei der Abfahrt Bergedorf.
0: Wow, Information und Vortrag, wirklich Blitzerkönigin-Niveau. Wir haben ja schon Blitzerkönig. Rico, der hat einen auf dem Schiffbeckerweg, stadteinwärts, Höhe der Haus Nummer 19. Das ist der Radio Hamburg Verkehr für Hamburg, Niedersachsen und Schleswig-Holstein.
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0: Vielleicht habt ihr ja sowas schon mal erlebt, so ein gemeinsamer Abend mit jemandem, wo einfach alles stimmt, die Chemie ist perfekt, bis zu dem Punkt, wo ihr sagt, wow, das kann doch gar nicht echt sein. So geht's Olivia Rodrigo, der meiner Meinung nach besten Songschreiberin, die es im Moment so gibt. Drop Dead ist das Beste von heute. Sie sagt nämlich, ey, das ist so perfekt. Wenn du mich jetzt küsst, dann fahr ich sofort tot rum.

0: Junge, Junge, was geht da vorne denn ab?
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0: Aus der Nummer kommt man fast nicht raus. Oder was meint ihr? Radio Hamburg Moderatorin Anneke hat ja hier gerade in der Stübi-Show von einem Bedürftigen berichtet, der auf St. Pauli oft unterwegs ist, der dann nach einer Spende fragt, gerne auch in der S oder in der U-Bahn. Und wenn man so leise Nein sagt, wie viele das ja machen, sagt er, weil sie mir nichts geben wollen oder weil sie kein Bargeld haben. Und wenn man dann sagt, ich habe kein Bargeld, dann holt er so ein Lesegerät raus. Und damit lebt er bereits in der Zukunft, weiß Radio Hamburg-Hörer Kalle, der die Dinger nämlich schon seit ein paar Jahren für seine Ferienvermietung nutzt.
1: Hier ist der Kalle, guten Tag, liebes Radio Hamburg-Team. Bezüglich eurer Kartenlesegeräte, die beiden Marktführer sind einmal iZettle, das wurde gerade von PayPal vor ein, zwei Jahren übernommen, kommt aus dem skandinavischen Bereich. Und das Pendant dazu ist SumUp. Die sieht man immer häufiger, nicht nur bei eurem Beispiel, wo man dann einen Euro spenden soll, sondern auch ganz viel auf Flohmärkten, so kleine Läden, das kommt.
0: Ja, beziehungsweise ist sogar schon da in manchen Fällen. Kalle, vielen Dank für das kleine Pro-Seminar hier in 20 Sekunden. Und abschließend noch, Achtung Autofahrer, da sind nämlich, ploppt hier gerade auf, Enten auf der A1 Lübeck-Fehmarn, Höhe Lübeck-Zentrum, in beiden Richtungen vorsichtig fahren, hier sind Enten auf der Autobahn. 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

nur ein kleiner wichtiger Reminder. Nächste Woche, das hat ja auch unser Radio Hamburg Meteorologe Frank Böttcher gestern in der Stübi-Show hoch und heilig versprochen, kommt der Sommer zurück. 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Das hier ist Holly Humberstone, das Beste von heute. To Love Somebody.

0: wüsste, würde man in den ersten Sekunden sagen, hä, sind das die Beatles, sind das die Bee Gees? Es ist Radio Hamburg Megastar Somber mit Homewrecker, das Beste von heute, gleich mit diesem ikonischen Intro, direkt nach unseren Nachrichten um 15 Uhr hier bei Radio Hamburg.
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16: Schönen guten Tag. Politisch motivierte Straftaten erreichen Höchststand. Wieder Mutterschafe von Weide geklaut. Wechselhaft Schauer bis 17 Grad. Die politisch motivierte Kriminalität hat im vergangenen Jahr bei uns in Deutschland einen neuen Höchststand erreicht. 2025 sind fast 86.000 Fälle registriert worden. Das sind knapp 2% mehr als im Jahr davor. Mit Abstand die meisten Gewalttaten werden laut Innenminister Dobrindt von rechtsextremen Tätern verübt.
17: Das zeigt auch wieder holt deutlich, dass eine sehr große und die größte Gefahr natürlich vom Rechtsextremismus ausgeht.
16: Einen erheblichen Anstieg der Gewalttaten gibt es demnach auch in der linken Szene. Außerdem steigen die Zahlen der Hasskriminalität, Straftaten gegenüber Frauen stark an. Besorgniserregend hoch ist auch hier die Zahl der Gewaltdelikte, so der Präsident des Bundeskriminalamtes Münch. Im Kreis Dithmarschen sind innerhalb weniger Tage erneut Schafe von einer Weide gestohlen worden. Die Polizei ermittelt wegen Diebstahls und sucht Zeugen. Hanna Agard.
18: In der Gemeinde Windbergen haben Kriminelle zwischen vergangenen Samstagnachmittag und Sonntagnachmittag 8 Mutterschafe und 6 Lämmer geklaut. Vermutlich haben die Täter laut Polizei einen typischen Schafanhänger benutzt. Die Tiere haben noch ihre volle Wolle getragen. Erst wenige Tage zuvor hatten Unbekannte in Brunsbüttel an der Elbmündung 25 Mutterschafe von einer Weide gestohlen. Die Lämmer der Mutterschafe sind auf der Weide zurückgeblieben. Ob es einen Zusammenhang zwischen den Taten gibt, ist noch unklar.
16: Beim geplanten Reformpaket der Bundesregierung geht's in die heiße Phase. Morgen treffen sich im Kanzleramt Gewerkschafter und Arbeitgebervertreter. Die Spitzenverbände der deutschen Wirtschaft sehen das Treffen als Chance für einen gemeinsamen Reformkurs. Claudia Wächter.
13: Zur Debatte stehen der 8-Stunden-Tag, Einsparungen im Gesundheits- und Pflegesystem und das Sprengstoffthema Rente. Es geht also im Prinzip ums Geld. Und der SPD-Arbeitnehmerflügel, der macht schon mal klar, Sozialkürzungen sind mit uns nicht drin.
16: Und das waren die Nachrichten aus Hamburg, Deutschland und der Welt.
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0: 17 Grad hier in der City, 16 Grad sind es in Wedel und in Hollenstedt 14 Grad da, also richtig frisch. Es ist windig, teilweise auch nass und dann blitzt dann mal ganz kurz die Sonne durch. Morgen am Mittwoch geht's so ähnlich weiter, aber also Tendenz etwas sonniger. 7 Stunden Sonne über den Tag verteilt, aber immer noch Schauer und ein paar Wolken mit am Start.
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0: Hi auf die Straßen, einmal für eure Sicherheit, der Radio Hamburg Verkehr mit der Edeka-App. Die enden noch auf der A1, Höhe Lübeck Zentrum in beiden Richtungen. Einmal aufpassen, dann Gegenstände A7, Hamburg Richtung Flensburg zwischen Bahrenfeld und Volkspark. Staus gibt's nicht, die länger als 10 Minuten dauern, das ist schon mal gut. Dafür ein Blitzer, Schiffblicker Weg, Stadteinwärts, Höhe der Hausnummer 19. Der Radio Hamburg Verkehr für Hamburg, Niedersachsen und Schleswig-Holstein.
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0: Gleich richtig Energie mit St. John und Roses. Davor das Beste von heute, Samba. Und nicht nur das Intro ist großartig, Homewrecker.

0: Ich will nicht unaufdringlich sein, ne? Aber habt ihr vielleicht noch was vergessen? Also nur ein Beispiel, ich muss noch den Mitgliedsbeitrag für meinen Sohn beim Fußball zahlen, fürs Quartal. Und ich muss noch dringend vom Wochenende Klamotten aus der Reinigung holen. Und weil es letztes Mal so gut geklappt hat, heute wieder, was hättet ihr vergessen ohne diesen Reminder?
1: Hey Stübi, ich bin Steffi. Ich habe bis jetzt gerade vergessen, meine Steuerunterlagen abzuheften.
0: So.
1: Und ich habe es leider vergessen, weil ich die ganzen letzten Monate arbeitstechnisch komplett eingebunden war. Aber jetzt werde ich das am Wochenende machen. Danke für die Erinnerung.
0: Ach, die gute alte Arbeit, ne? Hält uns von allem ab. Und das ist ja fast noch wichtiger hier.
2: Moin Stübi, ich bin Jonas. Bis zu dem Moment habe ich gerade vergessen, meine Großeltern tatsächlich anzurufen, weil
0: Jonas,
2: ich meinen ersten Arbeitsvertrag unterschrieben habe. Und das ist mir jetzt gerade wieder in den Kopf geschossen gekommen.
0: Sofort anrufen, die gute alte Festnetznummer von den Großeltern. Und vielleicht habt ihr auch noch was vergessen. Gerne mit der Radio Hamburg Familie teilen. 040 333 10.000 und dazu das Beste von heute hören Moskena und Rhythm Unknown.
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0: Das ist der perfekte Mix aus so einer besonderen Stimme und dann auch noch so ein paar Club-Sounds, die schon mal so ein bisschen aufs Wochenende heiß machen. Das Beste von heute, gleich von Fastboy, Beautiful Life, hier bei eurem Musiksender Nummer 1, Radio Hamburg.
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0: 15:30
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15: Ich bin Ines Wiese. Schönen guten Tag. Die Details zum Teilumzug des Unfallkrankenhauses Boberg aufs UKE-Gelände sind vorhin im Rathaus bekannt gegeben worden. Auch auf dem Boberger Gelände ist ein Neubau geplant, und zwar für das größte Querschnittsgelähmtenzentrum Europas. Im Kreis Dithmarschen sind innerhalb weniger Tage erneut Schafe von einer Weide gestohlen worden. Die Polizei ermittelt wegen Diebstahls und sucht Zeugen. Und beim geplanten Reformpaket der Bundesregierung geht's in die heiße Phase. Morgen treffen sich im Kanzleramt Gewerkschafter und Arbeitgebervertreter. Die Spitzenverbände der deutschen Wirtschaft sehen das Treffen als Chance für einen gemeinsamen Reformkurs.
0: Die nächsten Nachrichten um 16 Uhr und das Radio Hamburg Wetter jetzt mit so ein paar sehr lichten Momenten, und die nehmen wir doch alle sehr, sehr gerne an, weil es zwischendurch ja auch mal richtig ungemütlich, dunkel und windig ist. Ja, jetzt scheint hier gerade in der City die Sonne bei 17 Grad, kann dann auch nochmal ganz schnell umschlagen. So wechselhaft geht es morgen am Mittwoch weiter. Da ist die Tagestoptemperatur auch bei 18 Grad, aber immerhin gibt es ein paar mehr Stunden Sonne als heute. Also wie gesagt, kleine Schritte nehmen wir einfach mit in Richtung Sommer, der dann nächste Woche zurückkommen soll. Für eure Sicherheit, der Radio Hamburg Verkehr mit der Edeka-App, da flattert eine Plane in beiden Richtungen. Vorsicht auf der A23, Hamburg-Heide, Höhe Elmshorn. Und dann noch Barmbek Süd, die Weidestraße, die ist wegen Bauarbeiten an Stromleitungen. Ab heute bis Mitte August teilweise voll gesperrt. Deswegen Abfahren über die Flotho-Straße. Fun Fact, das war meine erste, oder da war meine erste Wohnung, als ich nach Hamburg gezogen bin, 2011. Ja. Oder die Beethovenstraße, das Komponistenviertel, sehr schön da übrigens. B73, stadteinwärts, kurz vor der S-Bahn-Brücke, meldet Niklas ein. Und das ist der Radio Hamburg Verkehr für Hamburg, Niedersachsen und Schleswig-Holstein.
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0: Flotho-Straße 4 über der Bäckerei. Ach, herrlich. Gute alte Zeit. Denkt ihr jetzt vielleicht auch nochmal dran zurück, während ihr bei der Arbeit sitzt und sagt so, oh, was mache ich hier eigentlich? Wir unterstützen euch mit ganz vielen Mega-Hits. Christina Perry ist dabei. Die Jungs von Fastboy mit dem Besten von heute. Beautiful Life. Dermot Kennedys Kiss Me und Leonie jetzt zum Start in dieser halben Stunde.

0: Moin Stübi,
1: hier sind Josefine
2: und Hanna
1: und wir haben beide vergessen, unser Zimmer aufzuräumen.
2: Aber gut, dass du uns erinnerst.
3: Ja, gern geschehen. Heute in der Stübi-Show gibt es einen kleinen Gratis-Reminder für Dinge, die ihr vielleicht aufgeschoben habt, aber unbedingt noch erledigen wolltet.
4: Ja, moin Stübi, also ich bin der Finn und mich erinnert diese Umfrage jetzt gerade daran, dass ich ab und zu für meinen Laptop Updates installieren muss,
3: ja.
4: Das aber immer nicht tue und aufschiebe und dann in der Regel passiert es zu einem unpassenden Zeitpunkt, dass ich es dann machen müsste, wenn ich die Gelegenheit habe.
3: Das sind immer diese Fenster, die man wegklickt und gar nicht so richtig weiß, was da steht, bis es dann irgendwann zu spät ist. Ist euch vielleicht jetzt in diesem Moment was eingefallen, dann teilt es gerne mit uns. 040 333 10.000. Freue mich über eine Sprachnachricht direkt hier in den Radio am Nachmittag, die Stübi Show. Und dazu gibt es ganz viele Mega-Hits.

Autofahrer, Reifenteile auf der A7 Flensburg Richtung Hamburg zwischen Großen Aspe und Bad Bram steht und dann ein Stückchen weiter noch zwischen Quickborn und Schnelsen Nord. Gestern hatten wir auch so viele kaputte Reifen. 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

0: wenn wir jemandem erzählen, ah, mir ist was Blödes passiert, dann wollen wir nur eins nicht hören. Ich hab's dir gesagt. Genau um so eine Person geht's bei Teddy Swim. Ganz neu bei Radio Hamburg und das Beste von heute, Mr. Know-It-All. Und wir haben Liam Payne. Yeah, I got money on my mind. Stack it up, gleich nach unseren Radio Hamburg Nachrichten um 16 Uhr.
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7: Schönen guten Tag. Große Krankenhausumzugspläne in Hamburg. Wieder Mutterschafe von Weide geklaut. Wechselhaft, Schauer bis 17 Grad. Es wird ein Meilenstein für die Gesundheitsversorgung, heißt es zumindest. Vorhin sind die Details zum Teilumzug des Unfallkrankenhauses Boberg aufs UKE-Gelände bekannt gegeben worden. Carolina Koplin.
8: Quasi rechts neben dem Haupteingang vom Uniklinikum Eppendorf wird der Neubau des BG-Klinikums aus Boberg entstehen. Dort sollen dann künftig die Schwerstverletzten behandelt werden. Auf dem bisherigen Gelände in Boberg wird dann ebenfalls ein Neubau entstehen. Dort soll dann ein Fokus auf die Versorgung von Menschen mit Rückenmarksverletzungen gelegt werden. Bürgermeister Peter Tschentscher hält die künftige Zusammenarbeit der Krankenhäuser für genau richtig.
9: Diese beiden Krankenhäuser müssen sich in einem Umfeld absichern, das neue harte Anforderungen stellt.
8: Einen Zeitplan für die Umsetzung der Pläne gibt es noch nicht.
7: Im Kreis Dithmarschen sind innerhalb weniger Tage erneut Schafe von einer Weide gestohlen worden. Die Polizei ermittelt wegen Diebstahls und sucht Zeugen. Hanna Agard.
10: In der Gemeinde Windbergen haben Kriminelle zwischen vergangenen Samstagnachmittag und Sonntagnachmittag 8 Mutterschafe und 6 Lämmer geklaut. Vermutlich haben die Täter laut Polizei einen typischen Schafanhänger benutzt. Die Tiere haben noch ihre volle Wolle getragen. Erst wenige Tage zuvor hatten Unbekannte in Brunsbüttel an der Elbmündung 25 Mutterschafe von einer Weide gestohlen. Die Lämmer der Mutterschafe sind auf der Weide zurückgeblieben. Ob es einen Zusammenhang zwischen den Taten gibt, ist noch unklar.
7: Beim geplanten Reformpaket der Bundesregierung geht's in die heiße Phase. Morgen treffen sich im Kanzleramt Gewerkschafter und Arbeitgebervertreter. Die Spitzenverbände der deutschen Wirtschaft sehen das Treffen als Chance für ein gemeinsames Reformpaket. Claudia Wächter.
11: Zur Debatte stehen der 8-Stunden-Tag, Einsparungen im Gesundheits- und Pflegesystem und das Sprengstoffthema Rente. Es geht also im Prinzip ums Geld. Und der SPD-Arbeitnehmerflügel, der macht schon mal klar, Sozialkürzungen sind mit uns nicht drin.
7: Und das waren die Nachrichten aus Hamburg, Deutschland und der Welt.
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12: Vielleicht hört ihr gerade Radio Hamburg und denkt so, das kann doch nicht wahr sein, aber hier in der City scheint die Sonne, strahlend blauer Himmel, überhaupt keine Wolke am Himmel, aber es ist wirklich vom Gefühl April. Ändert sich alle 15 Minuten hier. 14 Grad sind es, in Bad Oldesloe sind es 18 Grad, in Hollenstedt 14 Grad und es ist einfach sehr, sehr wechselhaft. Vor einer halben Stunde eben Regen von der Seite und total starker Wind. Darauf stellen wir uns auch morgen ein. Am Mittwoch gibt es 18 Grad Tagestoptemperatur. Immerhin 7 Stunden Sonne über den Tag verteilt, aber eben auch kräftige Schauer.
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12: Für eure Sicherheit der Radio Hamburg Verkehr mit der Edeka-App. Reifenteile auf der A7 Flensburg Richtung Hamburg zwischen Großen Aspe und Bad Bramstedt und zwischen Quickborn und Schnelsen Nord dann auch nochmal im weiteren Verlauf. B75 stadteinwärts zwischen Wilsdorf und Neuland ein Autoteil und dann 2 Blitzer, einmal B73 stadteinwärts vor der S-Bahn-Brücke und Blitzerkönig Rico, schon wieder angesehen, Meister Bertramstraße. Stadteinwärts, Höhe der Hausnummer 21. Der Radio Hamburg Verkehr für Hamburg, Niedersachsen und Schleswig-Holstein.
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12: So, jetzt nochmal einen Kaffee und dann Endspurt bei der Arbeit. Ansonsten natürlich auch Vorbereitung für die Spät- bzw. Nachtschicht. Und wir sind gerne bei euch. Teddy Swims jetzt mit dem Besten von heute. Wieder einen rausgehauen, Mr. Know-It-All. Oh yeah.

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Miles Smith und Niall Horan haben das Beste von heute. Hier ist Drive Safe bei

0: Das ist jetzt so ein Moment, wo ihr direkt merkt, oha, da ist was Besonderes an bei meinem Musiksender Nummer 1 hier bei Radio Hamburg. Da hört ihr auch so ein bisschen Funk, The Bowser und Magnetic, das Beste von heute. Jo, hören wir gleich in voller Länge nach dem News-Update um 16.30 Uhr und dann ist auch Somba dabei. Perfekte Begleitung für euch am Nachmittag mit eurem Musiksender Nummer 1.
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0: Es ist 16.30 Uhr.
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20: Ich bin Ines Wieser. Schönen guten Tag. Die Details zum Teilumzug des Unfallkrankenhauses Boberg aufs UKE-Gelände sind vorhin im Rathaus bekannt gegeben worden. Auch auf dem Boberger Gelände ist ein Neubau geplant, und zwar für das größte Querschnittsgelähmtenzentrum Europas. Im Kreis Dithmarschen sind innerhalb weniger Tage erneut Schafe von einer Weide gestohlen worden. Die Polizei ermittelt wegen Diebstahls und sucht Zeugen. Und beim geplanten Reformpaket der Bundesregierung geht's in die heiße Phase. Morgen treffen sich im Kanzleramt Gewerkschafter und Arbeitgebervertreter. Die Spitzenverbände der deutschen Wirtschaft sehen das Treffen als Chance für einen gemeinsamen Reformkurs.
0: Die nächsten Nachrichten um 17 Uhr und mit ganz vielen Megahits geht's hier bei Radio Hamburg schon in 22 Sekunden weiter.
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0: Das Radio Hamburg Wetter. Und zumindest hier in der City und zum Beispiel auch in Langenhorn bei Dennis. Strahlend blauer Himmel. Wenn da jetzt mal einer unterwegs ist, dann seht ihr auch diese Tornados, die ja gerade Übungen machen. Weswegen ja auch rund um den Hamburger Flughafen schon angekündigt wurde, das könnte mal ein kleines bisschen lauter werden. Dazu im Moment 15 Grad. Später kommt dann auch noch Regen dazu. Und morgen am Mittwoch ähnlich wechselhaft mit immerhin 7 Stunden Sonnenschein, 18 Grad Tagestoptemperatur. Für eure Sicherheit der Radio Hamburg Verkehr mit der Edeka-App. Ein Plastikteil auf der B75 stadteinwärts zwischen Wilsdorf und Neuland. Dann Stop and Go A7 Flensburg Richtung Hamburg. 11 Kilometer zwischen Dreieck Nordwest und Waltershof plus 10 Minuten hier. Und Meister-Bertram-Straße stadteinwärts Hödehaus Nummer 21 steht ein Blitzer. Der Radio Hamburg Verkehr für Hamburg, Niedersachsen und Schleswig-Holstein.
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0: Kinder abholen, einkaufen gehen, wir sind bei euch. Danke fürs Radio Hamburg hören. Somber mit 12 to 12, gleich perfekter Song zum Lautmachen. Felix Jähn ist dabei und mit dem Besten von heute überraschen wir euch jetzt so ein bisschen. Ein paar Funk-Sounds von The Bowser aus

Achtung, Autofahrer, Tiere laufen auf der A7 Hamburg-Flensburg zwischen Raststätte Holmoor und Quickborn in beiden Richtungen. Vorsicht, hier laufen Tiere. 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

Versprochen ist versprochen. Diese Grüße gehen raus. Wenn ihr uns sagt, wo ihr heute Radio Hamburg hört, dann hört ihr euch und eure Firma natürlich in der Stübi-Show. Bei Pfafflogistik in Buchholz zum Beispiel hört uns Sina. Danke an deine WhatsApp an die 040 333 10.000. Im Gesundheitsamt in Bergedorf wird gehört. Bei Marek in der Werkstatt ebenfalls in Bergedorf wird auch Radio Hamburg gehört. Und Maren, drücken wir die Daumen. Also der Emoji, das ist so dieser mit dem leicht verzitterten Mund, deutet darauf hin, dass es nicht nur eine Zahnreinigung ist, aber Maren ist auf dem Weg zum Zahnarzt. Thoughts and Prayers gehen raus. Usher und Pitbull gleich hier bei Radio Hamburg nach Alex Warren. Das Beste von heute heißt Fever Dream.

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0: Ihr tretet an, je nachdem in welchem Stadtteil ihr wohnt, für das Team nördlich der Elbe und spielt gegen das Team südlich der Elbe. Morgens 6.16 Uhr, hier am Nachmittag um 17.17 Uhr. Und Christina Reich aus Langenhorn fürs Team Norden hat heute Morgen wie viele geschafft, Christina?
3: 9 Stück.
0: Ja, das ist schon mal richtig gut. Aber das wird Melanie, 47 aus Langenweg, selbstständig mit einem Online-Vertrieb für Büromaterialien, natürlich versuchen zu toppen hier in der Stübi-Show. In einer knappen halben Stunde geht's los. Für euch vielleicht auch das perfekte Trainingslager, bevor ihr euch dann selbst anmeldet über die kostenlose Radio Hamburg App. Oh, der Chef hat eine E-Mail geschrieben.

0: Ich hoffe, du kannst tanzen. Das sagt Bruno Mars in seinem Mega-Hit I Just Might, das Beste von heute. Ja, über diesen Moment, wenn man denkt, ach, der oder die sieht ja wirklich fantastisch aus. Aber wenn du jetzt dich nicht bewegen kannst, dann haben wir beide ein Problem. Wir hören das Ding in voller Länge nach unseren Radio Hamburg Nachrichten um 17 Uhr.
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13: Schönen guten Tag. Große Krankenhausumzugspläne in Hamburg. Gewaltvorwürfe gegen Bahnmitarbeiter. Wechselhaft Schauer bis 17 Grad. Es wird ein Meilenstein für die Gesundheitsversorgung, heißt es zumindest. Wohin sind die Details zum Teilumzug des Unfallkrankenhauses Boberg aufs UKE-Gelände bekannt gegeben worden? Carolina Koplin.
14: Quasi rechts neben dem Haupteingang vom Uniklinikum Eppendorf wird der Neubau des BG-Klinikums aus Boberg entstehen. Dort sollen dann künftig die Schwerstverletzten behandelt werden. Auf dem bisherigen Gelände in Boberg wird dann ebenfalls ein Neubau entstehen. Dort soll dann ein Fokus auf die Versorgung von Menschen mit Rückenmarksverletzungen gelegt werden. Bürgermeister Peter Tschentscher hält die künftige Zusammenarbeit der Krankenhäuser für genau richtig.
15: Diese beiden Krankenhäuser müssen sich in einem Umfeld absichern, das neue harte Anforderungen stellt.
14: Einen Zeitplan für die Umsetzung der Pläne gibt es noch nicht.
13: Im Hamburger Hauptbahnhof soll ein Bahnmitarbeiter eine junge Frau angeschrien und mehrfach zu Boden geschubst haben. Sie wollte einen mutmaßlich rassistischen Vorfall melden. Clemens Benke.
16: Der DB-Security-Mitarbeiter soll zuvor gemeinsam mit einem Kollegen eine schlafende Frau gebeten haben, von der Treppe am Bahnhofs-WC aufzustehen, erzählt die Frau in einem TikTok-Video. Bereits hier soll der 58-Jährige ungeduldig und aggressiv gewesen sein und er soll sich dann auch mutmaßlich rassistisch geäußert haben. Als die Frau das anzeigen wollte, soll sie von dem Bahnmitarbeiter mehrfach so geschubst worden sein, dass sie zu Boden ging. Sie hat unmittelbar nach dem Vorfall am Samstag Anzeige erstattet. Die Deutsche Bahn hat auf das viral gegangene Video reagiert. Wir arbeiten den Fall derzeit intern auf und arbeitsrechtliche Schritte wurden eingeleitet, so ein Sprecher der Bahn.
13: Und das ist sonst noch wichtig. Die politisch motivierte Kriminalität hat im vergangenen Jahr bei uns in Deutschland einen neuen Höchststand erreicht. 2025 sind fast 86.000 Fälle registriert worden. Das sind knapp 2% mehr als im Jahr davor. Und im Kreis Dithmarschen sind innerhalb weniger Tage erneut Schafe von einer Weide gestohlen worden. Die Polizei ermittelt wegen Diebstahls und sucht Zeugen. Und das waren die Nachrichten aus Hamburg, Deutschland und der Welt.
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0: 16 frische Grad hier in der Spitaler Straße. In Geesthacht 15 Grad, in Soltau 16. Es ist windig, ab und zu nass und ja, vielleicht ein paar Sonnenstrahlen noch heute Abend, aber das sollte es erstmal gewesen sein. Morgen am Mittwoch 7 Stunden Sonne über den Tag verteilt. Das ist doch mal eine richtig positive Überraschung. Kleine Wendung. Dazu 18 Grad Tagestop-Temperatur und unser Radio Hamburg Meteorologe Frank Böttcher sagt, nächste Woche kommt der Sommer ja zurück.
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0: Für eure Sicherheit der Radio Hamburg Verkehr mit der Edeka-App keine Tiere mehr auf der A7 Hamburg-Flensburg, Höhe Quickborn, sind da runter von der Autobahn. In den Stau seit den unter 10 Minuten durch, das ist schon mal gut. Und es gibt einen Blitzer, Walddörferstraße, Stadteinwärts, Höhe der Hausnummer 391A. Sehr genau beobachtet. Vielen Dank, ihr sagt auch Bescheid, wenn ihr was seht. 040 333 10.000, einfach eine WhatsApp rüber schicken. Der Radio Hamburg Verkehr. Hamburg, Niedersachsen und Schleswig-Holstein.
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0: Gleich 17.17 Uhr, unser Elbduell, jetzt schon legendär, Norden gegen Süden, nördlich bzw. südlich der Elbe treten gegeneinander an und davor gibt es ganz viele Mega-Hits für uns alle. Bruno Mars eröffnet diese Stunde mit I Just Might, das Beste von heute.

0: 17.17 Uhr. Oh, ist das immer spannend.
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0: Aber starten wir doch erstmal ganz entspannt mit einem Hallo an Christina und Melanie.
3: Ja, hallo.
0: Also Christina Reichers-Langenhorn, heute Morgen richtig gute 9 Begriffe geschafft für das Team nördlich der Elbe. Und Melanie Meyer, 47, jetzt in unserer kleinen 33-Sekunden-Arena aus Langenbeek für Team südlich der Elbe. Muss jetzt diese 9 mindestens erreichen, im besten Fall sogar toppen.
3: Ja, probieren wir mal unser Glück, ne?
0: Melanie, die schnellsten 33 Sekunden deines Lebens starten jetzt. Eine Sprache mit L wie Ludwig.
3: Gott, geht schon los. Ja, keine Ahnung.
0: Eine Comicfigur mit B wie Bertha.
3: mach weiter.
0: Jetzt kommst du nochmal rein. Eine Burgerzutat mit S wie Samuel.
3: Salami.
0: Ein Wort mit F wie Friedrich, irgendeins.
3: Friedrich.
0: Ein Fernsehsender mit N wie Nordpol.
3: NDR.
0: Eine Pflanze mit T wie Theodor.
3: Tomatenpflanze.
0: Eine Käsesorte mit C wie Cäsar.
3: Cheddar. Kompletter Blackout.
0: Ja, voll nachvollziehbar. Christina, fühlst du mit, ne?
4: Total, also meine Kategorie.
3: Ja, herzlichen Glückwunsch.
4: Dankeschön.
0: 100 Euro, aber ganz fairer Shake Hands. Es ist der nächste Sieg für das Team Norden. Team Süden, wir müssen uns langsam mal zusammenreißen hier am Nachmittag. Aber da seid ihr jetzt gefordert. Morgen 17.17 Uhr, wenn ihr Lust habt, registriert ihr euch gerne. Und Mädels, Christina, Melanie, vielen, vielen Dank fürs Mitmachen und sich überhaupt erstmal trauen.
3: Gerne.
4: Danke.
3: Ja.
0: So, morgen dann ihr. Also ich meine, ummelden lohnt sich jetzt nicht mehr. Ihr seid entweder Team nördlich oder südlich der Elbe. Anmelden über die kostenlose App und dazu jetzt das Beste von heute hören. Tame Impala.

0: falls ihr sie noch nicht gehört habt, seid ihr auch ein bisschen neugierig, wie die Tornados klingen, die da gerade Übungen machen, so im Bereich des Hamburger Flughafens? Danke fürs Video an Radio Hamburg-Hörer Dennis aus Langhorn. Also, das Geräusch überrascht mich jetzt nicht. Aber es ist trotzdem gut, das jetzt mal gehört zu haben. Das sind die Tornados über Hamburg, Niedersachsen und Schleswig-Holstein. Exklusiv gehört in der Stübi-Show bei Radio Hamburg. Und noch ein bisschen schöner wird es dann gleich mit dem Besten von heute. Tiffany Harris und Vertigo.
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0: Was waren die beliebtesten Vornamen im letzten Jahr in Hamburg, Niedersachsen und Schleswig-Holstein? Eine Überraschung ist um 17.45 Uhr mal auf jeden Fall dabei. Jetzt ist es 17:30.
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19: Ich bin Ines Wiese. Schönen guten Tag. 2 Klinikneubauten und eine engere Zusammenarbeit mit dem UKE. Ein Teil der Unfallklinik Boberg zieht in einen Neubau nach Eppendorf. Gleichzeitig bietet das Unfallkrankenhaus in Bergedorf in einem Neubau eine Notfallambulanz für Patientinnen und Patienten an. Einen konkreten Zeitplan für die Umsetzung dieser großen Pläne gibt es noch nicht. Die SPD steckt weiter im Umfragetief. Im RTL-NTV-Trendbarometer verlieren die Sozialdemokraten einen Punkt und fallen auf 11%, den niedrigsten Stand seit Dezember 2019. Die Union kann sich um einen Punkt auf 22% verbessern. Die AfD bleibt mit 27% stärkste Kraft. Und Deutschland liefert wieder mehr Strom ins Ausland, als es importiert. Erstmals seit Ende 2023 gibt es einen Überschuss. Vor allem die Produktion aus erneuerbaren Energien hat stark zugelegt.
0: Um 18 Uhr gibt es wieder ausführliche Radio Hamburg Nachrichten und ganz viele Megahits schon in 20 Sekunden.
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0: Das Radio Hamburg Wetter, ganz schön wechselhaft, aber immer mal mit ein paar schönen trockenen Momenten, jetzt auch gerade in der City hier bei 16 Grad. Auch morgen am Mittwoch kann es immer wieder regnen, aber die Sonne scheint 7 Stunden über den Tag verteilt. 18 Grad gibt es maximal, ist doch okay. Vor eurer Sicherheit, der Radio Hamburg Verkehr mit der Edeka App. Klang ich gerade betrunken, ne? Bin ich aber nicht. Nur so genuschelt. Entwarnung einmal für die Tiere auf der A7 Hamburg-Flensburg, Höhe Quickborn. Und dann noch ein Plastikteil auf der B75 stadteinwärts zwischen Wilsdorf und Neuland. Und A7 Hamburg Richtung Flensburg zwischen Quickborn und Hennstedt-Ulzburg. Da liegen Gegenstände. Stop and go. Flensburg Richtung Hamburg, 11 Kilometer zwischen Dreieck Nordwest und Waltershof, plus 10 Minuten hier, also auch entspannt. Waldorfer Straße stadteinwärts ist noch ein Blitzerhöhe der Hausnummer 391a. Der Radio Hamburg Verkehr für Hamburg, Niedersachsen und Schleswig-Holstein.
20: Blau, gelb oder doch braun? Beim Müllversenken liegt er manchmal daneben.
0: Ja.
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0: Ja, schön, dass ihr dabei seid. Alan Walker mit Faded gleich für euren Feierabend, wenn es denn hoffentlich schon soweit ist. Das Beste von heute ist auch mit dabei, Tiffany Harris. Vertigo, richtig gutes Ding. Hertz und Purple Disco Machine bringen uns jetzt rein in diese halbe Stunde. Auch ein guter Support beim Sport vielleicht. Wonderful Life 25.

0: Das ist jetzt ein kleines bisschen gemein für Radio Hamburg Moderatorin Annike.
1: Manu. Hallo.
0: Ich hab dir gesagt, du musst jetzt mal ins Studio kommen, ich habe ein Quiz, aber du weißt überhaupt nicht, worum es geht.
1: Nein, und ich habe richtig Angst, dass ich es auflaufen werde, so ganz peinlich.
0: Nee, da kann man sich überhaupt nicht blamieren und ihr quizt jetzt einfach mal mit an der Seite von Annike, denn die beliebtesten Vornamen 2025 sind rausgekommen. Also wie wurden die Babys genannt in Hamburg, Niedersachsen und Schleswig-Holstein? Weil jetzt habe ich gedacht, kannst du einfach mal so aus dem Bauch heraus raten, wie haben wohl Eltern ihre Babys im letzten Jahr am häufigsten genannt in Hamburg?
1: Also ich habe auf jeden Fall gehört, dass diese friesisch-nordischen Namen so hip sind. Also so Fritz, Pippa und so. Deswegen gehe ich mal auf irgendwie sowas Süßes. Ich sag mal, bei den Jungs wirklich so Fritz und bei den Mädels so... Naja, vielleicht nicht Pippa, das ist ein bisschen sehr exotisch. Lotta.
0: Ah ja, ey, bei den Mädels bist du gar nicht so weit weg. Emma. Ah. Emma wäre es gewesen. Oh. Und bei den Jungs ist es einfach Mohammed.
1: Ah, moin. Ja gut, das ist nicht so ganz friesisch, aber auch cool. Hey.
0: In Schleswig-Holstein ist es Ida auf Platz 1. Da geht's, finde ich, schon ein bisschen in das Friesische. Auf Platz 1 der Jungs Noah.
1: Aha.
0: Und auch in Niedersachsen ist Noah auf Platz 1 der Jungs. Und auch hier ist es Emma. Und einfach nur mal so fürs Gefühl, wie wurden eigentlich Menschen vor 30 Jahren genannt? Da auf Platz 1 der Top-Mädchennamen Anna.
1: Ah.
0: Platz 2 Julia, Platz 3 Sarah. Und ich kann mir vorstellen, jetzt ungefähr 400.000 Leute, die das gerade hören, heißen genauso.
1: Ja.
0: Also, ja, das ist der Trend. Top-Jungnamen 1996 übrigens Tim, Jan und Lukas.
1: Und keiner von denen Stübi.
0: Nee, null. Christian war es ja.
1: Das
0: ist ja irgendwie.
1: Auch schon mal mitbekommen.
0: Will man auch nicht so genannt. Niall Horan gleich mit Dinner Party. Das Beste von heute nach Isaac.

Jetzt lasse ich euch einfach mal an meinem Leben teilhaben. Vor 20 Sekunden habe ich aufgelegt mit meiner Frau. Die hat mich nämlich angerufen, weil sie in der Schublade, wo unsere Töpfe sind und Pfannen, eine Maus gefunden hat. Und ja, die hat nicht mehr gelebt. Aber das musste natürlich kurz berichtet werden. Und ich weiß auch nicht, das ist irgendwie ganz schön besorgniserregend. Die muss irgendwann mal durch eine offene Haustür oder Gartentür reingeflitzt sein und dann zu den Töpfen. Und da ist jetzt gerade große Desinfektions-Action bei uns in der Küche. Hoffentlich läuft das bei euch deutlich geschmeidiger. Es wird gekocht, es wird gleich lecker gegessen und dazu laufen ganz viele Mega-Hits bei eurem Musiksender Nummer 1. Dua Lipa ist dran. Break My Heart hier bei Radio Hamburg. Wow.

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1: Absolut geil. Leonie und Callum Scott haben was zusammen gemacht und das Ergebnis klingt ganz anders als diese anderen Mega-Hits von Leonie. Baby, won't you stay for me? Das Beste von heute heißt Stay. Hören wir gleich zusammen und Charlie Puth ist dann auch mit dabei. Attention hier bei eurem Musiksender Nummer 1 direkt nach den Nachrichten um 18 Uhr.
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17: Schönen guten Tag. Milliardeninvestitionen für Klinikumzug. Diätenerhöhung im Bundestag soll in diesem Jahr ausfallen. Wechselhaft, Schauer, 16 Grad. Das UKE und das Unfallkrankenhaus Boberg sind von ihrer künftigen Zusammenarbeit überzeugt. Ein Teil des BG-Klinikums soll aufs Gelände des Uniklinikums ziehen und dort einen Neubau bekommen. Reinhard Nieper aus der Geschäftsführung in Boberg glaubt, dass in Eppendorf eine neue Klinik generiert wird.
18: Wo das Wort Superlativ, glaube ich, wirklich mal angebracht ist. Wir werden hier ein Leistungszentrum im Bereich Unfallchirurgie realisieren, wie es das in Deutschland so noch nicht gegeben hat.
17: Und auch auf dem Boberger Gelände ist ein Neubau geplant, so Nieper.
18: Wir werden in Bergedorf das größte Querschnittgelähmtenzentrum Europas realisieren und werden damit nicht nur national, sondern international unsere Spitzenstellung auch nochmal bestätigen.
17: In Boberg soll es übrigens auch weiter eine Notfallversorgung geben. Geplant ist dann aber auch der Ausbau der Notaufnahme am Bethesda in Bergedorf. Die geplante Erhöhung der Abgeordnetendiäten im Bundestag um fast 500 Euro zum 1. Juli soll nach dem Willen von CDU, CSU und SPD ausfallen, heißt es jetzt aus den Koalitionsfraktionen. Die Parteien wollen dazu gemeinsam noch in dieser Woche einen Gesetzentwurf einbringen, um in finanziell und wirtschaftlich schwierigen Zeiten ein Sparsignal an die Bevölkerung zu senden, heißt es. Nach dem Feuer in einem Umspannwerk in Reutlingen in Baden-Württemberg und dem daraus folgenden großflächigen Stromausfall gehen die Ermittler jetzt von Brandstiftung aus. Hanna Agard.
0: Das teilen die Generalstaatsanwaltschaft und das Landeskriminalamt Baden-Württemberg mit. Nach derzeitigem Ermittlungsstand sind ein oder mehrere bislang noch unbekannte Täter auf das Gelände des Umspannwerks eingedrungen, um dort an mehreren Stellen Brände zu legen, heißt es. Der Brand im Umspannwerk Reutlingen West war in der Nacht zu gestern ausgebrochen. Zeitweise waren dadurch 10.000 Menschen ohne Strom, auch ein Krankenhaus war betroffen.
17: Und das waren die Nachrichten aus Hamburg, Deutschland und der Welt.
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1: Ein paar Sonnenstrahlen jetzt noch hier in der Spitaler Straße bei 16 Grad. In Pinneberg auch 16, Neuwurmsdorf 16 Grad. Dazu ist es ab und zu auch sehr windig. Ansonsten so ein regelmäßiger Wind, so um die 25-30 km/h. Und ja klar, heute Abend kann es dann auch noch mal ein paar Schauer geben. Morgen am Mittwoch aber 7 Stunden Sonne insgesamt, 18 Grad maximal und weniger Regen.
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1: Das ist für eure Sicherheit der Radio Hamburg Verkehr mit der Edeka-App. Achtung, Autofahrer, Gegenstände auf der A7 Hamburg Richtung Flensburg. Zwischen Quickborn und Henn steht Ulzburg. Michael hat uns eine ungesicherte Unfallstelle gemeldet auf der linken Spur von der A1 Richtung Lübeck, Höhe der Norderelbbrücke. Dankeschön. Und dann nochmal die A7 Flensburg Richtung Hamburg. 11 Kilometer zwischen Dreieck Nordwest und Waltershof. Da dauert es 10 Minuten länger. Beim Blitzer-Update hat Paul uns gemeldet, dass auf der A1 einer steht. Hamburg Richtung Lübeck zwischen Basbüttel und Stapelfeld. Der Radio Hamburg Verkehr für Hamburg, Niedersachsen und Schleswig-Holstein.
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1: Ihr seid beim Sport. Wir dürfen euch begleiten. Vielen Dank dafür. Dankeschön fürs Radio Hamburg hören. Charlie Puth, der Typ mit diesem absoluten Gehör. Attention hören wir zusammen nach Leonie und Callum Scott. Das Beste von heute.

Wie sieht's eigentlich aus? Habt ihr den Anspruch, zum WM-Start fertig zu sein mit eurem Sticker-Album? 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Die hört ihr gerade jetzt mit Michael Schulte und dem Besten von heute. 5 a.m.

0: ganz viele Mega-Hits bei eurem Musiksender Nummer 1. Heute am Dienstagabend gleich mit Robin Schulz und Bars. Erinnert mich das immer an Coldplay, was ja was Gutes ist. Better Times hören wir gleich und The Weeknd und Ariana Grande haben wir dann auch noch. Save Your Tears, gleich nach dem News-Update um 18.30 Uhr.
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9: Es ist 18.30 Uhr.
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11: Ich bin Ines Wiese. Schönen guten Tag. Zwei Klinikneubauten und eine engere Zusammenarbeit mit dem UKE. Ein Teil der Unfallklinik Boberg zieht in einen Neubau nach Eppendorf. Gleichzeitig bietet das Unfallkrankenhaus in Bergedorf in einem Neubau eine Notfallambulanz für Patientinnen und Patienten an. Einen konkreten Zeitplan für die Umsetzung dieser großen Pläne gibt es noch nicht. Die geplante Erhöhung der Abgeordneten-Diäten im Bundestag um fast 500 Euro zum 1. Juli soll nach dem Willen von CDU, CSU und SPD ausfallen, heißt es aus den Koalitionsfraktionen. Die Parteien wollen dazu gemeinsam noch in dieser Woche einen Gesetzentwurf einbringen. Und nach dem Feuer in einem Umspannwerk in Reutlingen in Baden-Württemberg und dem daraus folgenden großflächigen Stromausfall gehen die Ermittler von Brandstiftung aus. Der oder die Täter sind bisher unbekannt.
9: Ausführliche Nachrichten um 19 Uhr und das Radio Hamburg Wetter ist nochmal richtig schön geworden jetzt heute Abend mit ein bisschen Sonnenschein in der City, 16 Grad im Moment. In Hamburg, Niedersachsen und Schleswig-Holstein sind natürlich auch immer wieder Schauer zwischendurch möglich. Morgen am Mittwoch wechselhaft, aber Tendenz eher Sonne. 7 Stunden scheint sie insgesamt bei 18 Grad Tagestoptemperatur. Hi Autofahrer, für eure Sicherheit der Radio Hamburg Verkehr mit der Edeka-App. Ungesicherte Unfallstelle auf der linken Spur A1 Richtung Lübeck, Höhe Norderelbbrücke, dort immer noch Vorsicht. Und stautechnisch ist es entspannt heute, A7 Flensburg Richtung Hamburg, 11 Kilometer zwischen Dreieck Nordwest und Waltershof. Taxusweg statt Auswärtshöhe der Baustelle meldet Karel einen Blitzer. Danke dir, der Radio Hamburg Verkehr für Hamburg, Niedersachsen und Schleswig-Holstein.
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9: Gleich rein mit dem Besten von heute in dieser halbe Stunde. Robin Schulz und Bob's Better Times. Und gerade so der Anfang

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0: Ludwig, die hat Melanie aus Langenbeck heute beim Elbduell den schnellsten 33 Sekunden eures Lebens komplett rausgebracht. Das war gleich die erste Kategorie, quasi Blackout, und damit war das Team Süden schon raus. Und jetzt kam völlig zu Recht diese Frage per WhatsApp.
1: Hallihallo Stübi, du, hier ist Heike Heinzmann.
0: Na Heike?
1: Ich muss jetzt wirklich mal fragen, was wäre denn was gewesen bei Sprache mit Elb? Hat man in Litauen eine eigene Sprache, Litauisch, oder in Libyen Lübisch, oder was? Ich stehe da voll auf dem Schlauch. Ich hätte da auch nichts gewusst. Vielleicht kannst du ja nochmal dein Spezialwissen nochmal zum Besten geben.
0: Also Heike, ich habe auch kein Spezialwissen. Und zugegeben, das war auch echt ein schwieriger Einstieg in die Runde, aber klar, wer Latein, Lettisch, Litauisch, Luxemburgisch, kein Selbstgänger, schwieriger Einstieg fürs Team Süden. Großer Vorwurf an die Radio Hamburg Redaktion, die das Team Nord mal wieder bevorzugt hat. Die sind morgen früh wieder dran um 6.16 Uhr und dann wollen wir es hier im Radio Hamburg Nachmittag in der Stübi-Show mal drehen um 17.17 Uhr. 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We'll be right back.

0: Aktuell steht es 2:0.
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0: Ja, und zwar 2:0 für das Team Nördlich der Elbe. Eine Sprache mit L.

0: gerade zu Hause durch die Tür rein. Und das Erste, was ihr macht, natürlich sagen, Alexa, schalte Radio Hamburg ein. Wir haben eine richtig gute Feierabend-Playlist für euch am Start. Mit Mega-Hits, die einfach Laune machen. Ihr dreht gleich schon mal ein bisschen lauter für Sombre. Mit dem Besten von heute, Homewrecker, hat einfach so einen guten Beat, geht richtig nach vorne. Bringt euch rein in euren Feierabend. Gleich bei eurem Musiksender Nummer 1.
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6: Schönen guten Abend. Milliardeninvestitionen für Klinikumzug. Diätenerhöhung im Bundestag soll in diesem Jahr ausfallen. In der Nacht meist trocken, 9 Grad. Das UKE und das Unfallkrankenhaus Boberg sind von ihrer künftigen Zusammenarbeit überzeugt. Ein Teil des BG-Klinikums soll aufs Gelände des Uniklinikums ziehen und dort einen Neubau bekommen. Reinhard Nieger aus der Geschäftsführung in Boberg glaubt, dass in Eppendorf eine neue Klinik generiert wird.
7: Wo das Wort Superlativ, glaube ich, wirklich mal angebracht ist. Wir werden hier ein Leistungszentrum im Bereich Unfallchirurgie realisieren, wie es das in Deutschland so noch nicht gegeben hat.
6: Und auch auf dem Boberger Gelände ist ein Neubau geplant, so Nieper.
7: Wir werden in Bergedorf das größte Querschnittgelähmtenzentrum Europas realisieren und werden damit nicht nur national, sondern international unsere Spitzenstellung auch nochmal bestätigen.
6: In Boberg soll es übrigens auch weiter eine Notfallversorgung geben. Geplant ist dann aber auch der Ausbau der Notaufnahme am Bethesda in Bergedorf. Die geplante Erhöhung der Abgeordneten-Diäten im Bundestag um fast 500 Euro zum 1. Juli soll nach dem Willen von CDU, CSU und SPD ausfallen, heißt es jetzt aus den Koalitionsfraktionen. Die Parteien wollen dazu gemeinsam noch in dieser Woche einen Gesetzentwurf einbringen, um in finanziell und wirtschaftlich schwierigen Zeiten ein Sparsignal an die Bevölkerung zu senden, heißt es. Nach dem Feuer in einem Umspannwerk in Reutlingen in Baden-Württemberg und dem daraus folgenden großflächigen Stromausfall gehen die Ermittler jetzt von Brandstiftung aus. Hanna Agard.
8: Das teilen die Generalstaatsanwaltschaft und das Landeskriminalamt Baden-Württemberg mit. Nach derzeitigem Ermittlungsstand sind ein oder mehrere bislang noch unbekannte Täter auf das Gelände des Umspannwerks eingedrungen, um dort an mehreren Stellen Brände zu legen, heißt es. Der Brand im Umspannwerk Reutlingen West war in der Nacht zu gestern ausgebrochen. Zeitweise waren dadurch 10.000 Menschen ohne Strom, auch ein Krankenhaus war betroffen.
6: Und das waren die Nachrichten aus Hamburg, Deutschland und der Welt.
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6: Aktuell ziehen über Hamburg noch letzte Schauer durch. In den nächsten Stunden wird es aber trocken und lockert zunehmend auf. Die Nacht verläuft meist klar bei rund 9 Grad. Morgen gibt es Sonne, Wolken und einzelne Schauer bei einer Tagestop-Temperatur von 18 Grad.
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11: Es sind keine längeren Staus gemeldet, kommt gut ans Ziel. Der Radio Hamburg Verkehr für Hamburg, Niedersachsen und Schleswig-Holstein.
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0: Schönen Feierabend euch. Den genießt ihr gleich mit ganz vielen Mega-Hits. Und unser Musikexperte Tim Gaffron, der hat was für euch, das wirklich krass ist. Er selbst war schon richtig irritiert von einem großen Radio Hamburg Megastar. Was da los ist, das hört ihr gleich. Und eure liebsten Mega-Hits. Das Beste von heute kommt von Somber. Ein richtig guter Beat, der nach vorne geht und euch in den Feierabend bringt. Homewrecker für euch.

0: Dienstag Feierabend bei eurem Musiksender Nummer 1, Radio Hamburg. Und unser Musikexperte Tim Gaffron, du hast ja immer die News von den Stars und was so abgeht in der Musikwelt. Aber jetzt sehe ich dich zum ersten Mal so ein bisschen irritiert.
1: Ja, tatsächlich. Also es geht um Megastar Madonna. Die hat heute ein neues Musikvideo rausgebracht. Vielmehr, kann man schon sagen, einen kleinen Film. Es sind nämlich mehrere neue Songs aus ihrem kommenden Album, das Anfang Juli erscheint. Und wurde zu einem Film zusammengestellt, wo es eigentlich nur um Party und ums Tanzen geht. Aber Madonna springt da in verschiedenste Rollen und es tut mir wirklich leid, dass ich das so sagen muss. Aber was sie mit ihrem Gesicht gemacht hat, ich war wirklich ganz doll zwischenzeitlich irritiert und dachte immer, ist sie das jetzt oder ist sie das nicht? Weil sie fast so ein bisschen entstellt aussieht.
0: Ja, nicht mehr Madonna.
1: Ja, nicht mehr so. Also ich denke, es muss gar nicht so doll sein. Aber was ziemlich cool ist an diesem Musikfilm, muss man schon sagen, viele Promis sind dabei oder auch Megastars. Sabrina Carpenter taucht zum Beispiel auf oder auch Kate Moss, die noch top aussieht, nebenbei bemerkt. Oder Schauspielerin Julia Garner, kennt ihr viele aus der Netflix-Serie Ozark, die ist zum Beispiel auch mit dabei, verwandelt sich Madonna plötzlich in sie. Das sind also mit sehr, sehr coolen Effekten und Benedict Cumberbatch ist mit dabei.
0: Sherlock Holmes.
1: Ja, ganz
0: was
1: genau.
0: Was macht er da?
1: Und er tanzt mit Madonna. Es sieht wirklich ziemlich abgedreht aus. Deshalb manchmal denkt man auch zwischendurch, was machen die da? Ja, also guckt euch das Video wirklich mal an. Das ist schon, ja, also irgendwie interessant, ein bisschen kunstvoll, aber irgendwie auch ein bisschen eine Freakshow, muss man mal so sagen. Also jetzt das Video von Madonnas neuem Musikvideo-Film, so muss man es schon nennen, jetzt unter radiohamburg.de. Und dazu hören wir natürlich auch jetzt den neuen Track, den sie dazu veröffentlicht hat. Das Beste von heute, neu bei Radio Hamburg.

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0: schafft es einfach immer wieder, Radio Hamburg Megastar Taylor Swift Mega-Hits zu machen, die uns so begeistern und zum Tanzen bringen. Das Beste von heute, gleich schon seit Wochen ganz oben mit dabei in den Radio Hamburg Charts. Und der macht auch einfach Laune. Opelite, gleich bei eurem Musiksender Nummer 1, Radio Hamburg.
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12: Bis etwa 21 Uhr kann hier und da noch ein Schauer dabei sein. Danach bleibt es weitestgehend trocken. Die Nacht wird ruhig und oft klar. Morgen geht's dann wechselhaft weiter mit etwas Wind und einer Tagestop-Temperatur von 18 Grad.
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13: Es sind keine längeren Staus gemeldet. Kommt gut ans Ziel. Der Radio Hamburg Verkehr für Hamburg, Niedersachsen und Schleswig-Holstein.
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0: Beim Abendessen hört ihr euren Lieblingssender. Wir haben Mega-Hits am Start, die einfach für jeden von euch was sind. Entweder ihr feiert Taylor Swift mit gute Laune-Beats, gleich Shawn Mendes mit ganz chilligen romantischen Sounds. Katy Perry geht einfach richtig ab, direkt nach ganz neuer Musik von Mark Atlas. Und der hat einfach so eine schöne Stimme. Als ich den das erste Mal gehört habe, war ich direkt verliebt. Das Beste von heute. You Against My Love für euch.

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Und macht euch den richtig guten Feierabend mit euren liebsten Mega-Hits. Weiß, zusammen mit Tom Gregory jetzt für euch. Und ganz chilligen, coolen Beats. Never Let Me Down. 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

0: Dienstag Feierabend mit ganz vielen Mega-Hits und ihre Stimme, die liebt ihr einfach. Zoe Wees mit einem ihrer größten Mega-Hits, Control, gleich für euch. Und das Beste von heute kommt von Miles Smith zusammen mit Niall Horan. Gute Laune garantiert bei den beiden. Es muss auch so viel Spaß gemacht haben, für die das aufzunehmen. Drive Safe gleich bei eurem Musiksender Nummer 1, Radio Hamburg.
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2: Ich bin Doc Zeitler. Um fast 500 Euro sollen sich ab Juli die Bezüge der 630 Abgeordneten im Bundestag erhöhen. Nun steht fest, die Diätenerhöhung wird in diesem Jahr gestrichen. Die Fraktionen von Union und SPD haben nach dpa-Informationen beschlossen, noch in dieser Woche einen entsprechenden Gesetzentwurf im Bundestag einzubringen.
3: Die Politiker wollen damit ein Sparsignal an die Bevölkerung senden. Immerhin leben wir alle in schwierigen Zeiten. Auch die Grünen, die AfD und die Linke haben schon ihr Go gegeben. Damit ist das Abstimmungsergebnis im Bundestag also schon klar. Die Diäten orientieren sich normalerweise an der Lohnentwicklung und die war gut. Aber gleichzeitig stehen aktuell viele Reformen an. Fällt die Erhöhung aus, bekommen sie weiter rund 11.800 Euro im Monat. Ursula Winkler, Nachrichtenredaktion.
2: Nach einem Feuer in einem Umspannwerk in Reutlingen und einem daraus folgenden großflächigen Stromausfall hat sich der Verdacht auf Brandstiftung erhärtet. Davon gehe man inzwischen vor dem Hintergrund der bisherigen vorläufigen Ermittlungsergebnisse aus, teilte die Generalstaatsanwaltschaft Stuttgart mit. Ein oder mehrere bislang noch unbekannte Täter seien nach derzeitigem Ermittlungsstand eingedrungen, um auf dem Gelände an mehreren Stellen Brände zu legen. Ein deutscher Astronaut gehört nicht zur Crew. Der italienische ESA-Astronaut Luca Parmitano wird als erster Europäer beim NASA-Mondprogramm Artemis mitfliegen, wie die US-Raumfahrtbehörde NASA mitteilte. Artemis 3 soll 2027 starten, allerdings nicht zum Mond, sondern nur zu Tests in eine Erdumlaufbahn.
4: Bei der Artemis 3 kommt alles anders, als man dachte. Statt Mondlandung gibt's zweiwöchige Ankoppelmanöver mit dem Blue Origin Lander von Amazon-Gründer Jeff Bezos und dem Starship von Elon Musk, SpaceX. Diese Kooperation ist auch bei künftigen Mondmissionen geplant. Luca Parmitano ist ein erfahrener Raumfahrer und war schon mehrfach an ISS-Undock-Manövern beteiligt. Aus den USA, Tina Eck.
2: Europas Drogenbanden setzen zunehmend Jugendliche für den Handel mit Rauschgift, aber auch für Gewalttaten ein. Junge Menschen, vor allem aus sozial benachteiligten Vierteln, würden von der Mafia sogar als Auftragskiller angeworben, heißt es im Jahresbericht der EU-Drogenagentur. Kriminelle Hintermänner stellten Planung, Waffen, Geld und Transport bereit.
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0: Das Radio Hamburg Regenradar zeigt am Abend noch vereinzelte Schauer. Später beruhigt sich das Wetter deutlich. In der Nacht trocken und stellenweise neblig im Umland. Morgen wechseln sich dann Sonne, Wolken und Schauer ab bei einer Tagestop-Temperatur von 18 Grad.
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7: Achtung Autofahrer, auf der A7 Hamburg Richtung Hannover zwischen Soltau Süd und Dorfmark liegen Gegenstände auf der Straße. Dann auf der A1 Hamburg Richtung Bremen zwischen dem Horster Dreieck und dem Rastplatz Sunderblick steht ein brennender PKW. Das ist er, der Radio Hamburg Verkehr für Hamburg, Niedersachsen und Schleswig-Holstein.
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0: Schönen Dienstagfeierabend euch. Letztes To-Do vom auf die Couch chillen, noch schnell die Küche aufräumen. Macht ihr mit Mega-Hits, die einfach gute Laune machen und so cool klingen. Zoe Wees mit Control gleich für euch. Sie hat einfach so eine krasse, rauchige Stimme. Direkt nach dem Besten von heute. Und das kommt von Miles Smith zusammen mit Niall Horan. Und ich finde, die Stimmen von den beiden, die passen einfach so gut zusammen. Drive safe für euch. 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
0: 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Und für euren Feierabend gibt's jetzt ganz chillige, coole Sounds. Moss Kenner mit ganz neuer Musik, unterstützt von Purple Disco Machine. Und gute Beats und DJ-Sound kann der ja. Und ich finde, die beiden in Kombi sind einfach Hammer, das Beste von heute. Für euren Feierabendmodus Rhythm Unknown.
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1: 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Mega-Hits, die ihr einfach immer und immer und immer und immer wieder hören könntet. Sarah Larsson geht mit diesem Mega-Hit gerade so viral, der eigentlich schon von 2015 ist. Und ihr feiert den einfach immer noch so sehr. Klingt doch einfach so nach Sommer und guter Laune. Lush Life, gleich für euch. Und das Beste von heute kommt von Alex Warren. Dream macht einfach richtig gute Laune gleich bei eurem Musiksender Nummer 1, Radio Hamburg.
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3: Aktuell ziehen über Hamburg noch letzte Schauer durch. In den nächsten Stunden wird es aber trocken und lockert zunehmend auf. Die Nacht verläuft meist klar bei rund 9 Grad. Morgen gibt es Sonne, Wolken und einzelne Schauer bei einer Tagestop-Temperatur von 18 Grad.
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5: Achtung Autofahrer, auf der A7 Hamburg Richtung Hannover zwischen Soltau Süd und Dorfmark liegen Gegenstände auf der Straße. Dann auf der A1 Hamburg Richtung Bremen zwischen dem Horster Dreieck und dem Rastplatz Sunderblick steht ein brennender PKW. Das ist er, der Radio Hamburg Verkehr für Hamburg, Niedersachsen und Schleswig-Holstein.
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6: 4 davon am Stück für euch. Mega-Hits, die ihr so feiert. Eure Top 1 der Radio Hamburg Charts. Alex Warren mit Fever Dream gleich für euch. Ganz chillige Sounds von Post Malone. Sarah Larsen am Start mit Sommerbeats. Und ganz neue Musik von Olivia Dean. Und ich freue mich riesig, weil ich liebe die gerade so sehr. Die hat einfach immer so einen chilligen, coolen Groove und so eine tolle Stimme. Das Beste von heute für euch. 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
0: 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Robin Schulz zusammen mit Rita Ora und Thiago PZK jetzt für euch mit ganz chilligen, coolen Beats. I'll be there.

ihr schaltet jetzt mal voll in den Feierabendmodus. Ab auf die Couch, Füße hochlegen und eure liebsten Mega-Hits hören. Dermot Kennedy gleich für euch mit dem Besten von heute. Und er hat ja so eine ganz tiefe, coole Stimme. Und ich finde, die kommt da einfach so gut raus. Mit richtig guten Beats dazu, Funeral. Gleich direkt nach den News. Und vorher Leonie mit einem ihrer größten Mega-Hits, den ihr einfach so feiert, der richtig gute Laune macht. Remedy für euch.

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1: Ich bin Doc Zeitler. Nach einem Feuer in einem Umspannwerk in Reutlingen und einem daraus folgenden großflächigen Stromausfall hat sich der Verdacht auf Brandstiftung erhärtet. Davon gehe man inzwischen vor dem Hintergrund der bisherigen vorläufigen Ermittlungsergebnisse aus, teilte die Generalstaatsanwaltschaft Stuttgart mit. Ein oder mehrere bislang noch unbekannte Täter seien eingedrungen, um auf dem Gelände an mehreren Stellen Brände zu legen. Um fast 500 Euro sollen sich ab Juli die Bezüge der 630 Abgeordneten im Bundestag erhöhen. Nun steht fest, die Diätenerhöhung wird in diesem Jahr gestrichen. Die Fraktionen von Union und SPD haben nach dpa-Informationen beschlossen, noch in dieser Woche einen entsprechenden Gesetzentwurf im Bundestag einzubringen.
2: Die Politiker wollen damit ein Sparsignal an die Bevölkerung senden. Immerhin leben wir alle in schwierigen Zeiten. Auch die Grünen, die AfD und die Linke haben schon ihr Go gegeben. Damit ist das Abstimmungsergebnis im Bundestag also schon klar. Die Diäten orientieren sich normalerweise an der Lohnentwicklung und die war gut. Aber gleichzeitig stehen aktuell viele Reformen an. Fällt die Erhöhung aus, bekommen sie weiter rund 11.800 Euro im Monat. Ursula Winkler, Nachrichtenredaktion.
1: Die politisch motivierte Kriminalität hat im vergangenen Jahr einen neuen Höchststand erreicht. Die Polizei zählte bundesweit mehr als 85.000 Straftaten mit politischem Hintergrund, knapp 2% mehr als 2024.
3: Einen leichten Anstieg gibt es insgesamt bei den politisch motivierten Gewalttaten, von denen der größte Teil auf das Konto von Tätern aus dem rechten Spektrum geht. Aber auch links motivierte Kriminalität nimmt stark zu. Innenminister Dobrindt führt das unter anderem auf mehr Gewalt gegen Polizistinnen und Polizisten zurück. Laut BKA-Präsident Münch spitzt sich die gesellschaftliche Stimmung zu, das Fundament der Demokratie wird angegriffen. Wesentliche Treiber sind aus seiner Sicht soziale Medien, über die Hasshetze und Propaganda verbreitet werden. David Riemer, Nachrichtenredaktion.
1: Ein deutscher Astronaut gehört nicht zur Crew. Der italienische ESA-Astronaut Luca Parmitano wird als erster Europäer beim NASA-Mondprogramm Artemis mitfliegen, wie die US-Raumfahrtbehörde NASA mitteilte. Artemis 3 soll 2027 starten, allerdings nicht zum Mond, sondern nur zu Tests in eine Erdumlaufbahn.
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4: Bis etwa 21 Uhr kann hier und da noch ein Schauer dabei sein. Danach bleibt es weitestgehend trocken. Die Nacht wird ruhig und oft klar. Morgen geht es dann wechselhaft weiter mit etwas Wind und einer Tagestop-Temperatur von 18 Grad.
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7: Achtung Autofahrer, auf der A1 Hamburg Richtung Bremen steht zwischen dem Horster Dreieck und dem Rastplatz Sunderblick ein brennender PKW auf der rechten Spur. Auf der A1 Bremen Richtung Hamburg liegen zwischen Stuckenborstel und Bokel Reifenteile auf der Straße. Der Radio Hamburg Verkehr für Hamburg, Niedersachsen und Schleswig-Holstein.
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8: Schönen Dienstag euch. In zwei Tagen geht's einfach schon los. Fußball-WM 2026. In den Gruppenchats von euch plant ihr schon, mit wem und wo ihr zusammen das erste Spiel schaut. Und macht euch einen ganz chilligen Feierabend mit richtig guter Musik. Around the World von ATC. Den feiert ihr einfach so sehr gleich für euch. Direkt nach dem Besten von heute. Und das kommt von Dermot Kennedy. Mit seiner krass tiefen, coolen Stimme, guten Beats, Funeral für euch.

0: Die Vorfreude ist riesig und am Donnerstag geht's los, WM 2026. Und unser letzter WM-Titel ist einfach schon 12 Jahre her. Ich finde auch, es wird echt mal wieder Zeit. Und ihr würdet dafür echt alles geben, dass Deutschland gewinnt. Der Playboy hat jetzt gerade eine Umfrage gemacht und laut der würde sich, Achtung, rund jeder 12. Mann für den Gewinn seine Haare opfern und sich einfach eine Glatze rasieren. Was ist euer Einsatz?
1: Moin Selma, ich bin Leon und wenn Deutschland die WM gewinnt, dann laufen wir zu dritt 100 Kilometer.
2: Oh, moin okay. Selma, ich bin Axinia und wenn Deutschland die WM gewinnen sollte, was ich nicht unbedingt glaube, weiß ich nicht, dann würde ich vielleicht sogar für 2 Wochen oder so auf Schokolade verzichten oder vielleicht sogar auf nimm 2 Plop-Bonbons, aber sonst, ich glaube, danach wird es aufhören.
3: Moin Selma, Tarkin hier. Also wenn Deutschland gewinnen würde, dann würde ich sehr wahrscheinlich die Straßen unsicher machen, wenn ich denn noch dazu in der Lage sein sollte.
0: Yes, ach, wir haben auch schon so Bock. Ihr plant vielleicht auch schon mit euren Freunden, wo ihr die Spiele schaut und seid dann wieder voll im Fieber. Und ordentlich Vorfreude und Sommerfeeling gibt es jetzt schon mal von Shakira und Burna Boy. Ganz neue Musik. Das Beste von heute und der WM-Song 2026. Und was für ein Mega-Hit. Ich finde, der hat einfach genau dieses Feeling. Klingt

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0: Wenn Feierabend ein Sound wäre, dann glaube ich echt der gleich für euch. Das Beste von heute, ganz neue Musik von The Bowser. Und der hat so einen richtig coolen, chilligen Groove. Klingt ja einfach total nach so einem Gute-Laune-Feierabend. Mit Magnetic, darauf freut ihr euch gleich bei eurem Musiksender Nummer 1, Radio Hamburg.
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0: Das Radio Hamburg Regenradar zeigt am Abend noch vereinzelte Schauer. Später beruhigt sich das Wetter deutlich. In der Nacht trocken und stellenweise neblig im Umland. Morgen wechseln sich dann Sonne, Wolken und Schauer ab bei einer Tagestop-Temperatur von 18 Grad.
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8: Achtung Autofahrer, auf der A1 Hamburg Richtung Bremen steht zwischen dem Horster Dreieck und dem Rastplatz Sunderblick ein brennender PKW auf der rechten Spur. Auf der A1 Bremen Richtung Hamburg liegen zwischen Stuckenborstel und Bokel Reifenteile auf der Straße. Der Radio Hamburg Verkehr für Hamburg, Niedersachsen und Schleswig-Holstein.
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0: Ihr dreht richtig auf mit Tayo Cruz und Ludacris. Break Your Heart. Feiert ihr so sehr, gibt's gleich für euch. Taylor Swift am Start, Freya Ridings mit ihrer krassen Stimme. Vorher das Beste von heute, ganz neue Musik von The Bowser. Mit so einem ganz groovigen, chilligen Sound. Genau richtig für den Feierabend. Magnetic für euch.

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0: Dienstagfeierabend. Wie schön, dass ihr euren Lieblingssender hört. Wir haben eine richtig gute Playlist mit ganz vielen Mega-Hits für euch. Sommerbeats von ATB, Topic und A7S, Your Love, gleich für euch. Und das Beste von heute kommt von Holly Humberstone. So ein schöner Mega-Hit. Somebody gleich für euch. Direkt nach den News. Vorher noch Lorel mit ganz chilligen, coolen Sounds. Habit.
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1: Ich bin Thomas Brockt. Nach dem Feuer in einem Umspannwerk in Reutlingen und dem daraus folgenden großflächigen Stromausfall hat sich der Verdacht auf Brandstiftung erhärtet. Davon gehe man inzwischen vor dem Hintergrund der bisherigen Ermittlungsergebnisse aus, teilten die Generalstaatsanwaltschaft Stuttgart und das Landeskriminalamt mit.
2: Die Ermittler gehen davon aus, dass ein oder mehrere Täter auf dem Gelände an mehreren Stellen Brände gelegt haben. Dabei soll Brandbeschleuniger verwendet worden sein. Wer hinter der Attacke stehen könnte, ist unklar. Ein Bekennerschreiben hat es nicht gegeben. Doch der Vorfall erinnert an zwei mutmaßlich von Linksextremisten begangene Brandanschläge auf die Stromversorgung in Berlin. Die Ermittler bitten nun alle, die in der Nähe des Umspannwerks verdächtige Personen oder Fahrzeuge gesehen haben, sich zu melden. Dirk Zeitler, Nachrichtenredaktion.
1: Der Bundestag soll in diesem Jahr auf die regelmäßige Diätenerhöhung verzichten. Die Fraktionen von CDU, CSU und SPD haben nach Informationen der Deutschen Presseagentur beschlossen, noch in dieser Woche einen entsprechenden Gesetzentwurf im Bundestag einzubringen. Sie wollen damit in finanziell und wirtschaftlich schwierigen Zeiten ein Sparsignal an die Bevölkerung senden. Die Diätenerhöhung, die sich an der Lohnentwicklung orientiert, hätte in diesem Jahr fast 500 Euro ausgemacht. Ein deutscher Astronaut gehört nicht zur Crew. Der italienische ESA-Astronaut Luca Parmitano wird als erster Europäer beim NASA-Mondprogramm Artemis mitfliegen, wie die US-Raumfahrtbehörde NASA mitteilte. Artemis 3 soll 2027 starten, allerdings nicht zum Mond, sondern nur zu Tests in eine Erdumlaufbahn.
3: Bei der Artemis 3 kommt alles anders, als man dachte. Statt Mondlandung gibt's zweiwöchige Ankoppelmanöver mit dem Blue Origin Lander von Amazon-Gründer Jeff Bezos und dem Starship von Elon Musk, SpaceX. Diese Kooperation ist auch bei künftigen Mondmissionen geplant. Die deutschen Astronauten Alexander Gerst und Matthias Maurer bleiben zu Hause und ob sie bei Artemis 4 mitfliegen werden, ist unklar. Aus den USA, Tina Eck.
1: Der Iran hat nach Angaben von US-Präsident Trump einen US-Militärhubschrauber abgeschossen. Die USA müssten notwendigerweise auf diesen Angriff reagieren, teilte Trump auf seiner Plattform Truth Social mit. Wie genau diese Reaktion aussehen werde, ließ er offen. Zwei Piloten des abgeschossenen Apache-Hubschraubers seien unverletzt und in Sicherheit.
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4: Aktuell ziehen über Hamburg noch letzte Schauer durch. In den nächsten Stunden wird es aber trocken und lockert zunehmend auf. Die Nacht verläuft meist klar bei rund 9 Grad. Morgen gibt es Sonne, Wolken und einzelne Schauer bei einer Tagestop-Temperatur von 18 Grad.
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7: Achtung Autofahrer, auf der A1 Fehmarn-Lübeck. Zwischen Bad Schwartau und Lübeck-Zentrum laufen mehrere Rehe auf der Straße. Soweit der Radio Hamburg Verkehr für Hamburg, Niedersachsen und Schleswig-Holstein.
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8: Schlafen gehen schiebt ihr einfach noch ein bisschen auf. Wir haben so gute Musik für euch. Your Love, richtig gute Beats sind das von A7S, Topic und ATB. Gleich, damit dreht ihr nochmal ordentlich auf. Gibt's direkt nach dem Besten von heute und das kommt von Somber. Geht ordentlich ab, Homewrecker für euch.

0: Spätestens jetzt seid ihr doch voll im Feierabendmodus angekommen, oder?
1: Hallo Selma, ich bin Hanna und nach dem Feierabend ziehe ich mir direkt bequeme Sachen an, gehe duschen und koche, um runterzukommen.
2: Hallo Selma, ich bin Maike. Zum Runterkommen ziehe ich mir eine bequeme Jogginghose an und lege mich auf die Couch mit ein paar Chips und gucke Fernsehen.
0: Okay, also ich merke, Jogginghose muss sein, fühle ich aber auch. Ohne so bequeme Sachen geht's einfach nicht. Ihr macht euch jetzt breit auf dem Sofa und hört eure liebsten Mega-Hits. Ganz neue Musik von Tame Impala. Und das sind einfach so coole, chillige Beats. Das Beste von heute. Der Jenny-Remix von Drug.

0: Eure liebsten Mega-Hits für euren Feierabend. Gleich Lady Gaga. Feiert ihr doch einfach so sehr. Alejandro, ganz laut mitsingen, gleich für euch. Und das Beste von heute kommt von Kamrat. Macht einfach richtig gute Laune, hat einen guten Beat, Hug Yourself. Gleich bei eurem Musiksender Nummer 1, Radio Hamburg.
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3: Bis etwa 21 Uhr kann hier und da noch ein Schauer dabei sein. Danach bleibt es weitestgehend trocken. Die Nacht wird ruhig und oft klar. Morgen geht es dann wechselhaft weiter mit etwas Wind und einer Tagestop-Temperatur von 18 Grad.
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4: Achtung Autofahrer, auf der A1 Fehmarn-Lübeck zwischen Bad Schwartau und Lübeck-Zentrum laufen mehrere Rehe auf der Straße. Soweit der Radio Hamburg Verkehr für Hamburg, Niedersachsen und Schleswig-Holstein.
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0: Vier davon am Stück für euch, die euch so richtig gut gelaunt durch den Feierabend bringen. Kamrat gleich für euch mit Hug Yourself. Dance Beats von Ed Sheeran. Ihr feiert mit Lady Gaga und ganz neue Musik von Mr. Z. Und ich glaube, das hat echt Potenzial, der neue Sommer-Mega-Hit zu werden. So richtig coole, chillige Sounds, die einfach voll nach Sonne klingen. Sometimes I love you.

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0: 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Und jetzt macht ihr euch einen ganz chilligen, coolen Feierabend mit euren liebsten Mega-Hits. Ava Max für euch am Start mit Sounds, die einfach gute Laune machen. Lost Your Faith bei eurem Musiksender Nummer 1, Radio Hamburg.

0: Gute Laune Beats für euren Dienstag Feierabend. Durch die Woche mit eurem Lieblingssender und richtig guter Laune von Leonie. Das kann sie ja einfach. Sie hat immer ein Strahlen auf dem Gesicht. Auch wenn sie auf der Bühne steht, geht sie einfach richtig ab. Und ich finde, das hört man auch. Das Beste von heute. Don't worry. Gleich direkt nach den News. Und vorher noch ganz coole, chillige Beats von Lost Frequencies. Zusammen mit L.A. Du und Back to You.
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1: Ich bin Thomas Ort. Um fast 500 Euro sollten sich ab Juli die Bezüge der Abgeordneten im Bundestag erhöhen. Nun steht fest, die Diätenerhöhung wird in diesem Jahr gestrichen. Die Fraktionen von Union und SPD haben nach dpa-Informationen beschlossen, noch in dieser Woche einen entsprechenden Gesetzentwurf im Bundestag einzubringen.
2: Die Politiker wollen damit ein Sparsignal an die Bevölkerung senden. Immerhin leben wir alle in schwierigen Zeiten. Auch die Grünen, die AfD und die Linke haben schon ihr Go gegeben. Damit ist das Abstimmungsergebnis im Bundestag also schon klar. Die Diäten orientieren sich normalerweise an der Lohnentwicklung und die war gut, aber gleichzeitig stehen aktuell viele Reformen an. Es sei ein Gebot der Glaubwürdigkeit und der Verantwortung, dass auch die Abgeordneten ihren Beitrag leisteten, hieß es. Ursula Winkler, Nachrichtenredaktion.
1: Nach dem Feuer in einem Umspannwerk in Reutlingen und dem daraus folgenden großflächigen Stromausfall hat sich der Verdacht auf Brandstiftung erhärtet. Davon gehe man inzwischen vor dem Hintergrund der bisherigen Ermittlungsergebnisse aus, teilten die Generalstaatsanwaltschaft Stuttgart und das Landeskriminalamt mit. Ein oder mehrere bislang noch unbekannte Täter seien nach derzeitigem Stand auf das Gelände eingedrungen, um dort an mehreren Stellen Brände zu legen. Dabei soll Brandbeschleuniger genutzt worden sein. Die politisch motivierte Kriminalität hat im vergangenen Jahr einen neuen Höchststand erreicht. Die Polizei zählte bundesweit mehr als 85.000 Straftaten mit politischem Hintergrund, knapp 2% mehr als 2024.
3: Einen leichten Anstieg gibt es insgesamt bei den politisch motivierten Gewalttaten, von denen der größte Teil auf das Konto von Tätern aus dem rechten Spektrum geht. Aber auch links motivierte Kriminalität nimmt stark zu. Innenminister Dobrindt führt das unter anderem auf mehr Gewalt gegen Polizistinnen und Polizisten zurück. Laut BKA-Präsident Münch spitzt sich die gesellschaftliche Stimmung zu, das Fundament der Demokratie wird angegriffen. Wesentliche Treiber sind aus seiner Sicht soziale Medien, über die Hasshetze und Propaganda verbreitet werden. David Riemer, Nachrichtenredaktion.
1: Die deutschen Fußballerinnen haben zum Abschluss der WM-Qualifikation einen Sieg gefeiert. Beim Gruppenletzten Slowenien gewann die DFB-Auswahl mit 2:0. Das WM-Ticket hatte das deutsche Team sich schon zuvor gesichert.
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4: Das Radio Hamburg Regenradar zeigt am Abend noch vereinzelte Schauer. Später beruhigt sich das Wetter deutlich. In der Nacht trocken und stellenweise neblig im Umland. Morgen wechseln sich dann Sonne, Wolken und Schauer ab bei einer Tagestop-Temperatur von 18 Grad.
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7: Es sind keine längeren Staus gemeldet. Kommt gut ans Ziel. Der Radio Hamburg Verkehr für Hamburg, Niedersachsen und Schleswig-Holstein.
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4: Ich bin Thomas Rott. Um fast 500 Euro sollten sich ab Juli die Bezüge der Abgeordneten im Bundestag erhöhen. Nun steht fest, die Diätenerhöhung wird in diesem Jahr gestrichen. Die Fraktionen von Union und SPD haben nach dpa-Informationen beschlossen, noch in dieser Woche einen entsprechenden Gesetzentwurf im Bundestag einzubringen.
5: Die Politiker wollen damit ein Sparsignal an die Bevölkerung senden. Immerhin leben wir alle in schwierigen Zeiten. Auch die Grünen, die AfD und die Linke haben schon ihr Go gegeben. Damit ist das Abstimmungsergebnis im Bundestag also schon klar. Die Diäten orientieren sich normalerweise an der Lohnentwicklung und die war gut, aber gleichzeitig stehen aktuell viele Reformen an. Es sei ein Gebot der Glaubwürdigkeit und der Verantwortung, dass auch die Abgeordneten ihren Beitrag leisteten, hieß es. Ursula Winkler, Nachrichtenredaktion.
4: Nach dem Feuer in einem Umspannwerk in Reutlingen und dem daraus folgenden großflächigen Stromausfall hat sich der Verdacht auf Brandstiftung erhärtet. Davon gehe man inzwischen vor dem Hintergrund der bisherigen Ermittlungsergebnisse aus, teilten die Generalstaatsanwaltschaft Stuttgart und das Landeskriminalamt mit. Ein oder mehrere bislang noch unbekannte Täter seien nach derzeitigem Stand auf das Gelände eingedrungen, um dort an mehreren Stellen Brände zu legen. Dabei soll Brandbeschleuniger genutzt worden sein. Die politisch motivierte Kriminalität hat im vergangenen Jahr einen neuen Höchststand erreicht. Die Polizei zählte bundesweit mehr als 85.000 Straftaten mit politischem Hintergrund, knapp 2% mehr als 2024.
6: Einen leichten Anstieg gibt es insgesamt bei den politisch motivierten Gewalttaten, von denen der größte Teil auf das Konto von Tätern aus dem rechten Spektrum geht. Aber auch links motivierte Kriminalität nimmt stark zu. Innenminister Dobrindt führt das unter anderem auf mehr Gewalt gegen Polizistinnen und Polizisten zurück. Laut BKA-Präsident Münch spitzt sich die gesellschaftliche Stimmung zu, das Fundament der Demokratie wird angegriffen. Wesentliche Treiber sind aus seiner Sicht soziale Medien, über die Hasshetze und Propaganda verbreitet werden. David Riemer, Nachrichtenredaktion.
4: Die deutschen Fußballerinnen haben zum Abschluss der WM-Qualifikation einen Sieg gefeiert. Beim Gruppenletzten Slowenien gewann die DFB-Auswahl mit 2:0. Das WM-Ticket hatte das deutsche Team sich schon zuvor gesichert.
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7: Aktuell ziehen über Hamburg noch letzte Schauer durch. In den nächsten Stunden wird es aber trocken und lockert zunehmend auf. Die Nacht verläuft meist klar bei rund 9 Grad. Morgen gibt es Sonne, Wolken und einzelne Schauer bei einer Tagestop-Temperatur von 18 Grad.
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10: Es sind keine längeren Staus gemeldet. Kommt gut ans Ziel. Der Radio Hamburg Verkehr für Hamburg, Niedersachsen und Schleswig-Holstein.
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1: Ich bin Thomas Brockt. Nach dem Feuer in einem Umspannwerk in Reutlingen und dem daraus folgenden großflächigen Stromausfall hat sich der Verdacht auf Brandstiftung erhärtet. Davon gehe man inzwischen vor dem Hintergrund der bisherigen Ermittlungsergebnisse aus, teilten die Generalstaatsanwaltschaft Stuttgart und das Landeskriminalamt mit. Ein oder mehrere bislang noch unbekannte Täter seien nach derzeitigem Stand auf das Gelände eingedrungen, um dort an mehreren Stellen Feuer zu legen. Dabei soll Brandbeschleuniger genutzt worden sein. Beim 500 Milliarden Euro Sondervermögen für Investitionen in die Infrastruktur gibt es aus Expertensicht Handlungsbedarf. Ein Beirat für das Programm legte in Berlin seinen ersten Bericht vor. Finanzminister Klingbeil räumte ein, dass das Tempo bei den Investitionen noch höher werden müsse.
2: Immer wieder hört man, dass die hunderten Milliarden, die für die Infrastruktur bereitstehen, nur langsam abfließen. Auch der Beirat, der das 500-Milliarden-Programm begleitet, sieht da Luft nach oben. Finanzminister Klingbeil bat einerseits um Geduld. Das Programm laufe ja erst seit rund einem Jahr, sei aber für 12 Jahre ausgelegt. Höheres Tempo sei aber möglich und nötig, so Klingbeil. Helfen soll unter anderem auch ein Bonus- und Malus-System. Die Idee, wer Investitionen schneller umsetzt, könnte mehr Mittel bekommen, wer bummelt, weniger. Ronny Tochau, Nachrichtenredaktion.
1: Sophia und Noah sind weiter die beliebtesten Babynamen. Das hat die Gesellschaft für deutsche Sprache herausgefunden. Ein anderer Name dagegen ist erst im vergangenen Jahr weit nach oben geklettert in der Hitliste.
3: Theo macht einen richtigen Sprung nach vorn, aber auch Emil klettert im Ranking. Doch unterm Strich kleben auf den Kita-Garderoben bei uns wohl doch eher die bekannten Namen. Bei den Mädels sind das neben Sophia, Mia, Lina und Ella, bei den Jungs klar Noah, aber auch Matteo und Leo ist im Kommen. Das hat aber wohl nichts mit dem aktuellen Papst zu tun. Kurze, prägnante Namen, sagen die Forscher, die sind im Trend. Claudia Wächter, Nachrichtenredaktion.
1: Der Bundestag soll in diesem Jahr auf die regelmäßige Diätenerhöhung verzichten. Die Fraktionen von CDU, CSU und SPD haben nach Informationen der Deutschen Presseagentur beschlossen, noch in dieser Woche einen entsprechenden Gesetzentwurf einzubringen. Sie wollen damit in finanziell und wirtschaftlich schwierigen Zeiten ein Sparsignal an die Bevölkerung senden. Die Diätenerhöhung, die sich an der Lohnentwicklung orientiert, hätte in diesem Jahr fast 500 Euro ausgemacht.
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4: Bis etwa 21 Uhr kann hier und da noch ein Schauer dabei sein. Danach bleibt es weitestgehend trocken. Die Nacht wird ruhig und oft klar. Morgen geht's dann wechselhaft weiter mit etwas Wind und einer Tagestop-Temperatur von 18 Grad.
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7: Achtung Autofahrer, auf der A1 Bremen Richtung Hamburg liegt zwischen dem Maschener Kreuz und Hamburg-Harburg ein totes Tier auf der Straße. Der Radio Hamburg Verkehr für Hamburg, Niedersachsen und Schleswig-Holstein.

0: Hamburg ist einmalig, weil die Natur überall ist. 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

0: Menschen in unserer Stadt machen Hamburg so einzigartig. Immer ein Moin auf den Lippen.
1: Ob es der Nettenburger Bahnhof ist, bei dem ich mir noch schnell vor dem Besuch bei meinen Eltern Franzbrötchen gönne. Oder der Altona Balkon mit Blick auf die vielen Kräne, wo ich so richtig schön zur Ruhe komme. Mein Hamburg, hier bin ich zu Hause.
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3: Ich bin Thomas Brockt. Nach dem Feuer in einem Umspannwerk in Reutlingen und dem daraus folgenden großflächigen Stromausfall hat sich der Verdacht auf Brandstiftung erhärtet. Davon gehe man inzwischen vor dem Hintergrund der bisherigen Ermittlungsergebnisse aus, teilten die Generalstaatsanwaltschaft Stuttgart und das Landeskriminalamt mit. Ein oder mehrere bislang noch unbekannte Täter seien nach derzeitigem Stand auf das Gelände eingedrungen, um dort an mehreren Stellen Feuer zu legen. Dabei soll Brandbeschleuniger genutzt worden sein. Beim 500 Milliarden Euro Sondervermögen für Investitionen in die Infrastruktur gibt es aus Expertensicht Handlungsbedarf. Ein Beirat für das Programm legte in Berlin seinen ersten Bericht vor. Finanzminister Klingbeil räumte ein, dass das Tempo bei den Investitionen noch höher werden müsse.
4: Immer wieder hört man, dass die hunderten Milliarden, die für die Infrastruktur bereitstehen, nur langsam abfließen. Auch der Beirat, der das 500-Milliarden-Programm begleitet, sieht da Luft nach oben. Finanzminister Klingbeil bat einerseits um Geduld. Das Programm laufe ja erst seit rund einem Jahr, sei aber für 12 Jahre ausgelegt. Höheres Tempo sei aber möglich und nötig, so Klingbeil. Helfen soll unter anderem auch ein Bonus- und Malus-System. Die Idee, wer Investitionen schneller umsetzt, könnte mehr Mittel bekommen, wer bummelt, weniger. Ronny Tochau, Nachrichtenredaktion.
3: Sophia und Noah sind weiter die beliebtesten Babynamen. Das hat die Gesellschaft für deutsche Sprache herausgefunden. Ein anderer Name dagegen ist erst im vergangenen Jahr weit nach oben geklettert in der Hitliste.
5: Theo macht einen richtigen Sprung nach vorn, aber auch Emil klettert im Ranking. Doch unterm Strich kleben auf den Kita-Garderoben bei uns wohl doch eher die bekannten Namen. Bei den Mädels sind das neben Sophia, Mia, Lina und Ella, bei den Jungs klar Noah, aber auch Matteo und Leo ist im Kommen. Das hat aber wohl nichts mit dem aktuellen Papst zu tun. Kurze, prägnante Namen, sagen die Forscher, die sind im Trend. Claudia Wächter, Nachrichtenredaktion.
3: Der Bundestag soll in diesem Jahr auf die regelmäßige Diätenerhöhung verzichten. Die Fraktionen von CDU, CSU und SPD haben nach Informationen der deutschen Presseagentur beschlossen, noch in dieser Woche einen entsprechenden Gesetzentwurf einzubringen. Sie wollen damit in finanziell und wirtschaftlich schwierigen Zeiten ein Sparsignal an die Bevölkerung senden. Die Diätenerhöhung, die sich an der Lohnentwicklung orientiert, hätte in diesem Jahr fast 500 Euro ausgemacht.
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6: Das Radio Hamburg Regenradar zeigt am Abend noch vereinzelte Schauer. Später beruhigt sich das Wetter deutlich. In der Nacht trocken und stellenweise neblig im Umland. Morgen wechseln sich dann Sonne, Wolken und Schauer ab bei einer Tagestop-Temperatur von 18 Grad.
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9: Achtung Autofahrer, auf der A1 Bremen Richtung Hamburg liegt zwischen dem Maschener Kreuz und Hamburg-Harburg ein totes Tier auf der Straße. Der Radio Hamburg Verkehr für Hamburg, Niedersachsen und Schleswig-Holstein.
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1: Ich bin Thomas Ort. Das US-Militär hat nach eigenen Angaben mit Vergeltungsschlägen gegen den Iran begonnen. Diese seien auf Anweisung von US-Präsident Trump und als Reaktion auf den Abschuss eines US-Militärhubschraubers erfolgt, teilte das US-Regionalkommando CENTCOM mit. Nähere Angaben wurden nicht gemacht. Nach Berichten iranischer Medien wurden am Abend in der Hafenstadt Sirik am Golf von Oman Explosionen gemeldet, ohne dass diese eindeutig zugeordnet werden konnten. Nach einem Feuer in einem Umspannwerk in Reutlingen und einem daraus folgenden großflächigen Stromausfall hat sich der Verdacht auf Brandstiftung erhärtet. Davon gehe man inzwischen vor dem Hintergrund der bisherigen Ermittlungsergebnisse aus, teilten die Generalstaatsanwaltschaft Stuttgart und das Landeskriminalamt mit.
2: Die Ermittler gehen davon aus, dass ein oder mehrere Täter auf dem Gelände an mehreren Stellen Brände gelegt haben. Dabei soll Brandbeschleuniger verwendet worden sein. Wer hinter der Attacke stehen könnte, ist unklar. Ein Bekennerschreiben hat es nicht gegeben. Doch der Vorfall erinnert an zwei mutmaßlich von Linksextremisten begangene Brandanschläge auf die Stromversorgung in Berlin. Die Ermittler bitten nun alle, die in der Nähe des Umspannwerks verdächtige Personen oder Fahrzeuge gesehen haben, sich zu melden. Dirk Zeitler, Nachrichtenredaktion.
1: Ein deutscher Astronaut gehört nicht zur Crew. Der italienische ESA-Astronaut Luca Parmitano wird als erster Europäer beim NASA-Mondprogramm Artemis mitfliegen, wie die US-Raumfahrtbehörde NASA mitteilte. Artemis 3 soll 2027 starten, allerdings nicht zum Mond, sondern nur zu Tests in eine Erdumlaufbahn.
3: Bei der Artemis 3 kommt alles anders, als man dachte. Statt Mondlandung gibt's zweiwöchige Ankoppelmanöver mit dem Blue Origin Lander von Amazon-Gründer Jeff Bezos und dem Starship von Elon Musk, SpaceX. Diese Kooperation ist auch bei künftigen Mondmissionen geplant. Die deutschen Astronauten Alexander Gerst und Matthias Maurer bleiben zu Hause und ob sie bei Artemis 4 mitfliegen werden, ist unklar. Aus den USA, Tina Eck.
1: Der Bundestag soll in diesem Jahr auf die regelmäßige Diätenerhöhung verzichten. Die Fraktionen von CDU, CSU und SPD haben nach Informationen der Deutschen Presseagentur beschlossen, noch in dieser Woche einen entsprechenden Gesetzentwurf im Bundestag einzubringen. Sie wollen damit in finanziell und wirtschaftlich schwierigen Zeiten ein Sparsignal an die Bevölkerung senden. Die Diätenerhöhung, die sich an der Lohnentwicklung orientiert, hätte in diesem Jahr fast 500 Euro ausgemacht.
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4: Aktuell bleibt es über Hamburg meist trocken und oft klar. Im Umland kann sich stellenweise Nebel bilden. Der Start in den Tag gelingt freundlich. Später ziehen wieder einzelne Schauer durch bei einer Tagestop-Temperatur von 18 Grad.
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7: Achtung Autofahrer, auf der A1 Bremen Richtung Hamburg liegt zwischen dem Maschener Kreuz und Hamburg-Harburg ein totes Tier auf der Straße. Der Radio Hamburg Verkehr für Hamburg, Niedersachsen und Schleswig-Holstein.
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2: Ich bin Thomas Brock. Das US-Militär hat nach eigenen Angaben mit Vergeltungsschlägen gegen den Iran begonnen. Diese seien auf Anweisung von US-Präsident Trump und als Reaktion auf den Abschuss eines US-Militärhubschraubers erfolgt, teilte das US-Regionalkommando CENTCOM mit. Nähere Angaben wurden nicht gemacht. Nach Berichten iranischer Medien wurden am Abend in der Hafenstadt Sirik am Golf von Oman Explosionen gemeldet, ohne dass diese eindeutig zugeordnet werden konnten. Nach einem Feuer in einem Umspannwerk in Reutlingen und einem daraus folgenden großflächigen Stromausfall hat sich der Verdacht auf Brandstiftung erhärtet. Davon gehe man inzwischen vor dem Hintergrund der bisherigen Ermittlungsergebnisse aus, teilten die Generalstaatsanwaltschaft Stuttgart und das Landeskriminalamt mit.
3: Die Ermittler gehen davon aus, dass ein oder mehrere Täter auf dem Gelände an mehreren Stellen Brände gelegt haben. Dabei soll Brandbeschleuniger verwendet worden sein. Wer hinter der Attacke stehen könnte, ist unklar. Ein Bekennerschreiben hat es nicht gegeben. Doch der Vorfall erinnert an zwei mutmaßlich von Linksextremisten begangene Brandanschläge auf die Stromversorgung in Berlin. Die Ermittler bitten nun alle, die in der Nähe des Umspannwerks verdächtige Personen oder Fahrzeuge gesehen haben, sich zu melden. Dirk Zeitler, Nachrichtenredaktion.
2: Ein deutscher Astronaut gehört nicht zur Crew. Der italienische ESA-Astronaut Luca Parmitano wird als erster Europäer beim NASA-Mondprogramm Artemis mitfliegen, wie die US-Raumfahrtbehörde NASA mitteilte. Artemis 3 soll 2027 starten, allerdings nicht zum Mond, sondern nur zu Tests in eine Erdumlaufbahn.
4: Bei der Artemis 3 kommt alles anders, als man dachte. Statt Mondlandung gibt's zweiwöchige Ankoppelmanöver mit dem Blue Origin Lander von Amazon-Gründer Jeff Bezos und dem Starship von Elon Musk, SpaceX. Diese Kooperation ist auch bei künftigen Mondmissionen geplant. Die deutschen Astronauten Alexander Gerst und Matthias Maurer bleiben zu Hause und ob sie bei Artemis 4 mitfliegen werden, ist unklar. Aus den USA, Tina Eck.
2: Der Bundestag soll in diesem Jahr auf die regelmäßige Diätenerhöhung verzichten. Die Fraktionen von CDU, CSU und SPD haben nach Informationen der Deutschen Presseagentur beschlossen, noch in dieser Woche einen entsprechenden Gesetzentwurf im Bundestag einzubringen. Sie wollen damit in finanziell und wirtschaftlich schwierigen Zeiten ein Sparsignal an die Bevölkerung senden. Die Diätenerhöhung, die sich an der Lohnentwicklung orientiert, hätte in diesem Jahr fast 500 Euro ausgemacht.
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5: In den nächsten Stunden zeigt sich das Wetter ruhig und trocken, dazu örtlich etwas Nebel außerhalb der Stadt. Der Tag startet mit Sonne und Wolken, später wird es wechselhaft mit einzelnen Schauern und einer Tagestop-Temperatur von 18 Grad.
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7: Achtung Autofahrer, auf der A1 Bremen Richtung Hamburg liegt zwischen dem Maschener Kreuz und Hamburg-Harburg ein totes Tier auf der Straße. Der Radio Hamburg Verkehr für Hamburg, Niedersachsen und Schleswig-Holstein.
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1: Ich bin Thomas Brockt. Nach dem Abschuss eines US-Militärhubschraubers haben die USA nach eigenen Angaben Vergeltungsschläge auf Ziele im Iran ausgeführt. Die Angriffe erfolgten auf Anordnung von Präsident Trump, erklärte das für den Nahen Osten zuständige Regionalkommando des US-Militärs.
2: Die USA sprechen von einer verhältnismäßigen Antwort auf ungerechtfertigte iranische Aggression. Die Angriffe werden als Selbstverteidigung beschrieben. Der Iran aber droht seinerseits mit Vergeltungsschlägen. Verlasst unsere Region, wenn ihr sicher sein wollt, erklärte der iranische Außenminister. Man lasse diese Bedrohung nicht unbeantwortet. Dies lässt eine erneute Eskalation des Krieges erwarten, auch wenn theoretisch eine Waffenruhe gilt und seit Wochen Verhandlungen geführt werden. Aus den USA, Tina Eck.
1: Nach dem Feuer in einem Umspannwerk in Reutlingen und dem daraus folgenden großflächigen Stromausfall hat sich der Verdacht auf Brandstiftung erhärtet. Davon gehe man inzwischen vor